Die Nachrichten von SRF um 3 Uhr mit Marco Kalle. Die USA verhängen Sanktionen gegen den kubanischen Präsidenten Miguel Díaz-Canel sowie gegen mehrere Mitglieder seiner Familie. Konkret werden etwa Vermögenswerte eingefroren. Das teilt das US-Außenministerium mit. Die Beziehungen zwischen den USA und Kuba sind seit Jahrzehnten angespannt. Unter Präsident Donald Trump nahmen die Spannungen noch zu. Er verhängte eine Ölblockade gegen Kuba. Das führt dazu, dass der Treibstoff in Kuba knapp ist und dass immer wieder der Strom ausfällt. Miguel Díaz-Canel reagierte in den sozialen Medien auf die Sanktionen. Er bezeichnete die US-Regierung als aggressiv und kündigte Widerstand an. Der ukrainische Präsident Volodymyr Zelensky schlägt dem russischen Präsidenten Wladimir Putin ein persönliches Treffen vor, um ein mögliches Ende des Kriegs zu besprechen. In einem offenen Brief schreibt Zelensky, die Mehrheit der Russen habe den Krieg und seine Folgen satt und sei bereit für Frieden. Sollte Putin aber keinen Frieden wollen, dann werde die Ukraine weiterkämpfen. Der Kreml hat auf das Schreiben reagiert. In einer Stellungnahme heißt es, Zelensky könne jederzeit nach Moskau kommen. Zelensky hatte jedoch Moskau und Kiew als Treffpunkt ausgeschlossen. Stattdessen schlägt er die Schweiz, die Türkei oder ein Land der arabischen Welt vor. Der Schweizerische Fußballverband kann aufatmen. Nationalspieler Breel Embolo darf mit ein paar Tagen Verspätung nun doch in die USA einreisen. Für die Weltmeisterschaft, die nächste Woche beginnt. Sein Visumsantrag sei von den US-Behörden nun bewilligt worden, teilt der Fußballverband mit. Embolo werde heute nach Kalifornien fliegen und dort zur Mannschaft stoßen. Am Dienstag war Embolo der Abflug kurzfristig verboten worden, weil seine elektronische Einreisegenehmigung für die USA nicht mehr gültig war. Er musste darum ein dringendes Visum beantragen. Und noch eine Meldung zur Fußball-WM. Die Zuschauerinnen und Zuschauer dürfen keine Wasserflaschen mit in die Stadien nehmen. Und das, obwohl es an einigen Orten ganz schön heiß werden könnte. Vor allem bei den Spielen, die in Mexiko stattfinden, aber auch im Süden der USA. Eigentlich hätte das Mitbringen von eigenen Wasserflaschen erlaubt sein sollen. Doch nun, eine Woche vor dem Eröffnungsspiel, hat der Weltfußballverband FIFA die Stadionregeln angepasst. Aus Sicherheitsgründen, wie es heißt. Und noch das Wetter heute Freitag. Im Norden hat es am Vormittag noch viele Wolken und lokal wird es nass. Am Nachmittag zeigt sich dann oft die Sonne bei 19 Grad. Im Süden wird es oft sonnig bei 25 Grad. Das waren Nachrichten von Radio SRF. Verantwortlich ist in dieser Nacht Marco Koller. SRF Verkehrsinfo von 3.03 Uhr. A3 Chur in Richtung Zürich, zwischen der Verzweigung Reichenburg und Lachen, Verkehrsbehinderung durch Gegenstände auf der Fahrbahn. Und A1 Bern in Richtung Zürich, bei Kölliken Süd, Verkehrsbehinderung nach einem Fahrzeugbrand.

die Nachrichten von SRF um 4 Uhr mit Marco Koller. Die USA verhängen Sanktionen gegen den kubanischen Präsidenten Miguel Díaz-Canel sowie gegen mehrere Mitglieder seiner Familie. Konkret

werden etwa Vermögenswerte eingefroren. Das teilt das US-Außenministerium mit. Die Beziehungen zwischen den USA und Kuba sind seit Jahrzehnten angespannt und Präsident Donald Trump nahmen die Spannungen noch zu. Er verhängte eine Ölblockade gegen Kuba. Das führt dazu, dass der Treibstoff in Kuba knapp ist und dass immer wieder der Strom ausfällt. Miguel Díaz-Canel reagierte in den sozialen Medien auf die Sanktionen. Er bezeichnete die US-Regierung als aggressiv und kündigte Widerstand an. Der ukrainische Präsident Volodymyr Zelensky schlägt dem russischen Präsidenten Wladimir Putin ein persönliches Treffen vor, um ein mögliches Ende des Krieges zu besprechen. In einem offenen Brief schreibt Zelensky, die Mehrheit der Russen habe den Krieg und seine Folgen satt und sei bereit für Frieden. Sollte Putin aber keinen Frieden wollen, dann werde die Ukraine weiterkämpfen. Der Kreml hat auf das Schreiben reagiert. In einer Stellungnahme heißt es, Zelensky könne jederzeit nach Moskau kommen. Zelensky hatte jedoch Moskau und Kiew als Treffpunkt ausgeschlossen. Stattdessen schlägt er die Schweiz, die Türkei oder ein Land der arabischen Welt vor. Und dann noch drei Meldungen aus der Nacht, kurz zusammengefasst. US-Präsident Donald Trump will die Kohleindustrie unterstützen mit rund 700 Millionen Dollar. Das erklärte er im Weißen Haus. Damit sollen bestehende Kohlekraftwerke modernisiert und auch neue gebaut werden. Um das Geld zu sprechen, beruft sich Trump auf ein Gesetz zur nationalen Sicherheit aus dem Kalten Krieg. In den USA hat das Repräsentantenhaus, die große Parlamentskammer, ein Unterstützungspaket in Milliardenhöhe für die Ukraine bewilligt und gleichzeitig auch Sanktionen gegen Russland gutgeheißen. Auch mehr als ein Dutzend Republikaner stimmten dafür, entgegen der Parteilinie. Als nächstes ist der Senat am Zug. Präsident Trump kann aber noch sein Veto einlegen. Und im Süden des Libanons ist ein israelischer Soldat getötet worden bei einem Angriff der Hisbollah-Miliz. Das teilt die israelische Armee mit. Eigentlich gilt im Libanon seit knapp zwei Monaten eine Waffenruhe. Und noch das Wetter heute Freitag. Im Norden hat es am Vormittag noch viele Wolken und lokal wird es nass. Am Nachmittag zeigt sich dann oft die Sonne und es gibt 19 Grad. Im Süden wird es heute oft sonnig bei 25 Grad. Das waren Nachrichten von Radio SRF, verantwortlich Marco Koller.

Die Nachrichten von SRF um 5 Uhr mit Marco Kalle. Guten Morgen. Volodymyr Zelensky schreibt in einem offenen Brief, er wolle Wladimir Putin treffen, um über ein mögliches Kriegsende zu sprechen. Im Repräsentantenhaus in den USA weichen mehrere Republikaner von der Parteilinie ab und stimmen für ein Ukraine-Hilfspaket. Und für Brill Embolo hat das Warten ein Ende. Der Stürmer der Fußballnazi darf nun auch in die USA an die WM reisen. Das Wetter heute Freitag zuerst noch grau, dann immer sonniger bei 19 Grad. Der ukrainische Präsident Volodymyr Zelensky schlägt dem russischen Präsidenten Wladimir Putin ein persönliches Treffen vor, um ein mögliches Ende des Kriegs zu besprechen. Zelensky hat dazu einen offenen Brief geschrieben, zu besprechen. Zelensky hat dazu

0: offenen Brief geschrieben. Aus Kiew berichtet Florian Kellermann von der ARD.
1: Das Treffen solle in einem Land stattfinden, das traditionell Friedensverhandlungen ausrichte, so Zelensky. Der ukrainische Präsident nannte hier als Beispiele die Schweiz, die Türkei und Staaten der arabischen Welt. Er schlug Putin vor, ein genaues Datum für ein Treffen zu vereinbaren. Die Ukraine sei bereit zu einer vollständigen Waffenruhe für die Zeit der Verhandlungen. Die USA könnten die Einhaltung der Waffenruhe von beiden Seiten überwachen, so Zelensky. Der ukrainische Präsident formulierte seinen Brief, zumindest rhetorisch, aus einer Position der Stärke heraus. Er erinnerte daran, dass vor wenigen Tagen ukrainische Langstreckendrohnen bei St. Petersburg einschlugen. Sie wissen gut, dass dies nicht die Grenze unserer Möglichkeiten ist, drohte Zelensky Putin. Der Krieg bringe Russland zunehmend negative Folgen, erklärte Zelensky. Die Russinnen und Russen seien unzufrieden über Benzinmangel wegen der ukrainischen Angriffe, wegen der Inflation und weil für sie kein Ende des Kriegs in Sicht sei.
0: Der Kreml hat auf das Schreiben reagiert. In einer Stellungnahme heißt es, Zelensky könne jederzeit nach Moskau kommen. Zelensky hatte Moskau und Kiew als Treffpunkt aber explizit ausgeschlossen. Nur kurz vor diesem offenen Brief hat sich auch Wladimir Putin persönlich zum Krieg geäußert, und zwar vor westlichen Medienschaffenden in St. Petersburg. Putin sagte, Russland wolle seine Flugabwehr modernisieren, angesichts dessen, dass die Ukraine täglich Ziele in Russland angreife. Putin gab sich auch siegesgewiss und er wiederholte seine Forderung, die Ukraine müsse Gebiete an Russland abtreten. Und noch eine Meldung im Zusammenhang mit dem Ukraine-Krieg. In den USA hat sich das Repräsentantenhaus, die große Parlamentskammer, gegen Präsident Donald Trump gestellt. Es hat ein Unterstützungspaket in Milliardenhöhe für die Ukraine bewilligt und gleichzeitig auch Sanktionen gegen Russland gutgeheißen. Möglich war das, weil mehr als ein Dutzend Republikaner auch dafür stimmten, entgegen der Parteilinie. Eigentlich haben die Republikaner von Präsident Trump im Repräsentantenhaus eine Mehrheit. Als nächstes muss der Senat über das Ukraine-Paket entscheiden. Dort sind die Republikaner ebenfalls in der Mehrheit. Und Trump könnte das Paket mit seinem Veto noch stoppen. Dann drei Meldungen aus der Nacht in der Übersicht. US-Präsident Donald Trump will die Kohleindustrie unterstützen mit rund 700 Millionen Dollar. Das erklärte er im Weißen Haus. Damit sollen bestehende Kohlekraftwerke modernisiert und auch neue gebaut werden. Um das Geld zu sprechen, beruft sich Trump auf ein Gesetz zur nationalen Sicherheit aus dem Kalten Krieg. Die USA verhängen Sanktionen gegen den kubanischen Präsidenten Miguel Díaz-Canel sowie gegen mehrere Mitglieder seiner Familie. Konkret werden etwa Vermögenswerte eingefroren. Das teilt das US-Außenministerium mit. Unter Präsident Trump haben die Spannungen zwischen den USA und Kuba zugenommen. Trump verhängte unter anderem eine Ölblockade gegen Kuba. Und in Rumänien hat der Staatspräsident nun einen Kandidaten für das Amt des Regierungschefs vorgeschlagen, nachdem die bisherige Regierung vor einem Monat durch ein Misstrauensvotum abgesetzt worden war. Eugen Tomac soll Regierungschef werden und er soll eine Technokratenregierung anführen. Tomac ist zurzeit Abgeordneter im EU-Parlament. Im Bahnhofsgebäude von Burgdorf im Kanton Bern hat es in der Nacht gebrannt. Auf Bildern ist zu sehen, wie der Dachstock in Flammen steht. Es sei niemand verletzt worden, sagte ein Polizeisprecher der Nachrichtenagentur Keystone SDA. Das Feuer sei unter Kontrolle. Warum es gebrannt hat und wie groß der Sachschaden ist, sei noch nicht klar. Auf den Bahnverkehr hat der Brand keinen Einfluss. Alle Züge können fahren, wie eine Sprecherin der SBB sagte. Zugreisende müssen in und um Burgdorf also nicht mit Verspätungen rechnen. Der Schweizerische Fußballverband kann aufatmen. Nationalspieler Brel Embolo darf mit ein paar Tagen Verspätung nun doch in die USA einreisen. Für die Weltmeisterschaft, die nächste Woche beginnt. Sein Visumsantrag sei von den US-Behörden nun bewilligt worden, teilt der Fußballverband mit. Embolo werde heute nach Kalifornien fliegen und dort zur Mannschaft stoßen. Am Dienstag war Embolo der Abflug kurzfristig verboten worden, weil seine elektronische Einreisegenehmigung für die USA nicht

0: mehr gültig war. Er musste darum ein dringendes Visum beantragen. Und noch der Blick aufs Wetter heute. Im Norden dominieren am Vormittag die Wolken und lokal regnet es noch. Am Nachmittag wird es dann immer sonniger und es gibt rund 19 Grad. Im Süden ist es heute oft sonnig bei 25 Grad. Das waren Nachrichten von Radio SRF, verantwortlich Marco Koller.
1: SRF Verkehrsinfo, jetzt haben wir 6:05 Uhr, es liegen zurzeit keine Meldungen über größere Störungen.
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1: An dem Freitagmorgen, schönen guten Tag.
4: Am guten Mikrofon Morgen.
1: Der Argentin und Manu Roth. Hoi, hoi.
4: Hello.
1: Schön bist du da.
4: Schön bist du da.
1: Nein, schön bist du da.
4: Nein, schön bist du da.
1: Und schön ist der Embolo bald nicht mehr da. Happy End, gerade gehört in den Nachrichten. Mm-hmm. Also, happy, weißt du, ist so Happy End? Wenn er jetzt die Schweiz zum WM-Titel schießt.
4: Das gibt eine Geschichte.
1: Ja, das gibt
4: eine Riese Geschichte.
1: Müssen wir nur noch, wie lange? 5 Wochen warten.
4: Genau.
1: In einer Woche geht es
4: 100 Spiele noch.
1: Ja, das machen wir. Gehen wir zuerst mal in den Freitag.

0: Army Xylophon. Unterwegs, Bruce Springs. Das ist ein Xylophon, oder? So im Hintergrund. Mhm. Das so.
1: Irgendeine
0: Bruce Springs, den Hungry Heart. Freitagmorgen, Viertel ab 6, wir machen ganz viel Musikquiz. Manu, das ist ein Song aus einem Film und man muss bei WhatsApp sagen, welcher Film das ist.
1: Mhm. Das
0: Einfach
1: ist genau so. Mein Spiel, ja.
0: Es ist also gut, das gilt, der Sandro Moroff, der kennt überhaupt keinen Film. Der Rossi Hörl letzte Woche hat es auch nicht gewusst. Also, es ist,
1: bin ich gut Gesellschaft?
0: Ja, du bist. Wenn okay. Es nicht kannst, ist super. Aber zuerst machen wir noch schnell. Lassen wir noch ganz schnell zum Stefan rein, in Trub, Kanton Bern. So als Aufwärmen, was ist da?
1: Tönt nach Kuhglocken und Vögel. Ziemlich viel Vögel.
0: Richtig. Er schreibt ein Schwalbenkonzert im Stall im heute Morgen. Ja. Also, wenn ihr das schon herausgefunden habt, dann sollte das hier noch viel schwieriger sein. Welchen Film suchen wir? Ist der offizielle Soundtrack. Hat einen Oscar gewonnen. Kann man sagen als Tipp. 079 308 33.

0: Wenn man jetzt nicht weiss, aus welchem Film dass die Musik kommt, könnte man vielleicht einen Joker nehmen.
1: Telefon-Joker?
0: Je nachdem. Es ist ein bisschen kleiner gekommen per Telefon. Viel Joker.
1: Zum Beispiel von der Heidi Weiss aus dem verseichten Engadin, wie sie das selber schreibt. Oder Patrick hat es gewusst. Oder der Kevin, der richtig gelegen ist mit seiner Vermutung. Der Colin. Also es hat doch den einen oder die andere gehabt.
0: Den Film schon gesehen, ja. Und unser obligater Mitspieler Alex aus Bischofszell im Kanton Thurgau hat auch sich gemeldet. Auch Joker natürlich gewusst. Ich nicht mein Lieblingsfilm, aber... Die Musik erkenne ich gleich. Voilà, so starten wir in der Freitag. Und was nachher kommt, schauen wir dann noch. Zuerst mal Bastian Baker, 7:30 Uhr.

0: Guten Morgen, Freitag bei SRF 3. Wir müssen jetzt gerade über Schnee reden. Zuerst aber noch reden Jan von Tobel über Neuss. Es ist 17:30.
1: Der ukrainische Präsident Volodymyr Zelensky will ein persönliches Treffen mit Russlands Präsidenten Wladimir Putin. Dort wolle er über den Krieg sprechen und wie er beendet werden könnte, schreibt Zelensky in einem offenen Brief. Das Gespräch müsse aber außerhalb Russlands stattfinden. Russland gibt zur Antwort, Zelensky könne jederzeit nach Moskau kommen für Gespräche. Im Bahnhofsgebäude von Burgdorf im Kanton Bern hat es in der Nacht gebrannt. Auf Bildern ist zu sehen, wie der Dachstock in Flammen steht. Verletzte habe es nicht gegeben, sagt die Polizei zur Nachrichtenagentur Keystone SDA. Laut SBB fahren die Züge normal. Die Schweizer Fußballnationalmannschaft kann aufatmen. Breel Embolo darf heute in die USA nachreisen zu den Weltmeisterschaften, die in einer knappen Woche beginnen. Die USA hätten die Einreise bewilligt, sagt der Fußballverband. Embolo konnte am Dienstag nicht mit der restlichen Mannschaft fliegen. Seine elektronische Einreisegenehmigung war nicht mehr gültig.
0: Und jetzt eben zu dem Schnee. Lucian Schmassmann von SRF Meteo, der Marcello, hat sich gemeldet per WhatsApp ins Studio.
2: Schönen Freitag, geniessen Sie. Bei uns ist ein bisschen geschneit oben.
0: Ja, er schickt ein Beweisbild. Marmorera See oben, 1680 Meter etwa über Meer. Kannst du das bestätigen?
3: Ja, das kann ich bestätigen. Es hat zum Teil eben gelangt, dass es bis auf rund 600 Meter kann, ein paar Flocken geben kann. Nein, nicht ein paar Flocken. Es hat sogar können ansetzen. Sonst meistens soll die Schneefallgrenze irgendwann zwischen 1800 und 2200 Meter in der Nacht. Aber sowieso ist das mit dem Niederschlag lieber eine Geschichte. Die Kaltfront zieht jetzt in der Morgenstunde nach Österreich weiter. Und dahinter haben wir einfach noch viele Wolken, die sie dann im Verlauf des Tages immer wie besser auflocken können. Aber ganz lokal sind halt trotzdem noch ein paar Regentropfen möglich.
0: Okay, aber Schnee nicht mehr?
3: Nein, so nicht mehr.
0: Gut, SRF Verkehrsinfo, 17:30. Jetzt den Gatt und es liegen zurzeit keine Meldungen über größere Störungen vor.
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0: Also, Mikli Schnee oben rein in den 5. Juni am Mikrofon der Argentini.
6: Und Manuela Roth.
0: Grüezi.

0: Guten Morgen, Freitag, 20 vor 6. Wir starten gern mit schönen Geschichten. Und das ist eine schöne Geschichte. Was rufen Sie da?
1: Maya, Maya,
0: Maya. Maya. Welche Maya ist gemeint? Was ist die Geschichte, Manu?
1: Die Maya Chwalinska, Polin, WTA 114, also das 114 von der Weltrangliste im Tennis ist sie. Und jetzt hat sie gestern im Halbfinale die Russin Diana Schneider geschlagen und steht im Finale von Roland Garros.
2: I mean, like a dream, honestly. I don't know what's going on. Like, I'm just... Yeah, I don't know what to say, I'm sorry. I'm just very happy.
0: Tönt jetzt nicht so, als wäre das jeden Tag so bei ihr, dass sie im Finale bei einem Turnier steht.
1: Nein, das ist sie zuerst mal in einem Grand Slam und es ist auch, glaube ich, erst das zweite Mal, wo eine Qualifikantin, wo sie eben ist, sie hat alle die Qualifikationsspiele müssen spielen, überhaupt im Finale steht von so einem Turnier.
0: Schöne Geschichte für so einen Freitagmorgen und ein schöner Aufhänger für ein Songvoting. Weil sie gar nicht weiss, was sagen, schicke ich einfach ganz einfach
1: Achtung.
0: «Don't speak» ins Rennen, «No doubt». Wunderbarer Song.
1: Kann man machen.
0: Und wenn ihr gleicher Meinung sind und sagen, ja, der sollte noch in voller Länge laufen, hier auf SRF 3, vor um 6 Uhr, dann schicken wir Subiton schnell und jetzt sofort das 1 an 079 308 33 33. Ihr könnt aber auch noch warten, bis der Vorschlag von der
1: Ich würde warten, genau, weil ich habe hier auch noch so einen Song, wo ich finde, passt wunderbar. Durchgelaufen ist sie. 9 Spiele gewonnen. Ich kann sie nicht stoppen. Queen wäre mein Vorschlag.
0: Finde ich ein bisschen eine plumpe Erklärung, aber ja, ist okay. Ist okay. Welcher Song?
1: Zwei.
0: Welcher Song?
1: Zwei.
0: Wenn ihr hören von der 6. 079-3333, ein 1 für No Doubt und Don't Speak, ein 2 für Queen und Don't Stop Me Now. Ihr entscheidet, wir spielen.

0: wünschen, zu meinem Freitag, im besten Tag der Woche. Welshly Arms Legendary am 9 vor 6. Und immer schön, wenn sich um diese frühe Zeit Menschen schon Gedanken machen, wie zum Beispiel der Marc Schönholzer, der im Studio schreibt: Hallo zusammen, beide verdammt cool. Als großer Queen-Fan tut Abwechslung gut. No doubt, waren auch großartig. Deshalb bitte die Nummer 1.
1: Ja, das stimmt.
0: Der Mann hat sich Gedanken gemacht schon mal.
1: Das stimmt, das sind auch zwei coole Songs. Ich finde auch deine hat absolut Berechtigung. Er hat jetzt vielleicht ein bisschen weniger Stimme.
0: Also, wir haben No Doubt, Don't Speak.
1: Schön.
0: Wunderbarer, grosser, guter Song, Gwen Stefani, wo der da singt. Antreten lassen gegen Queen, Don't Stop Me Now. Und gesagt, wer mehr Stimmen holt, den spielen wir in voller Länge hier auf SRF3 Songvoting. Und du hast es schon kurz angetönt, Schrägstrich verraten. Also, es wird nicht No Doubt, hä?
1: Nein, Queen hat, ja, ich würde sagen, gut doppelt so viele Stimmen gemacht wie No Doubt.
2: Guten Morgen zusammen, hier ist der Roy. Sorry, Dario, immer das Zwei. Immer.
0: Hey, einen
2: schönen Tag. Tschüss zusammen.
0: Also, ich merke, was nächstes Mal schicke ich zwei rennen. Das ist gut, wenn der Roy immer zwei nimmt, machen wir das. In dem Fall, also, Queen, don't stop me now. Soll ja auch ein Motto sein für den Tag. Habe ich auch schon gesehen, ob per WhatsApp reinkommen.

0: kommt er da in den Sinn mit der Avril Lavigne.
1: Das Rollbrett.
0: Stimmt. Und wenn ihr noch ins Käppli umkehrt mit der Freitag starten, machen das. Das ist SRF 3.
2: Die Nachrichten von SRF um 6 mit Jan von Tobel. Guten Morgen. Die Schweiz hat ein neues Internet-Nachrichtenportal. CA Media hat es lanciert, mitten in der Medienkrise. Unser Medienredaktor ordnet ein. Und nach dem SP-Austritt von Ständerat Daniel Josic, wir fragen, kann er seinen Einfluss behalten? Das Wetter, zuerst hat es noch viele Wolken und lokal regnet es. Am Nachmittag wird es sonniger bei 19 Grad. Im Süden gibt es viel Sonne und 25 Grad. Zuerst schauen wir aber in die Ukraine. Präsident Volodymyr Zelensky will Russlands Staatschef Wladimir Putin persönlich treffen. Er will mit ihm über den Krieg sprechen und wie er beendet werden könnte. Die Mehrheit der Menschen in Russland hätten den Krieg und seine Folgen satt und seien bereit für Frieden, schreibt Zelensky in einem offenen Brief. Ein Treffen müsse aber auf neutralem Boden stattfinden, zum Beispiel in der Schweiz. Russland lässt über Medien ausrichten, man sei bereit für Gespräche, Zelensky könne jederzeit nach Moskau kommen. Wladimir Putin hat sich kurz zuvor ebenfalls zum Krieg gegen die Ukraine geäußert. Er sagte, Russland sei bereit, gewisse Kompromisse einzugehen, wenn dies auch die Ukraine tue. In die Schweiz. Da gibt es ein neues Internet-Nachrichtenportal. Schweiz heute heißt es. Es kommt vom Medienhaus CH Media.

0: das unter anderem die Aargauer und die Luzerner Zeitung herausgibt und auch diverse Radio- und Fernsehsender betreibt, oder das Internetportal Watson. Vor anderthalb Jahren hatte CH Media regionale Internetportale eingestellt. Immer wieder ist von einer Einnahmekrise bei den Medien die Rede. Macht da ein neues Internetportal Sinn? Dazu sagt SRF-Medienredaktor Salvador Attersoy.
1: Es macht Sinn, so wie CH Media heute aufgestellt ist. Sie sind regional stark verankert mit guten Titeln, aber das verbindende nationale Portal, das hat bis jetzt gefehlt. Zur Erinnerung, es gibt zwar Watson bei CH Media, aber das richtet sich dann an ein deutlich jüngeres Publikum. Und ich glaube auch, Menschen sind heute nicht mehr so titeltreu wie früher, also so markengebunden. Sie wechseln eher.
0: Und CH Media habe im letzten Jahr den Gewinn steigern können. Geld sei also vorhanden, so Salvador Attersoy weiter. Weiter jetzt zum Bruch zwischen der SP und dem Zürcher Ständerat Daniel Josic. Josic verlässt die Sozialdemokratische Partei und die Bundeshausfraktion. Er bleibt aber im Ständerat und kandidiert nächstes Jahr als Parteiloser. Was bedeutet das ohne Partei im Schweizer Politsystem? Verliert man an Einfluss? Das haben wir Hans-Peter Schaub gefragt. Er ist Politologe an der Universität Bern und beschäftigt sich unter anderem mit der Schweizer Parteienlandschaft.
2: Statistische Auswertungen zeigen, dass Fraktionslose eben seltener Erfolg haben mit ihren Vorstößen beispielsweise, weil sie einfach keine Hausmacht hinter sich haben und dieses ganze Netzwerk nicht haben, auch die Arbeitsteilung zum Beispiel nicht haben. Also innerhalb von Fraktionen kann man sich koordinieren. Andere Fraktionsmitglieder kümmern sich um bestimmte Politikbereiche und man selbst kann sich dann auf einzelne Politikbereiche konzentrieren. Und wenn man nicht in einer Fraktion ist, dann muss man halt Schwerpunkte selbst setzen und verliert dann eigentlich ganz viele Informationen zu anderen Politikbereichen, wo man keinen Zugang hat.
0: Sagt Politologe Hans-Peter Schaub zum Parteiaustritt des Zürcher Ständerats Daniel Josic. Zwei Kurzmeldungen. Im Bahnhofsgebäude von Burgdorf im Kanton Bern hat es in der Nacht gebrannt. Auf Bildern ist zu sehen, wie der Dachstock in Flammen steht. Verletzte habe es nicht gegeben, sagt die Polizei zur Nachrichtenagentur Kiston SCA. Laut SBB fahren die Züge normal. Und die Schweizer Fußballnationalmannschaft kann aufatmen. Breel Embolo darf heute in die USA nachreisen zu den Weltmeisterschaften, die in einer knappen Woche beginnen. Die USA hätten die Einreise bewilligt, sagt der Fußballverband. Embolo konnte am Dienstag nicht mit der restlichen Mannschaft fliegen. Seine elektronische Einreisegenehmigung war nicht mehr gültig. Die Börsendaten von SIX. Der Dow Jones Index in New York hat 1,7% gewonnen. Der Nikkei Index in Tokio fällt um 1,6%. Der Euro wird zu 91,67 gehandelt und der Dollar zu 78,92. Das waren Nachrichten von Radio SRF. Verantwortlich Jan Gröber.
3: Über zum Wetter und zum Lucian Schmassmann, wo, weißt du, willst du über den Sonnenaufgang reden oder über was die Sonne bringt oder nicht bringt heute? Vor einer halben Stunde ist sie aufgegangen, auf jeden Fall.
4: Ja, aber man sieht sie noch fast an keinem Ort. Nur so ein bisschen im Wallis da scheint sie zum Teil schon, auch ganz lokal in der Nordwestschweiz habe ich gerade vorhin auf den Webcams gesehen. Laufenburg beispielsweise am Rhein. Auch dort sieht es ganz okay aus momentan. Oder sonst einfach schon im Tessin. Aber es gilt heute, je länger der Tag geht, desto eher kommt dann die Sonne führen. Einfach gerade jetzt am Morgen haben wir in Graubünden doch noch an vielen Orten das erste Mal Regen und auch sonst kann es lokal mal noch kurz nass werden. Aber wie gesagt, die Sonne, die gibt es dann schon noch ein bisschen Vollgas heute im Verlauf des Tages. Und die Temperaturen gehen rauf etwa 19 Grad.
3: Also gut, nennen wir es Verkehrsinfo. 5 ab 6 sind natürlich zurzeit keine Meldungen über größere Störungen vor.
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3: Am Freitagmorgen am Mikrofon der Argentini und die Manu Roth.
7: Ja, und wir haben etwas gemeinsam mit dem Zivildienst vor einem grossen Volksfest.
3: Ah ja, sehr spezifisch. Was wäre das?
7: Wir stellen auf.
3: Wir stellen auf. Ah, okay. Weil jemand im Studio geschrieben hat, es ist immer gut mit euch zur Arbeit zu fahren, stellt einem auf. Also, der Zivildienst, Aufsteller, guten Morgen.
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0: der Bericht. Splendid am 11 ab 6 Uhr und heute viel Wolken, Splendid zu weniger.
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0: Schön wie in Freitag mit der Linda Ellis. Neue Musik für River am 18 ab 6. So früh aufstehen.
1: Ja, das ist schwierig, das weiß ich.
0: Voilà, findet auch der Bundesrat Parmelen, sage ich.
2: Halt. Das hat er nicht gesagt auf die Frage, wie es ist zum früh aufstehen, sondern auf die Frage, wie man trotz der aktuellen Weltlage mental gesund bleiben oder beim Arbeiten.
1: Ja, das ist schwierig, das weiß ich.
0: Okay.
2: Diese Frage stellen wir nämlich aktuell im Schweizer Wirtschaftsforum zu Interlaken, eben auch am aktuellen Bundespräsidenten Guy Parmelen. Psychische Gesundheit am Arbeitsplatz.
1: Und zuerst muss man das nicht unterschätzen, das ist klar. Die Unternehmen müssen auch das sorgfältig prüfen.
0: Klar, dass den Leuten gut geht, das Thema ist wichtig, eben trotz Welt- und Wirtschaftslage, aber natürlich auch die Sorgen wegen KI sind rum.
2: Ja, auch die versteht er gut.
1: Natürlich, solche neue Technologie, wenn Sie jeden Tag lesen, ja, künstliche Intelligenz kommt in diesem Bereich. Die Hälfte der Arbeitsplätze gehen weg. Ich kann auch verstehen, dass die Personen ein bisschen unsicher sind.
2: Wichtig ist darum laut Arbeitspsychologen eine klare und offene Kommunikation im Unternehmen, dass man über das Thema psychische Gesundheit miteinander redet und allgemein eine gesunde Work-Life-Balance.
0: Das tönt ja immer gut, aber jetzt gerade, wenn man mit einem Bundespräsidenten redet, ist jetzt der nicht das Idealbeispiel, oder? Er ist ja, glaube ich, im Bundeshaus, haben wir auch schon mal gehört, immer als Erster dort, am allerfrühesten Morgen und er geht, glaube ich, auch gerne als Letzter.
2: Ja, und auch Wochenendarbeit sei bei ihm halt so das Thema, oder? Auch dann arbeitet er, hat er gestern gemeint.
1: Ich brauche Samstag oder Samstag, mindestens einen Tag brauche ich, um zu arbeiten, die Dossier zu studieren, das vorzubereiten.
0: Also der Herr Bundespräsident Parmelen eher Work als Life unterwegs in dieser Balance.
2: Ja, immerhin, wenn es Zeit erlaubt, sucht er den Ausgleich in Buchsen, seiner Heimatgemeinde mit Freunden, Familie. Aber auch nach unserem kurzen Interviewtermin gestern hat er ja, bezeichnenderweise schon wieder gemeint.
1: Ja, ich muss nach Bern zurück. Ich habe noch ein bisschen Arbeit heute. Danke vielmals.
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0: Wo wir auch heute wieder live senden, direkt aus Interlaken vom 1 am Nachmittag bis 3.

0: Schönen guten Morgen, Dennis Lloyd und jetzt der Jan von Doppel mit Neuem vom Freitag. Das ist SRF 3 um 6:30.
1: Der ukrainische Präsident Volodymyr Zelensky will ein persönliches Treffen mit Russlands Präsidenten Wladimir Putin. Dort wolle er über den Krieg sprechen und wie er beendet werden könnte, schreibt Zelensky in einem offenen Brief. Das Gespräch müsse aber außerhalb Russlands stattfinden. Russland gibt zur Antwort, Zelensky könne jederzeit nach Moskau kommen für Gespräche. Die Schweiz hat ein neues Internet-Nachrichtenportal, es heißt Schweiz heute und kommt von CH Media, das unter anderem die Aargauer und die Luzerner Zeitung herausgibt und auch diverse Radio- und Fernsehstationen betreibt. Trotz Medienkrise mache ein neues Nachrichtenportal Sinn, sagt unser Medienredaktor. CH Media habe bislang kein verbindendes schweizweites Portal gehabt, außer Watson. Das richte sich aber an Jüngere. Im Bahnhofsgebäude von Burgdorf im Kanton Bern hat es in der Nacht gebrannt. Auf Bildern ist zu sehen, wie der Dachstock in Flammen steht. Verletzte habe es nicht gegeben, sagt die Polizei zur Nachrichtenagentur Keystone SDA. Laut SBB fahren die Züge normal.
0: Über zum Sport. 3 Tage später, jetzt darf der Nazi-Spieler Brel Embolo doch noch an die Weltmeisterschaft in die USA reisen, Yannick Breu.
2: Ja, heute Morgen kann der Brel Embolo auf Los Angeles fliegen. Die USA haben sein Visum gestern Abend bewilligt. Am Dienstag, kurz vor dem Abflug, ist am Brel Embolo sein ESTA annulliert worden. Das hat damit zu tun, dass der Nazi-Stürmer den Frühling wegen einer Drohung verurteilt worden ist. Und darum hat der Brel Embolo statt in die USA müssen auf die Botschaft zu Bern reisen, um einen neuen Antrag für ein Visum zu stellen. Ein paar Tage später gibt es jetzt also doch noch ein Happy End. Kein Happy End, sondern fast ein kleines Märli, schreibt Tennisspielerin Maja Kwalinska an der French Open. Die Polin hat sich als Qualifikantin und Weltnummer 114 sensationell für das Finale qualifiziert. Dort spielt sie gegen die Weltnummer 8, Dmira Andrejeva aus Russland.
0: Über zum Wetter, Lucian Schmassmann, Regen noch ein Thema.
3: Jetzt am Vormittag, vor allem noch in Graubünden, dort ist zum Teil sogar oben aus auch noch Schnee das Thema. Es hat zum Teil mögen ansetzen bis auf rund 1600 Meter. Die Kaltfront zieht jetzt aber nach Osten ab und dahinter gibt es nur noch ganz, ganz lokale Regengüsse und die Wolken, die machen dann im Verlauf des Tages auch mehr und mehr durch Sonnenplatz. Und die Temperaturen gehen hoch auf etwa 19 Grad.
0: SRF Verkehrsinfo, 2:30 und die aktuelle Meldung mit Michael Krein.
4: Ja, aufpassen heisst in der Region Zürich, wenn ihr unterwegs seid, auf der Forchautobahn zwischen Betzholzkreisel und Oettwil. Dort seid ihr auf der Autobahn unterwegs.
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0: Morgen mit dem Dario Cantini und dem Manu Roth. Wir sind mit drin. Die Eishockey-WM vorbei, die Schutti-WM noch nicht angefangen.
7: Dafür sind viele Fester heute. Das Eidgenössische Schützenfest Chur geht los. Ja. Oder das kantonale Schwingfest, das Aarau-Rohr.
0: Da würde ich sagen, kann man schon mal Schnupfsprüche üben.
7: Oh ja.
0: Oder einfach so schöne Sprüche. Zum Beispiel beim Schiessen geht man etwa die mal auf die Knie.
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0: Guten Morgen, 20 vor 7.
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0: Freitag und heute startet das Chur- und Umgebung zeitgenössische Schützenfest. Das heisst, man sieht in Graubünden in den nächsten 4 Wochen, wo das Ganze geht, ganz viele Leute mit Gewehr.
2: Ja gut, sagst du da, Kathrin. Ja, sonst hätte ich nicht gedacht, dass sie den Aufstand von der Rätner erwartet, oder?
3: Aber, Beat Schweber, die Gedanken sind fatal. Wir Rätoromaner brauchen die doch kein Gewehr. Unsere grösste Waffe ist unsere Sprache. Aber, meine Güte, Martin Gondin, das Schützenfest war doch schon gewesen. Oder Hockey WM, die Schweizer Nazi. Sie haben sagenhaft die 48 Goal geschossen. 48 Goal. Das ist doch ein Schützenfest. Ist nicht so? Es ist so.
0: Ja, Rainer Salzge, aber bei dem Schützenfest hat leider der krönende Abschluss gefehlt. Die Schweizer Hockey Nazi hat ein riesen Turnier gespielt. Aber im Finale hat es dann leider wieder nicht geklappt. Peach Weber auch. Findest du auch schade, oder?
2: Ja, da gibt es manchmal auch auf der Medien, oder? Da kannst du dir willst die Geschichte erzählen und am Schluss versäust du noch gewartet, oder?
0: Das ist bitter. In Erinnerung bleibt aber die phänomenale Unterstützung der Fans. Weniger Unterstützung bekommt im Moment Daniel Josic. Seine Partei, die SP, will ihn nicht mehr für die nächsten Ständeratswahlen aufstellen. Er sei zu oft von der Parteilinie abgewichen.
4: Vorbildlich. Wir von der SVP sagen die schon lange, alle woanders denken, sollten konsequent ausschaffen.
0: Nein, Andreas Glerner, Daniel Josic wird nicht aus der SP ausgeschafft, sondern sie wollen ihn einfach nicht mehr als Ständerat. Sie, Daniel Josic, haben aber gestern informiert, dass Sie aus der SP austreten und als Parteilose jetzt für einen Ständeratssitz kandidieren.
5: Jawohl, weil ich finde es nicht okay. Nach dem Bundesrat verbietet man mir jetzt auch noch den Ständerat. Darum tritt ich aus und kandidiert außerdem auch noch für das Amt vom König von der Schweiz.
6: Das ist typisch allverwendlich. Das ist inakzeptabel.
0: Ja, komplett inakzeptabel. Frau Patran, das haben Sie jetzt wiederholt. Sie haben Daniel Josic schon im Interview schon als möchte gern Alpha-Männli bezeichnet.
5: Das möchte gern Alpha-Männli ist ein besonderer kleiner Kerl. Es rebelliert, aber es zieht sich auch gern schmollend in seine gut ausgestattete Stadtwohnung zurück.
0: Merci, Andreas Moser. Aber ist es nicht gerade eine grobe Beleidigung innerhalb der SP-Parteikollegen? Fragen wir den alten SP-Bundesrat Ale Berse.
7: Gut, also Sie müssen schon sehen, dass Alpha-Männchen, es ist nicht so gefährlich. Viel ansteckender wäre die Delta-Variante.
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0: Ganz ruhig bleiben, am 13 vor 7, auch wenn es recht wild ist.
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0: Lucian Schmassmann von SRF Meteo. Jahreszeiten durcheinander, wie, wo, was. Was haben wir heute? Herbst, fast schon Wind. Ich habe Schnee gelesen schon heute oben rein.
2: Ja, oben aus ist es fast ein bisschen winterlich geworden, im Kanton Graubünden vor allem. Da hat es zum Teil mögen abschneien, bis lokal auf etwa 1600 Meter darab. Auch in Arosa auf nicht ganz 1800 Meter sind Dächer momentan noch leicht schneebedeckt, wird dann aber wahrscheinlich gleich einmal wieder weg sein, das mit dem ganzen Schnee. Und sonst so eher ein herbstliches Gefühl, momentan gerade recht viele Wolken, zum Teil eben auch noch nass. Aber je länger der Tag geht, desto mehr kommt dann auch die Sonne führen. Vielleicht gerade so ein bisschen Voralpen entlang, Alpen-Nordhang entlang. Da bleibt das mit diesen Wolken heute den ganzen Tag eher zähe Sache. Temperaturen gehen auf etwa 19 Grad.
0: Gut, also es wird auch heute Leute geben, die konsequent kurze Hosen anlegen, weil sie sagen, ab Juni werden kurze Hosen montiert. Die können sich dann aufs Wochenende freuen, weil dann kommt ja wieder Sommer, sagst
2: du? Ja, das Säuferli kommt wieder zurück. Es wird nämlich wieder ziemlich sonnig mit ein paar leichten Einschränkungen. Vor allem Temperaturen gehen wieder ein bisschen auf etwa so 23 Grad, Rhonetal, da haben wir dann auch wieder die Sommertage mit über 25 Grad. Und eben punkto Sonnenschein und punkto Einschränkungen, da haben wir vor allem morgen am Vormittag noch relativ viele Wolken umeinander, wo dann aber je länger der Tag geht, desto mehr auch der Sonne Platz machen. Und auch am Sonntagmorgen hat es wahrscheinlich über dem Flachland noch ein paar Wolkenfelder, aber auch dort, wie gesagt, wird es dann schlussendlich noch ziemlich sonnig, perfekt, dann zum Nachmittag in die Party gehen oder zum Grill anwerfen.
0: Also der Säuferli-Sonne-Sonntag-Sommer.
2: Etwa so.

0: Morgen und jetzt Neues vom Freitagmorgen. 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
1: Die Nachrichten von SRF um 7 mit Jan von Tobel. Guten Morgen. Der ukrainische Präsident Zelensky will mit dem russischen Staatschef Putin sprechen über den Krieg. Russland sagt, dafür müsse Zelensky nach Moskau kommen. Dann, mitten in der Medienkrise, CH Media lanciert ein neues Internet-Nachrichtenportal. Es heißt Schweiz heute. Und die SP und Ständerat Daniel Josic gehen getrennte Wege. Wir fragen, kann er seinen Einfluss behalten? Das Wetter. Zuerst hat es noch viele Wolken und lokal regnet es. Am Nachmittag wird es sonniger. Im Süden gibt es viel Sonne. Der ukrainische Präsident Volodymyr Zelensky will Russlands Staatschef Wladimir Putin persönlich treffen. Er will mit ihm über den Krieg sprechen und wie er beendet werden könnte. Die Mehrheit der Menschen in Russland hätten den Krieg und seine Folgen satt und seien bereit für Frieden, schreibt Zelensky in einem offenen Brief. Ein Treffen müsse aber auf neutralem Boden stattfinden, zum Beispiel in der Schweiz. Russland lässt über Medien ausrichten, man sei bereit für Gespräche, Zelensky könne jederzeit nach Moskau kommen. Wladimir Putin hat sich kurz zuvor ebenfalls zum Krieg gegen die Ukraine geäußert. Er sagte, Russland sei bereit, gewisse Kompromisse einzugehen, wenn dies auch die Ukraine tue. In den USA hat sich das Repräsentantenhaus erneut gegen Präsident Donald Trump gestellt. Die Mehrheit sagte Ja zu einem Unterstützungspaket für die Ukraine und Sanktionen gegen Russland. 18 Republikaner stimmten mit den Demokraten und stellten sich damit gegen ihren Präsidenten. Konkrete Folgen hat der Entscheid nicht, auch der Senat müsste noch zustimmen und Trump könnte den Beschluss mit einem Veto stoppen. In die Schweiz. Da gibt es ein neues Internet-Nachrichtenportal. Schweiz heute heißt es. Es kommt vom Medienhaus CH Media, das unter anderem die Aargauer und die Luzerner Zeitung herausgibt und auch diverse Radio- und Fernsehsender betreibt oder das Internetportal Watson. Macht ein neues Internetportal da Sinn, mitten in der Einnahmekrise der Medien? Dazu sagt SRF-Medienredaktor Salvador Attasoy.
2: Es macht Sinn, so wie CH Media heute aufgestellt ist. Sie sind regional stark verankert mit guten Titeln, aber das verbindende nationale Portal, das hat bis jetzt gefehlt. Zur Erinnerung, es gibt zwar Watson bei CH Media, aber das richtet sich dann an ein deutlich jüngeres Publikum. Und ich glaube auch, Menschen sind heute nicht mehr so titeltreu wie früher, also so markengebunden. Sie wechseln eher.
1: Und CH Media habe im letzten Jahr den Gewinn steigern können, Geld sei also vorhanden, so Salvador Attasoy weiter. Er gehört zu den einflussreichsten Parlamentariern in der Schweiz, der Zürcher Ständerat Daniel Josic. Gestern hat er bekannt gegeben, er ist aus

0: seiner Partei, der SP, ausgetreten und auch aus der Bundeshausfraktion. Ständerat aber bleibt er. Nächstes Jahr will er als Parteiloser wiedergewählt werden. Ohne Partei im Parlament, da verliere man an Einfluss, sagt Hans-Peter Schaub. Er ist Politologe an der Universität Bern.
1: Statistische Auswertungen zeigen, dass Fraktionslose eben seltener Erfolg haben mit ihren Vorstößen beispielsweise, weil sie einfach keine Hausmacht hinter sich haben und dieses ganze Netzwerk nicht haben, auch die Arbeitsteilung zum Beispiel nicht haben. Also innerhalb von Fraktionen kann man sich koordinieren. Andere Fraktionsmitglieder kümmern sich um bestimmte Politikbereiche und man selbst kann sich dann auf einzelne Politikbereiche konzentrieren. Und wenn man nicht in einer Fraktion ist, dann muss man halt Schwerpunkte selbst setzen und verliert dann eigentlich ganz viele Informationen zu anderen Politikbereichen, wo man keinen Zugang hat.
0: Sagt Politologe Hans-Peter Schaub. Wir kommen zu zwei Kurzmeldungen. Im Bahnhofsgebäude von Burgdorf im Kanton Bern hat es in der Nacht gebrannt. Auf Bildern ist zu sehen, wie der Dachstock in Flammen stand. Verletzte habe es nicht gegeben, sagt die Polizei zur Nachrichtenagentur Kiston SCA. Laut SBB fahren die Züge normal. Breel Embolo stößt heute zur Schweizer Fußballnationalmannschaft. Die USA hätten die Einreise bewilligt, sagt der Fußballverband. Er darf also nachreisen zur Weltmeisterschaft, die in einer knappen Woche beginnt. Embolo konnte nicht mit dem restlichen Team am Dienstag in die USA fliegen. Seine elektronische Einreisegenehmigung war nicht mehr gültig. Die Börsendaten von SIX. Der Dow Jones Index in New York hat 1,7% gewonnen. Der Nikkei Index in Tokio fällt um 1,3%. Der Euro wird zu 91,65 gehandelt. Der Dollar zu 78,90. Das waren Nachrichten von Radio SRF. Verantwortlich Jan Gröbler.
2: Über zum Wetter mit dem Lucian Schmassmann. Gibt's heute noch Sonne irgendwo?
3: Ja, für die meisten gibt's heute noch Sonnenschein, vielleicht so entlang von der Voralpen oder mal bei Nordhang ist es am zähesten mit diesen Wolken. Sonst aber machen die Wolken, die sie jetzt noch hat, vielen Orten, denn je länger sie mehr durch Sonnenplatz. Und sowieso jetzt schon sonnig ist es beispielsweise im Tessin oder auch in grossen Teilen vom Wallis.
2: Ja, bitte.
3: Der holi Luft und schon wird die abgesagt. Es könnte auch noch kurz nass sein. Aktuell beispielsweise Graubünden oder dann auch lokal jetzt am Vormittag oder noch um den Mittag umeinander.
2: Ist nicht wahr. Doch. SRF Verkehrsinfo. Jetzt aber 5 ab 7 und Michael Kleine, du kannst entfernen in der Region Zürich.
4: Ja, und dort von der Forchautobahn zwischen Betzholz-Kresel und Oettwil sind die Tiere wieder fort.
2: Gut, der ist glaube fertig.
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2: Morgen, der Schnellfinger, der Argentini, mit mir Manu Roth.
7: Guten Morgen.
2: Guten Morgen. Und wäre Taylor Swift eine Schülerin? Sie wäre eine, die wir schnipsen, wenn sie aufhebt. Sie.
7: Hallo.
2: Ja,
7: wirklich. Ja, sie schafft es wirklich immer wieder, Aufmerksamkeit zu bekommen. Die neueste Taylor Swift-Euphorie jetzt dank einem neuen Toy Story-Film, der im Juli kommt. Dort dazu liefert sie den Soundtrack.
2: Dann lassen wir uns an in 5 Minuten, dass alle Taylor Swift-Fans jetzt noch ihre Taylor Swift-Tassen aus dem Kasten holen, das Taylor Swift-Bischi nochmal gerade streichen und dann andächtig vor dem Radio sitzen. Schönen guten Freitagmorgen, besten Tag der Woche.
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0: Randy Newman, um 12 ab 7 Uhr auf «Got a Friend in Me». Und wenn der läuft, dann ist das Tagesmotto klar.
1: Bis zur Unendlichkeit und noch viel weiter!
0: Ah, jawohl, Randy Newman, natürlich Filmmusik aus «Toy Story» bis jetzt.
2: Ja, für eine neueste «Toy Story», die rauskommt im Juli, gibt es jetzt nämlich auch wieder neue Filmmusik, und zwar von der Taylor Swift.
0: Ja, das ist die Woche ja schon gemunkelt worden. Jetzt ist er noch da, der neue Song von einer guten Stunde rausgekommen, heisst «I knew it, I knew you». Und tönt gar nicht mal so anders. Da ist er auf SRF 3.

0: ist herzig. Taylor Swift, I knew it, I know you. Ja, wenn der Song fast wichtiger ist als der Film, der dazu kommt, kommt er meistens von der Taylor Swift. Und eben der, den wir gehört haben, singt sie dann im neuesten Toy Story-Film, der im Juli rauskommt. Reaktionen durchaus positiv.
1: Guten Morgen miteinander, da ist Tanja. Also auch als Nicht-Swifti muss ich sagen, der Sound gefällt mir. Ich wünsche ein schönes Tag.
0: Wünschen wir dir auch, liebe Tanja, liebe Nicht-Swifti. Es gibt ja dann auch die liebe Nicht-Toy Stories. Zum Beispiel Manu Roth, der mir hier im Studio ist. Wie viele Filme hast du gesehen? Mal ein Viertel von einem?
2: Ja, oder? Wahrscheinlich zusammengerechnet, ja, würde ich sagen.
0: Erklär trotzdem schnell, um was geht es in Toy Story? Man kennt es ja so ein bisschen.
2: Spielzeuge, die eine gute Zeit haben, wenn Menschen nicht rum sind.
0: Wer ist die Hauptfigur?
2: Jessie ist die weibliche. Bei dem Mann gibt es, glaube ich, auch so einen Cowboy.
0: Aha. Was ist die Moral von der Geschichte?
2: Freundschaft, schaut zueinander, habt es schön.
0: Mehr Grund braucht es nicht. Schaut in eine neue Toy Story. Kommt im Juli aus, Taylor Swift macht Musik dazu.
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0: auch wieder mal gut am Radio. Green Day, Boulevard of Broken Dreams, am 20 ab 7. Guten Morgen.
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0: Am nächsten Donnerstag geht die Fußball-WM mit den USA, Mexiko und Kanada los. Die Schweizer Nazi die hat sich diese Woche auf den Weg gemacht mit dem Gepäck. 5,5 Tonnen Fracht, darunter 72 Bälle, 3 Kaffeemaschinen und ganz viel Neocitran. Hat man können lesen, warum Murat Yakin?
2: Oh, Neocitran haben wir für den Kater mitgenommen, falls wir Weltmeister werden.
0: Natürlich. Ja. Aber klar, Schlagzeilen gemacht hat vor allem einer und der, den ich nicht mitfliegen durfte, zuerst Breel Embolo. Beim ersten Versuch hat es Probleme gegeben mit seinem Einreiseformular am ESTA. Hat sich also kurz vor dem Abflug müssen von seinen Mannschaftskollegen verabschieden.
3: Hasta la vista, baby!
0: Ja, bitte, jetzt keine Schadenfreude aus Österreich, Arnold Schwarzenegger. Unterdessen ist nämlich klar, auskommen jetzt der Embolo darf heute in die USA reisen.
4: Und das wurde auch Zeit. Ich habe mit Donald Trump extra abgemacht, dass unsere Fußballer nicht verzollt werden müssen.
0: Frau Keller-Sutter, das eigentliche Problem ist eigentlich, dass der Breel Embolo wegen Drohungen rechtskräftig verurteilt worden ist. Darum haben die amerikanischen Behörden das nochmal wollen prüfen.
5: Das geht überhaupt nicht. Wir von der SVP sind dafür, dass verurteilte Straftäter jederzeit aus der Schweiz ausreisen
0: können. Ja, ist uns klar. SVP-Nationalrat Andreas Glarner, es war ein Hin und Her. Hätte man das nicht irgendwie schon schneller jetzt können lösen, Bundespräsident Guy Parmelin?
6: Doch, wir könnten Herrn Embolo einen Diplom en Pass geben. Dann muss er aber im Gegenzug mit Donald Trump weiterverhandeln wegen den Zöllen.
0: Ja, Sie sprechen es gerade an, oder? Die USA droht wieder mit neuen Strafzöllen. Begründung, das mal, die Schweiz mache ich nicht genug gegen Zwangsarbeit. Stimmt das, Frau Martullo-Blocher?
7: Nein, bei uns in der Ems gibt es sicher keine Zwangsarbeit. Wer einmal keine Lust hat mehr zum Arbeiten, kann es jederzeit sagen. Es gibt dann einfach einen Fristlos. Ich denke, jetzt mit deinen neuen Strafzöllen ist es wichtig,
0: dass wir eine gemeinsame Lösung finden. Schon klar,
7: nein, das wollte ich nicht sagen, Herr Gantieri. Ja. Ich wollte sagen, es ist wichtig, dass auf keinen Fall Karin Keller-Sutter mit dem Donald Trump telefoniert.
0: Ja, gut, also die USA droht jetzt mit 12,5% Strafzöllen. Müssen wir jetzt dem Donald Trump wieder einen Goldbarren und einen Rolex vorbeibringen, Herr Parmelin?
6: Also bei 12,5% ist das viel. Bei 12,5% bringen wir statt einem Goldbarren eine gute Flasche du Vin und anstatt der Rolex such vielleicht eine Flickflack.
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0: Musik aus der Schweiz von den Kings Elliot. Und wenn wir eins übergehen, also richtig so rauf. So wie Weiss aus Deutschland geht nachher bei uns. Girls Like Us in von der Länge. Jetzt gibt es den Jan von Tobel mit den Kurznachrichten am 7:30. Guten Morgen.
1: Der ukrainische Präsident Volodymyr Zelensky will ein persönliches Treffen mit Russlands Präsidenten Wladimir Putin. Auf neutralem Boden wolle er mit ihm über den Krieg sprechen und wie er beendet werden könnte, schreibt Zelensky in einem offenen Brief. Russland gibt zur Antwort, Zelensky könne jederzeit nach Moskau kommen für Gespräche. In den USA hat sich das Repräsentantenhaus erneut gegen Präsident Donald Trump gestellt. Die Mehrheit sagte Ja zu einem Unterstützungspaket für die Ukraine und Sanktionen gegen Russland. 18 Abgeordnete der Republikanischen Partei stimmten mit den Demokraten und stellten sich damit gegen ihren Präsidenten. Die Schweiz hat ein neues Internet-Nachrichtenportal. Es heißt Schweiz heute und kommt von CH Media, das unter anderem die Aargauer und die Luzerner Zeitung herausgibt. Trotz Medienkrise könne ein neues Nachrichtenportal Sinn machen, sagt unser Medienredaktor. CH Media habe bislang kein verbindendes schweizweites Portal gehabt, außer Watson. Das richte sich aber an Jüngere.
0: Über zum Sport, da gibt es gute Nachrichten von der Leichtathletik. Janik Breu, für die Schweizerinnen läuft es gerade richtig gut.
2: Genau, für Angelika Moser. Sie wird im Stabhochsprung beim Diamond League Meeting zu Rom Dritte. Sie kommt das erste Mal in dieser Saison über 4,80 m und ist damit das zweite Mal auf dem Podest in den letzten Tagen. Es sieht also richtig gut aus für Angelika Moser für die Europameisterschaft im August. Dort wird sie dann ihren Titel verteidigen. Weniger gut hat es gestern für die spanisch- und französische Fußballnazi ausgesehen. Frankreich verliert das zweitletzte Testspiel vor der WM gegen die Elfenbeinküste 1:2 und das, obwohl Frankreich noch geführt hat. Und auch Spanien hat vor der WM noch Steigerungspotenzial. Spanien spielt gegen den Irak nur 1:1 unentschieden.
0: Jetzt der beste Tipp von Lucian Schmassmann von SF Meteo, wie man den Regenschirm nie mehr irgendwo vergisst, indem man einfach daheim lässt. Jetzt habe ich den Tipp schon gegeben, tut mir leid, aber kann man daheim lassen heute?
3: Ja, wäre eher ein schlechter Tipp heute, weil wir könnten doch noch hier und dort ein bisschen brauchen. Momentan zum Beispiel gerade noch in grossen Teilen vom Kanton Graubünden. Dort ist die Kaltfront noch, zieht aber jetzt dann gleich weiter Richtung Österreich. Und auch sonst kann es jetzt vor allem am Vormittag und um den Mittag umeinander stellenweise noch nass werden. Aktuell beispielsweise gerade auch in grossen Teilen von der Zentralschweiz. Aber eben, die Wolken machen dann im Verlauf des Tages trotzdem mehr und mehr durch Sonnenplatz. Also irgendwann im Lauf vom Nachmittag könnte man daheim lassen oder einfach gegen die Sonnenbrille eintischeln.
0: SRF Verkehrsinfo. 7:30 und es liegen zurzeit keine Meldungen über größere Störungen vor.
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0: Bin ich ganz sicher, ist das SRF 3 am Morgen?
5: Ich glaube, das ist SRF 3 am Morgen.
0: Könnte sein. Freitagmorgen. Guten Tag wohl, der Argentini mit euch.
5: Manu Roth.
0: Grüezi wohl. Und ab heute auch noch Schützenfest. Chur geht los, ganzen Monat. Da eröffnen wir es schon mal jetzt um 10:50 Uhr, oder?
5: Ja, es gibt einfach eine Sache. Ihr müsst zwei Punkte mehr machen, als wenn ihr in die Mitte trefft beim Schießen. Ich glaube, das ist ein 10. Bei uns wären es 12. Oder müsstet machen?
0: Beim ABC SRF 3. 12 richtige brauchen wir. Einen Buchstaben geben wir euch und eine Telefonnummer zum Mitspielen. 0848 300 333 brauchen's jemand von euch. 0848 300 333. Gut, Schuss schon mal. 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

0: Studio Phil Collins am 20 vor 8 Freitagmorgen und wie immer um die Zeit heben wir ein Ohr in die Wirtschaftswelt, obwohl heute wären zwei Ohren nicht schlecht, ist nicht ganz ein einfaches
1: 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Wirtschaft.
0: Und die Frage, ist es ein riesiger Skandal oder doch eher ein Missverständnis? Es geht nämlich um das Geschäft von der Goldraffinerie Valgambi im Tessin, respektive um Besitzerin in Indien. Die Aufsichtsbehörden von Indien sagen, die Erträge der Schweizer Raffinerie seien in den letzten paar Jahren um 159 Milliarden Dollar aufgeblasen worden. Damit hat man die Investorinnen und Investoren beschissen, dass eben die Firma besser dasteht, als sie wirklich ist. Das ist eben ein Fall, wo viel zu reden gibt in der Wirtschaftswelt. Und darum holen wir die Wirtschaftswelt zu uns ins Studio mit dem Manuel Rentsch aus der SRF Wirtschaftsredaktion. Kannst du schnell erklären, wie ist es zu dem Knatsch um die 159 Milliarden Dollar gekommen?
2: Also es ist so, dass die Valgambi aus dem Tessin pro Jahr rund 900 Tonnen Gold umschmelzen. Es ist eine der grössten Goldraffinerien der Welt, die seit gut 10 Jahren einer Gesellschaft aus Indien gehört, der Rajesh Export. Die 900 Tonnen Gold, die kommen physisch in die Schweiz rein, werden dann von Valgambi umgeschmolzen in Goldbarren und je nachdem, was die Kunden wollen. Und jetzt ist der grosse Streit, wie man all die Arbeiten sollte verbuchen, wie das in die Buchhaltung reinkommt.
0: Und was ist da so kompliziert dran? Oder wie kommt man auf die eben, Differenz, wo die einen sagen, mal 159 Milliarden Dollar?
2: Also Valgambi selber rechnet mit relativ kleinen Zahlen. Die schauen einfach, wie gross der Träg sein. Was zahlen Kundinnen und Kunden für das Umschmelzen vom Gold? Also der Wert der Arbeit. Valgambi meldet die Zahlen dann weiter an eine Holdinggesellschaft Luzern, wo auch der Inder gehört. Und die blasen die Zahlen dann auf. Die nehmen dann in die Buchhaltung den Wert der Goldbarren, die Valgambi verkauft. Und das sind natürlich dann enorme Zahlen. Gold ist extrem wertvoll. 900 Tonnen Gold kostet im Moment rund 100 Milliarden Dollar. Und da gibt es also Diskrepanz.
0: Und jetzt kommt eben die Aufsichtsbehörde von Indien und sagt, hey, eben die Goldgeschäfte in der Schweiz, die werden komplett aufblasen, also eben grösser dargestellt. Was hat das für Folgen?
2: Also der Bericht von der Aufsichtsbehörde von Indien, der schlägt ein wie eine Bombe. In Indien ist das ein grosses Thema. Wir reden schon vom grössten Buchhaltungsskandal, was sie gegeben hat in Indien. Und das trifft vor allem die Firma Rajesh Export, die die Muttergesellschaft ist von Valgambi. Die Rajesh Export ist in Indien eine grosse Nummer im Geschäft vom Gold. Die beliefern Tausende von Läden mit Goldschmuck. Das Problem ist, dass die Rajesh Export eine börsenkotierte Gesellschaft ist und wenn die jetzt Geschäftszahl aus der Schweiz so stark aufblasen wie die Holdinggesellschaft, dann ist das eine Enttäuschung der Investoren. Der Aktienkurs von Rajesh Export geht nach dem Bericht der Behörden in Keller. Die Aktie hat in den letzten drei Jahren schon mehr als 80% verloren. Das Vertrauen ist also weg.
0: Sieht nicht gut in Indien, möglicher Skandal dort. Was heisst das jetzt für die Schweiz? Was hat das für Folgen?
2: Zum einen muss man sich fragen, was die Valgambi aus dem Tessin für eine Zukunft hat, wenn ihre Besitzerin so im Sumpf ist. Und zum anderen ist das Goldgeschäft von der Schweiz ohnehin ein Politikum, immer wieder. Die Schweiz ist im Geschäft vom Gold die weltweit grösste Dreischiebe. Und Kritik ist immer wieder, es gäbe zu wenig Transparenz, wo das Gold herkommt und wo es angeht. Und der Buchungsskandal aus Indien ist jetzt schlecht für das Image.

0: Wir lernen die Schweiz kennen, wie jeden Morgen 10 vor 8 Uhr. Heute Daniela Weder aus Diepolzau, Kanton St. Gallen, St. Gallen Rital. Guten Morgen, Daniela.
1: Guten Morgen,
0: Michael. Hallihallo. Du bist jetzt nicht ursprünglich aus dem Rital, aber du weißt wahrscheinlich auch, wie man sich dort begrüßt, oder? Wie sagt man das?
1: Hopp.
0: Und wenn es Mehrzahl ist, Hoppit. Aber du bist jetzt ganz allein und spielst da. Wieso hast du angerufen? Wieso hast du mitgemacht? Du bist unterwegs mit dem Auto.
1: Ja, ich denke, es ist mir ein bisschen langweilig im Autofahren und ich probiere es mal anzuhören.
0: Das gehört Polizei auch gerne, aber alles gut, du bist rausgefahren.
1: Alles
0: und bist safe.
1: Mit dem Feichler.
0: Gut, in dem Fall.
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0: Dann machen wir sofort etwas dagegen, wenn es dir langweilig ist, Daniela. Mhm. Manu Roth hat Buchstaben und Regeln für dich.
4: Guten Morgen, Daniela. Also, es ist wie immer 45 Sekunden. 12 Punkte hätten wir gern, oder natürlich mehr. Und wir spielen heute nicht mit einem Buchstaben, sondern mit 3. SCH, wie Schützenfest, das heute die Chur anfängt.
1: Super.
4: Ist das gut?
0: Ich habe noch nie so ein unmotiviertes Super gehört wie von dir, Daniela. Das ist gut.
1: Wohl, ich bin parat.
4: Also, ist konzentriert.
0: Gib ihm 45 Sekunden mit dem Sch ab jetzt. Wenn nicht frei hast, dann bist du am...
1: Schaffen.
0: Umgangssprachlich, wenn es regnet.
1: Schiffen.
0: Mit dem fährst du übers Wasser.
1: Schiff.
0: Gibt es früh oder Nacht?
1: Mittag.
0: Anderes Wort für einfach, simpel.
1: Keine Ahnung.
0: Zum Führen brauchst du Holz.
1: Weiter.
0: Zum ein Loch graben.
1: Schaufeln.
0: Ein Zahn vorne.
1: Was hat vorne?
0: Der Vorderzahn.
1: Schaufeln.
0: Zum Schneiden.
1: Schneidezahn.
0: Dass man das Velo nicht klaut.
1: Weiter. Schlaf.
0: Also, ist nicht langweilig gewesen, muss man sagen.
4: Nein,
1: ich habe nicht alles verstanden,
0: sorry. Ich habe es gemerkt.
4: Also. Wir gehen mal durch, schnell. Es hat noch zwei, drei Sachen zu auflösen. Früh- oder Nachtschicht hätten wir da gesucht. Dann ein anderes Wort für einfach, simpel, schlicht. Und zum Führen braucht man aber Holz Scheitli. Oder dann hätten wir auch noch, zum ein Loch graben, haben wir die Schaufel gesucht, dort hast du ihn wieder eingehängt.
0: Die ist, glaube ich, nachher, ja.
4: Genau, und dann sind es am Schluss 6 Punkte.
1: Oh, okay.
4: Aber du hast 6 Punkte.
0: Hey, oder?
1: Ja.
4: Du hast angerufen,
0: ja,
4: durchgekommen.
0: Du lebst in dieser Region von der Schweiz, wo jedes Mal, wenn begrüßt wird, auch motiviert wird. Hopp. Daniel hat gleich Freude gemacht. Ich hoffe, es geht dir immer noch gut. Du bist immer noch... Ja, schön. Also, gut, dass du es probiert hast.
1: Tschüss, Sägli.
0: Dir auch. Merci vielmals. Ciao, ciao und schönen...
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0: Jetzt hat eigentlich die Schaufel doppelt für den Zahn und fürs Loch graben.
4: Ja.
0: Gut. Also, dann einmal zwei Punkte machen aufs Mal. Doch nicht ganz gelangen.

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1: Die Nachrichten von SRF um 8 mit Jan von Tobel. Volodymyr Zelensky will Wladimir Putin treffen, Russland sagt aber, dafür müsse er nach Moskau reisen. CH Media lanciert ein neues Internet-Nachrichtenportal, Schweiz heute heißt es, und soll beim Verlag eine Lücke füllen. Und ohne Parteibuch im Ständerat, Daniel Josic werde Einfluss verlieren, glaubt ein Politologe. Das Wetter, zuerst hat es noch viele Wolken und lokal regnet es, am Nachmittag wird es sonniger, im Süden gibt's viel Sonne. Der ukrainische Präsident Volodymyr Zelensky will Russlands Staatschef Wladimir Putin persönlich treffen. Er will mit ihm über den Krieg sprechen und wie er beendet werden könnte. Die Mehrheit der Menschen in Russland hätten den Krieg und seine Folgen satt und sei bereit für Frieden, schreibt Zelensky in einem offenen Brief. Ein Treffen müsse aber auf neutralem Boden stattfinden, zum Beispiel in der Schweiz. Russland lässt über Medien ausrichten, man sei bereit für Gespräche, Zelensky könne jederzeit nach Moskau kommen. Wladimir Putin hat sich kurz zuvor ebenfalls zum Krieg gegen die Ukraine geäußert. Er sagte, Russland sei bereit, gewisse Kompromisse einzugehen, wenn dies auch die Ukraine tue. In den USA hat sich das Repräsentantenhaus erneut gegen Präsident Donald Trump gestellt. Die Mehrheit sagte Ja zu einem Unterstützungspaket für die Ukraine und Sanktionen gegen Russland. 18 republikanische Abgeordnete stimmten mit den Demokraten und stellten sich damit gegen ihren Präsidenten. Konkrete Folgen hat der Entscheid nicht, auch der Senat müsste noch zustimmen und Trump könnte den Beschluss mit einem Veto stoppen. In die Schweiz. Da gibt es ein neues Internet-Nachrichtenportal. Schweiz heute heißt es, es kommt vom Medienhaus CH Media, das unter anderem die Aargauer und die Luzerner Zeitung herausgibt und auch diverse Radio- und Fernsehsender betreibt oder das Internetportal Watson. Macht ein neues Internetportal Sinn mitten in der Einkommenskrise der Medien? Dazu sagt SRF-Medienredaktor Salvador Attersoy.
2: Es macht Sinn, so wie CH Media heute aufgestellt ist. Sie sind regional stark verankert mit guten Titeln, aber das verbindende nationale Portal, das hat bis jetzt gefehlt. Zur Erinnerung, es gibt zwar Watson bei CH Media, aber das richtet sich dann an ein deutlich jüngeres Publikum. Und ich glaube auch, Menschen sind heute nicht mehr so titeltreu wie früher, also so markengebunden. Sie wechseln eher.
1: Und CH Media habe im letzten Jahr den Gewinn steigern können. Geld sei also vorhanden, so Salvador Attersoy weiter. Er gehört zu den einflussreichsten Parlamentariern in der Schweiz, der Zürcher Ständerat Daniel Josic. Gestern hat er bekannt gegeben, er ist aus seiner Partei der SP ausgetreten und auch aus der Bundeshausfraktion. Ständerat aber bleibt er, nächstes Jahr will er als Parteiloser wiedergewählt werden. Ohne Partei im Parlament? Da verliere man an Einfluss, sagt Hans-Peter Schaub. Er ist Politologe an der Universität Bern.
3: Statistische Auswertungen zeigen, dass Fraktionslose eben seltener Erfolg haben mit ihren Vorstößen beispielsweise, weil sie einfach keine Hausmacht hinter sich haben und dieses ganze Netzwerk nicht haben, auch die Arbeitsteilung zum Beispiel nicht haben. Also innerhalb von Fraktionen kann man sich koordinieren.

0: Andere Fraktionsmitglieder kümmern sich um bestimmte Politikbereiche und man selbst kann sich dann auf einzelne Politikbereiche konzentrieren. Und wenn man nicht in einer Fraktion ist, dann muss man halt Schwerpunkte selbst setzen und verliert dann eigentlich ganz viele Informationen zu anderen Politikbereichen, wo man keinen Zugang hat.
1: Sagt Politologe Hans-Peter Schaub. Wir kommen zu zwei kurzen Meldungen. Der Schweizer Aromen- und Duftstoffhersteller Givaudan will die Mehrheit am spanischen Unternehmen Eurofragrance übernehmen. Finanzielle Details gibt Givaudan nicht bekannt. Eurofragrance beschäftigt 600 Mitarbeitende und macht einen jährlichen Umsatz von umgerechnet rund 185 Millionen Franken. Und Breel Embolo stößt heute zur Schweizer Fußballnationalmannschaft. Die USA hätten die Einreise bewilligt, sagt der Fußballverband. Er darf also nachreisen zur Weltmeisterschaft, die in einer knappen Woche beginnt. Zuvor hatten die USA die Einreise verweigert. Wir kommen zu den Börsendaten von SIX. Der Dow Jones Index in New York hat 1,7% gewonnen. Der Nikkei Index in Tokio fällt um 1,3%. Der Euro wird zu 91,67 gehandelt und der Dollar zu 78,93. Das waren Nachrichten von Radio SRF. Verantwortlich Jan Gröbler.
2: Über zum Wetter mit dem Lucian Schmassmann. Temperaturen, was machen Sie jetzt, was machen Sie später?
3: Momentan.
2: Hoppla.
3: Jetzt haben wir so etwa 12 Grad, später gibt es dann etwa 19 Grad und nicht nur bei der Temperatur gibt es ein Steigerungslauf, sondern auch sonst beim Wetter. Sprich, zuerst mal recht viele Wolken, stellenweise auch noch ein bisschen Regen. Dann im Verlauf des Tages, je länger je mehr, auch längere sonnige Phasen.
2: SRF Verkehrsinfo, 5:08 und es liegen zurzeit keine Meldungen über größere Störungen vor.
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2: Ja, den Freitagmorgen mit dem Derek Antini und dem Manu Roth. In dieser Stunde bei uns der Nino Niederreiter noch, Schweizer Hockey-Legende, zugeschaltet. Fragen wir, wie es ihm die Woche gegangen ist nach dem WM-Finale.
6: Ja, außerdem eine Tennisspielerin, die das erste Mal im Finale an einem grossen Turnier steht und ja, gerade so etwas wie ein Tennis-Märchen schreibt.
2: Schöne Geschichte um 20 ab. Mhm. Und dann bringen wir in dieser Stunde noch eure Agenda durcheinander. Also, nicht mega fest, aber wenn ihr sie schon ausgefüllt habt bis im Sommer 27, da gibt es nämlich einen Termin, wo ihr jetzt schon einschreiben müsst. Und dann recht schnell mal dahinter müsst, falls ihr dort dabei sein wollt, aber mehr dazu in 8 Minuten.
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0: Morgen mit Bruno Mars. Am 12 ab 8. Voilà. WhatsApp-Sprachnachrichten. Ja, kann man hassen, man kann es auch gerne haben. Je nachdem, was gesagt wird, oder? Wenn etwas Gutes gesagt wird, sind schon noch gut. Zum Beispiel, wenn eine WhatsApp-Sprachnachricht von einer der grössten Schweizer Bands reinkommt. Heute Morgen. Wenn sie es ankündigt.
1: Heute zusammen hier ist Hecht. Ja, es ist crazy. Hey, wir spielen unser grösstes Konzert für unsere ganze Bandgeschichte. Im Sommer 27, hier im Letzigrund.
0: Ja, lass jetzt. Die Hecht. Es spielen die noch im Letzigrund. Das wäre eine Nachricht heute Morgen. He?
2: Ja, wir wissen ja alle, wie erfolgreich die Band gerade ist. Surfen ja nicht seit gestern erst auf der Erfolgswelle. Haben jetzt gerade eine ausverkaufte Tour hinter sich. Haben unter anderem im Joggeli gespielt zum Beispiel. Oder im Hallenstadion letzte Woche zum Abschluss.
0: Und jetzt haben sie gefunden, hey, ja, alles schön gut, Joggeli, Hallenstadion, aber Letzigrund. Sollen wir neues Letzigrund? Was meinen Sie?
2: Ja! Ja, tatsächlich spielt die Band nächstes Juni das grösste Konzert von ihrer Karriere und auch als grösste überhaupt mögliche Konzerte in der Schweiz, so in einer Location, vor 50'000 Leuten. Da musst du dir deine Sache schon recht sicher sein, oder Stefan Buck von Hecht?
1: In den Köpfen ist es schon länger, aber wir haben immer gefunden, hey, es ist einfach eine Nummer zu heftig. Und dann so ist letzten Sommer gekommen mit dem ganzen Mon Amour und ein neues Album, wo es wieder mega viel weitergegangen ist. Da haben wir unsere Tour angesagt. Ist eigentlich, unsere ganze Clubtour ist an einem Tag ausverkauft. Da haben wir gefunden, hey, also jetzt muss man langsam das ganz ernsthaft diskutieren. Und das haben wir gemacht und gesagt, let's do it.
0: Letzigrund do it. Für Schweizer Musiker und Musikerinnen ja schon das höchste der Gefühle, oder? Einmal im Letzi spielen, ganz allein. Also ohne andere irgendwie auf der Bühne.
2: Auf der Bühne
0: nicht komplett
2: noch.
0: Allein, oder? Sollten schon ein paar kommen.
1: Ja, einfach alle kommen. Es hat Platz.
0: Es hat Platz, eben knapp 50'000 Leute vorverkauft in heute in einer Woche, wo losgeht. Und das Konzert dann am 12. Juni 2027. Könnt ihr euch schon mal in die Agenda einschreiben. Und wenn ihr nicht warten wollt, eine Woche auf den Vorverkauf, Hecht, sie kommen bei uns vorbei am Montagmorgen nach der 7. Dort haben wir dann die Chance auf Tickets für das Hecht-Konzert heute Morgen angekündigt im Letzigrund von nächstem Sommer. Da sind's. Bist du ready für die Liebe von mir?
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0: Gemütlicher wird nicht mehr. Olivia Dean, so easy to fall in love. 20:08 Uhr am Freitagmorgen. Ist eine Woche, wo wir immer noch ein bisschen angeschlagen sind, emotional von dem WM-Finale im Eishockey. Darum muss schnell eine schöne Sportgeschichte her. Und die bringt uns der Janik Breu von SRF Sport mit. Es geht um Tennisspielerin aus Polen, Maja Chwalinska. Sie ist nicht einmal unter den besten 100 Spielerinnen weltweit, steht jetzt an der French Open aber im Finale. Und das ist eine kleine oder grosse Sensation, Janik.
1: Ja, das ist wirklich fast schon ein kleines Sportmärchen. Maja Chwalinska ist Qualifikantin und sie schreibt gerade sehr eine spezielle Geschichte. Erst als zweite Qualifikantin überhaupt schafft sie es in das Finale von einem Grand Slam Turnier. Hat vor dem Turnier jemand darauf gewettet, dass Maja Chwalinska die French Open gönnt, hat man seinen Einsatz ver-500-facht. Zeigt also, wie überraschend das Ganze ist.
0: Irgendwo auf der Welt gibt es sicher jemanden, der auf den Sieg gewettet hat. Sie müsste ihn aber auch zuerst noch gewinnen. Aber eben eine Wahnsinnsleistung schon, gerade auch, wenn man sonst auf ihre Karriere schaut.
1: Definitiv, sie kommt aus eher ärmeren Verhältnissen. Ihre Papi hat in einer Kohlemine geschafft, ihre Mami an einer Rezeption. Sie haben sie immer sehr unterstützt. Als Jugendliche hat sie vor allem im Doppel Erfolg gehabt, ist dort sogar im Finale von der Australian Open gewesen. Und sie war immer grosser Roger Federer Fan.
2: So, I was Roger's number one fan. When I started playing tennis, it was all about Roger. And then Rafa, and then Novak. And sometimes I come back to these old matches and I watch them play. And it feels like poetry, really.
1: Ja, wenn Sie einmal die alten Matches von Roger Federer, Rafael Nadal und Novak Djokovic schauen, sagt das wie Poesie, sagt sie.
0: Das klingt nicht schlecht. Und jetzt kann eben Maja Chwalinska aus Polen morgen im Finale selber Poesie beitragen zu dem ganzen Tennis Merli. Nur ein paar Jahre steht jetzt im French Open-Finale, nachdem sie fast aufgehört hat mit Tennisspielen. Was war es?
1: Ja, vor 5 Jahren mit 19 hat sie mit der Depression und Selbstzweifel zu kämpfen gehabt, ist fast nicht mehr aus dem Haus gekommen. Dazu hat sie auch viele Verletzungen gehabt. Ihr Umfeld und Trainer haben ihr dann aber geholfen, dran zu bleiben und zurückzukommen. Jetzt eben bis ins Finale von der French Open.
0: Und dort spielt Maja Chwalinska morgen Nachmittag um 3 Uhr, dann gegen die Weltnummer 8 Russin Mira Andrejeva. Das Spiel, das gibt es im Fernsehen auf SRF Info zum Sehen. Und nachher natürlich immer zum Nachschauen, falls man dann ein bisschen die neue Poesie im Tennis will.

0: Guten Morgen mit Adam Lambert und jetzt mit Jan von Doppel. Es gibt Neues hier auf SRF 3. 8:30 haben wir's.
1: Der ukrainische Präsident Wladimir Selenskyj will ein persönliches Treffen mit Russlands Präsidenten Wladimir Putin. Auf neutralem Boden wolle er über den Krieg sprechen und wie er beendet werden könnte, schreibt Selenskyj in einem offenen Brief. Russland gibt zur Antwort, Selenskyj könne jederzeit nach Moskau kommen für Gespräche. In den USA hat sich das Repräsentantenhaus erneut gegen Präsident Donald Trump gestellt. Die Mehrheit sagte Ja zu einem Unterstützungspaket für die Ukraine und Sanktionen gegen Russland. 18 Abgeordnete der Republikanischen Partei stimmten mit den Demokraten und stellten sich damit gegen ihren Präsidenten. Die Schweiz hat ein neues Internet-Nachrichtenportal. Es heißt Schweiz heute und kommt von CH Media, das unter anderem die Aargauer und die Luzerner Zeitung herausgibt. Trotz Medienkrise könne ein neues Nachrichtenportal Sinn machen, sagt unser Medienredaktor. CH Media habe bislang kein verbindendes schweizweites Portal gehabt, außer Watson. Das richte sich aber an Jüngere.
0: Über zum Sport. Dort shootet in einer Woche die Schweizer Fußballnazi von den Männern in ihr erstes WM-Spiel gegen Katar. Also morgen in einer Woche, Janik Breu. Aber heute Abend schon haben die Frauen sehr ein wichtiges Spiel.
2: Und wie die Schweizer Nazi von den Frauen spielt heute Abend das WM-Qualifikationsspiel gegen Malta. Und das im ganz neuen Fußballstadion zu Lugano. Die Schweizer Nazi darf es eröffnen. Mit einem Sieg gegen Malta wird die Schweizer Nazi den Gruppensieg holen und hätte bei der WM-Qualifikation ein einen einfacheren Weg. Und ein Sieg gegen Malta ist eigentlich Pflicht. Malta hat die 4 Spiele noch keinen Punkt geholt und nur 3 Goal geschossen. Das Spiel gibt es bei uns im Fernsehen auf SRF 2 ab 7:30 und hier auf SRF 3 gibt es regelmässige Live-Schaltungen. An der French Open spielen heute Nachmittag schon die Männer ihre Halbfinale. Der Alexander Zverev aus Deutschland will endlich seinen ersten Grand Slam-Sieg holen. Er spielt ab 2:30 gegen den Jakub Menzik aus Tschechien und nachher gibt es italienische Duell zwischen dem Matteo Arnaldi und Flavio Cobolli.
0: Lucian Schmassmann von SRF Meteo. Es gibt nicht nur Übergangsjacken, es gibt anscheinend auch Übergangstage und so eine ist heute.
3: Ja genau, wir haben die Kaltfront in der Nacht, das nächste Hoch kommt dann am Wochenende und jetzt hinter der Kaltfront heute eben so ein das Übergangswetter, sprich doch noch relativ viele Wolken momentan. Stellenweise ist auch noch ein bisschen am Regnen, denn aber je länger der Tag geht, desto eher gibt es dann auch mal längere sonnige Phasen. Und von der Temperatur her auch ein bisschen Übergang, heute noch 19 Grad, am Wochenende dann bis zu 23 Grad.
0: SRF Verkehrsinfo, 8:30 und Michael Krein in der Westschweiz klemmt.
4: Ja, und dort klemmt die A20 Richtung Neuenburg. Und zwar ist die zwischen Baudouremont und Eau-Genevais gesperrt. Und Grund für das ist ein Auto, das bleibt stehen.
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0: Freitagmorgen mit dem Dario Cantini und dem Manu Roth. Jetzt dann gerade live zugeschaltet Nino Niederreiter.
7: Ja, Schweizer Eishockey-Legende. Und der hat keine einfache Woche gehabt, jetzt gerade nach dem verlorenen WM-Final. Heute aber jetzt am Schweizer Wirtschaftsforum zu Interlaken-Rex.
0: Und von dort hören wir und fragen dann gerade, wie zäh denn diese Woche jetzt wirklich für ihn war, machen wir etwa um 8:45 hier bei uns. Guten Tag.
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0: Guten Morgen. Möglich, dass ihr gerade sturmfrei habt beim Arbeiten. Eure Chefin oder Chef zu Interlaken. Schön angelegt am Schweizer Wirtschaftsforum ist. Das läuft aktuell.
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0: Müsst euch aber keine Sorgen machen um eure Chefinnen oder Chefin. Denen geht es gut. Der Nino Niederreiter hat sich gerade gut um sie gekümmert. Der Schweizer Eishockey-Spieler hat in den letzten 20 Minuten einen Auftritt am Swiss Economic Forum. Jetzt ist er live mit uns verbunden. Guten Morgen, Nino.
2: Guten Morgen.
0: Was hast du erzählt, den CEOs von der Schweiz, die letzte halbe Stunde?
2: Ja, ein bisschen so unbreakable. Das war ein bisschen das Thema. Und ich glaube, das ist das, was man im Sport sehr gut lernen kann.
0: Also eben unbreakable quasi. Dranbleiben, egal was passiert, so ein bisschen durchheben. Ich meine, das ist ja, müssen wir jetzt leider auch mit dir natürlich noch über das reden. Eben eine Woche eins nach der Eishockey-WM Silbermedaille, grossartiges Turnier gespielt und trotzdem eben eine Enttäuschung. Was ist diese Woche bei dir passiert? Weißt du, träumt man nochmal von dem? Musst du darüber reden? Längst du ab?
2: Ja, ist schwierig zu sagen. Ich glaube, du denkst sicher noch an das Turnier ein bisschen, aber auf der anderen Seite, ich glaube, das, was wir am meisten spüren, die Freude, die wir können machen am Schweizer Volk und wie alle mitgefiebert haben, ich glaube, das ist das, was die Überhand nimmt mit der Match, den man verloren hat.
0: Mhm. Merkst du das jetzt auch, eben, wenn du den Leuten begegnest, dass wir irgendwie, das ist Euphorie rum, trotz allem?
2: Ja, wirklich, egal, von älteren Leuten oder von jungen Leuten, die haben wirklich mitgefiebert und wir haben wirklich gestern auch wieder einen coolen Event gehabt bei Breitling und wir haben wirklich, du hast wirklich gemerkt, wie Freude wir diesen Leuten können machen und das ist das, was sicher auch unser Ziel war von Anfang WM, dass wir wirklich alles geben auf dem Eis und hoffen, dem Schweizer Volk eine coole Zeit können schenken.
0: Mhm. Das kannst du jetzt sagen, eben am Freitagmorgen, hast du das am Montagmorgen wahrscheinlich noch nicht so können, nehme ich an. Wie lange braucht das?
2: Ja, wir haben dann am Abend, Montagabend, haben wir einen Empfang gehabt in dem Sinn und haben uns auch bedanken von den Schweizer Fans für das, was sie für uns auch gemacht haben. Und ich glaube, dort ist schon die erste Moment schon gekommen, wo du gemerkt hast, mal, hey, wir haben so viel können zurückgehen am Sport, an den Leuten, an Emotionen und allem. Und das ist dann schon schnell eigentlich gekommen. Aber natürlich, gerade was passiert ist, ist natürlich eine Lehre vorgekommen und der erste Abend war sicher sehr zäh gewesen.
0: Und jetzt aber eben, das Leben geht weiter. Du jetzt am SEF unterwegs, am Swiss Economic Forum, wo wir auch live senden von SRF 3, gehen wir vor Ort der Frage nach, wie man mental gesund bleibt im Job. Du hast so gesagt, SEF selber hat das Motto Unbreakable. Jetzt so Druck im Job, jetzt in deinem Job als Weltklasse-Eishockey-Spieler, kann man den vergleichen mit dem Druck in weißt, so Führungspositionen oder KMUs? Ist das überhaupt vergleichbar?
2: Ja, definitiv. Ich glaube, das ist nicht viel, viel anders. Ich glaube, wenn du ich sage auch, ein CEO in einem hohen Job oder in einer Firma, die müssen auch tagtäglich liefern und die haben auch eine riesige Verantwortung gegenüber den Leuten, die schon arbeiten für sie. Und das Gleiche ist auch jetzt im Hockey. Mhm. Also, und das ist das, was man kann übernehmen kann. Und von dem her sind sehr viele Parallelen drin, finde ich.
0: Einfach mit dem Unterschied, dass beim CEO die wenigsten zujubeln, wenn er irgendetwas macht.
2: Ja, kommt darauf aus, man kriegt eine Lohnerhöhung. Dann haben auch die Freude. Aber nein, ich glaube, das, was man sicher kann übernehmen kann, ist sicher so das ganze Mentaltraining. Ich glaube, das ist das, wo früher ist das ganze Mentaltraining ein bisschen belächelt worden oder zum Hilfe annehmen, für gewisse Situationen zu besprechen. Und ich glaube, das ist das, was ich sehr wichtig finde, dass man das auch in der Arbeitswelt ein bisschen mehr integriert, dass man kann Hilfe holen, dass man kann reden mit den Leuten und dass man auch Probleme, die man hat, dass man auch die angeht.
0: Ja, das ist auch etwas, was immer wieder gehört bei der Live-Sendung, die wir auch haben, gestern zum Beispiel. Wir müssen immer wieder reden miteinander und schauen, wie man damit umgeht. Jetzt apropos reden miteinander und sich treffen. Der Marc schreibt gerade noch per WhatsApp im Studio: Hey, Nino, bleibst du wie jedes Jahr bis nach dem Kurfest in der Schweiz? Ja, die letzte Frage.
2: Ja, tatsächlich. Nein, ich bin jetzt wirklich bis Mitte September in der Schweiz, Chur, Zürich, überall ein bisschen. Und von dem her freue ich mich sicher dann auch, einfach mal Zeit in der Schweiz einfach zu geniessen.
0: Okay, und Kurfest, also dort bist du gesetzt, dort bist du mit dabei.
2: Probieren meistens immer rum zu sein und dementsprechend ist gut. Das ist sicher ein Fest, das natürlich von klein auf immer gegangen bist und bin meistens eigentlich immer rum.
0: Also gut. Nino Niederreiter, wenn wir ihn sehen, am Churerfest, dann ist er wahrscheinlich dort jetzt live zugeschaltet gewesen, von unserem Aussenstudio am Schweizer Wirtschaftsforum Interlaken am SEF. Danke vielmals, dass du kurz Zeit genommen hast und alles Gute.
2: Kein Problem, danke auch vielmals. Merci.
0: Ciao, merci. Ciao. Und wir sehen auch heute wieder live vom SEF vom 1 bis 3.

Florence and the Machine auf SRF 3 an dem Freitagmorgen, wo der Embolo fliegen kann und wo das Wochenende auch schon weiter weg ist. Mehr muss man jetzt gar nicht wissen und falls er doch mehr in

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1: Die Nachrichten von SRF um 9 mit Jan von Tobel. Volodymyr Zelensky will Wladimir Putin treffen und darüber sprechen, wie der Krieg beendet werden könnte. Putin sei aber trotz Rückschlägen im Krieg kaum bereit, Zugeständnisse zu machen, sagt unser Korrespondent. Die Schweiz hat ein neues Internet-Nachrichtenportal. Warum die Lancierung von Schweiz heute für CH Media Sinn macht, erklärt unser Medienredaktor. Das Wetter. Zuerst hat es noch viele Wolken und lokal regnet es. Am Nachmittag wird es sonniger. Im Süden gibt's viel Sonne. Seit fast 4,5 Jahren dauert er schon, der russische Krieg gegen die ganze Ukraine. Sogar 12 Jahre ist es her, seit Russland die Halbinsel Krim eingenommen und annektiert hat. Nun hat der ukrainische Präsident Volodymyr Zelensky einen neuen Anlauf genommen für ein Treffen mit dem russischen Machthaber Wladimir Putin, um zu besprechen, wie der Krieg beendet werden könnte. In einem offenen Brief schreibt Zelensky, die Mehrheit der Menschen in Russland hätten den Krieg und seine Folgen satt und seien bereit für Frieden. Ein Treffen müsse aber auf neutralem Boden stattfinden, zum Beispiel in der Schweiz. Zuletzt hatte die Ukraine im Kampf Erfolge erzielt und in Russland Infrastruktur getroffen. Dass Wladimir Putin nun aber wirklich verhandlungsbereit sei, glaube er nicht, sagt unser Russland-Korrespondent Callum McKenzie.
2: Der Druck auf Russland ist derzeit hoch. Der Krieg hat die russische Wirtschaft aus dem Gleichgewicht gebracht. Alles, was nicht mit Rüstung zu tun hat, stagniert oder ist in einer Rezession. Und es gibt gewisse Anzeichen, dass Teile der Regierung das erkannt haben und schon Pläne machen für einen Ausweg aus dem Krieg. Aber Putin hat das letzte Wort und er soll Recherchen zufolge etwa erwarten, dass Russland bis Ende Jahr den ganzen Donbass einnimmt, was kaum realistisch ist. Und am aktuellen Wirtschaftsforum in St. Petersburg heißt es von Regierungsvertretern, man müsse sich auf noch weitere Jahre Krieg einstellen. Also auch wenn gewisse Kreise der Machtelite zu zweifeln beginnen, hier in Moskau glaubt niemand daran, dass der Krieg bald aufhört.
1: So die Einschätzung von unserem Russland-Korrespondenten Callum McKenzie. In den USA hat sich das Repräsentantenhaus erneut gegen Präsident Donald Trump gestellt. Die Mehrheit sagte Ja zu einem Unterstützungspaket für die Ukraine und Sanktionen gegen Russland. 18 Abgeordnete der Republikaner stimmten mit den Demokraten und stellten sich damit gegen ihren Präsidenten. Konkrete Folgen hat der Entscheid nicht, auch der Senat müsse noch zustimmen und Trump könnte den Beschluss mit einem Veto stoppen. In die Schweiz. Da gibt es ein neues Internet-Nachrichtenportal. Schweiz heute heißt es. Es kommt von Medienhaus CH Media, das unter anderem die Aargauer und die Luzerner Zeitung herausgibt und auch diverse Radio- und Fernsehsender betreibt oder das Internetportal Watson. Macht ein neues Internetportal Sinn mitten in der Einnahmekrise der Medien? Dazu sagt SRF-Medienredaktor Salvador Attersoy.
3: Es macht Sinn, so wie CH Media heute aufgestellt ist. Sie sind regional stark verankert mit guten Titeln, aber das verbindende nationale Portal, das hat bis jetzt gefehlt. Zur Erinnerung, es gibt zwar Watson bei CH Media, aber das richtet sich dann an ein deutlich jüngeres Publikum. Und ich glaube auch, Menschen sind heute nicht mehr so titeltreu wie früher, also so markengebunden. Sie wechseln eher.
1: Und CH Media habe im letzten Jahr den Gewinn steigern können. Geld sei also vorhanden, so Salvador Attersoy weiter. Wir kommen zu zwei kurzen Meldungen. Der Schweizer Aromen- und Duftstoffhersteller Givaudan will die Mehrheit am spanischen Unternehmen Eurofragrance übernehmen. Finanzielle Details gibt Givaudan nicht bekannt. Eurofragrance beschäftigt 600 Mitarbeitende und macht einen jährlichen Umsatz von umgerechnet rund 150.

0: 86 Millionen Franken. Und Breel Imbolo stößt heute zur Schweizer Fußballnationalmannschaft. Die USA hätten die Einreise bewilligt, sagt der Fußballverband. Imbolo darf also nachreisen zur Weltmeisterschaft, die in einer knappen Woche beginnt. Zuvor hatten die USA die Einreise verweigert. Die Devisendaten von SIX. Der Euro wird zu 91,59 gehandelt und der Dollar zu 78,82. Bleibt noch der Blick aufs Wetter. Am Vormittag dominieren vielerorts die Wolken und stellenweise fällt noch Regen. Im Laufe des Tages nehmen die sonnigen Phasen zu, bei rund 19 Grad. Im Süden ist es oft sonnig, bei 25 Grad. Das waren Nachrichten von Radio SRF. Verantwortlich Jan Gröbler.
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2: Ja, in der Westschweiz, dort ist die A20 Richtung Neuenburg zwischen Baudouremont und Eau-Genève wieder auf. Das Pannenauto ist weg, dafür haben wir ein neues Auto, das ist geblieben stehen, und zwar Region Basel, dort vom Jura her Richtung Basel. Das steht vor St. Jakob im Schänzli-Tunnel auf der rechten Spur. Es ist ein bisschen unübersichtlich, also vorsichtig gefahren. Es steht bereits ab Muttenz.
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1: Freitagmorgen. Und wenn ihr schon fünfmal von Nachbarin, Kollegin, Onkel, Kollege, Cousin gefragt worden sind, was machst du am 12. Juni 2027? Dann liegt es rein.
5: Jawohl, Hecht spielen. Dann nämlich im letzten Grund.
1: Ja.
5: Im Stadion haben sie heute Morgen angekündigt. Knapp 50'000 Leute haben dort Platz drin. Und Tickets gibt es dann ab dem nächsten Freitag.
1: Na gut, wenn man das gerade an einem Freitag sagt, oder? Dann ist der nächste Freitag sicher auch der nächste Freitag. Weißt du, nicht der Freitag und man muss nicht diskutieren, also der, der jetzt kommt oder einen nachher, sondern einfach auf jeden Fall Hecht. Nächsten Freitag geht es los mit dem Vorverkauf und im Juni 27 spielen sie dann im letzten Grund. Das ist dann ein Samstag, aber egal. Tickets gewinnen hier bei SRF 3 könnt ihr schon am Montag morgen nach dem 7.
5: Also der Montag?
1: Nächsten Montag. Der Woche. In 3 Tagen.
3: Ja.

0: Da können das Schlagzeug auch nicht so schlecht. Survivor, Eye of the Tiger. Es ist einmal ein schöner Sommertag im Jahr 2021 gewesen. Da hat eine Frau aus der Schweiz ganz konzentriert ein Gewehr in die Hand gegeben und so gut geschossen, dass andere Menschen völlig ausgeflippt sind.
1: Und ja, sie hat noch einen abgegeben.
2: Nina ist Olympiasiegerin!
1: Das gibt's gar nicht. Das ist unglaublich. Nein. Nina, nein. Nina, Wahnsinn.
0: Ja, sie heisst Nina Christen, nicht Nina Wahnsinn, aber sie hat sich Olympiagold geholt damals als erste Schweizer Frau im Schiessen. Letzten November ist sie dann zurückgetreten vom Schiesssport, aber wie gut sie noch schiesst, das sehen wir jetzt im Verlauf der nächsten Woche.
3: Ja, Nina Christen ist nicht nur eines der Aushängeschilder vom Eidgenössischen Schützenfest, wo heute Chur losgeht, sie macht eben auch beim Wettbewerb selber mit.
0: Als Olympiasiegerin so am Schützenfest, ja, nicht ganz gleich lange, wie sagt man, Lauf eigentlich, so Olympiasieger gegen Breitensport. Schiesst man da zum Teil daneben, dass man nicht gut ist?
4: Hey, nein, ich gebe alles, was ich kann. Und, aber man muss auch sehen, dass ich jetzt nicht mehr so viel trainiert habe wie vorher. Das heisst natürlich nicht, dass ich gerade jetzt irgendwie mega viel schlechter schiesse, aber dass schon ein bisschen die Übung ein bisschen andere ist. Wenn du noch so ein-, zweimal in der Woche gehst, trainieren, also wie jeden Tag halt 3 bis 4 Stunden oder noch mehr. Und ich gebe einfach alles, was ich habe.
0: Aber du hast keine Gnade mit anderen.
4: Ist nicht so, dass ich jetzt extra schlecht schiesse.
0: Wenn du zu einem Schützenfest unterwegs bist oder so in dieser Schützenwelt, ich meine, eben, du bist ja eigentlich der Shootingstar von dieser Szene, alle 5 Meter Selfie, Schulterklopfen.
4: Hey, das nimmt mich im Fall dann mega Wunder, wie es wird sein. Ich bin ja jetzt nicht irgendwie das erste Mal seit dem Olympiasieg im Schießstand. Also ich weiss ja schon, dass mich viele Leute werden erkennen. Und aber es sind sehr oft nicht aufdringliche Sachen, sondern es sind sehr oft einfach ganz nett gemeinte und tolle Gespräche, die ich habe. Und sicher werden ganz viele Leute irgendwie auf mich zukommen oder mir zuschauen beim Schießen, aber das ist auch völlig okay, weil ich kann ja mega gemütlich dorthin und ich habe den ganzen Tag die Zeit und ich kann dann auch mal noch mit einem ein bisschen schwätzen oder sagen, hey, gehen wir nachher noch einen Kaffee trinken.
0: Wie muss man sich so ein Schützenfest vorstellen? Weißt du, jetzt so in meiner Vorstellung wirklich geschossen, dann wird ein bisschen Kaffee Lutz, jassen, krumme rauchen, schnupfen.
4: Hey, also ein Zusammensein ist auf jeden Fall ein wichtiger Punkt. Also ich glaube, um es dir wirklich vorstellen können, ist, du hast ein grosses Festzentrum, dort hast du einen grossen Schießstand, das ist der ganze Tag Schießbetrieb. Das heisst, Schützen, die noch schiessen, die halten sich, was ich meistens beobachte, sehr zurück mit Trinken, Schnupfen etc. Aber auf jeden Fall gibt es im Nachhinein vielleicht dann auch mal ein Bier. Ich beobachte aber auch, dass zum Beispiel dort auch viele mal ein alkoholfreies Bier nehmen. Also es ist vielleicht nicht mehr so heftig wie früher. Und, aber viele nehmen es relativ ernst. Also es ist wirklich, der Wettkampf hat Priorität. Also man geht nicht irgendwie einfach nur umlöffeln, sondern man geht wirklich hin und der Wettkampf ist wichtig. In diesem Festzentrum hast du immer Rummel und Trubel, du gehst hier lösen, du gehst dann vielleicht in einen Aussenstand schiessen, kommst wieder zurück und erst wenn du alles erledigt hast, sitzt du noch am Tisch, isst etwas, trinkst etwas. Und das finde ich aber nachher auch wichtig. Oder? Man geht ja auch an ein Schützenfest, weil es eben nicht nur Schiessen ist, sondern auch ein Fest.
0: Heute geht es los zu Chur. Ein ganzer Monat geht das Schützenfest bis am 5. Juli. Nina Christen, die schiesst das erste Mal am Montag, wenn man will zuschauen will. Und sonst kann man ja auch, was hat sie gesagt,
3: umlöffeln.
0: Umlöffeln ist auch eine Option am Schützenfest.
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schnell da und nachher aber gleich das Ende, keine Angst. SRF Verkehrsinfo. Von 9.31 Uhr liegen zurzeit keine Meldungen über größere Störungen vor.

0: was haben der Lucian Schmassmann von SRF Media und die Natur gemeinsam? Beide haben sich auf den Regen gefreut.
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0: Die Natur wieder mal durchgenässt worden. Lucian, du darfst dafür jetzt über Regentropfen reden, das Thema, das du uns mitgebracht hast. Die Form der Regentropfen beschäftigt uns in den nächsten ein, zwei Minuten. Und zwar, wenn man jetzt Regentropfen zeichnen würde, zeichnet man wahrscheinlich einen Tropfen, oder? so eine Träne, so das. Aber dann sagst du, halt,
2: stopp.
0: Ist gar nicht die Form.
2: Genau, das ist ein bisschen irgendwie, ich weiß nicht, woher das kommt, aber das stimmt aber so gar nicht. Die Tränenform, die jetzt alle würden zeichnen, die übrigens auch sogar wir bei SRF Meteo in unserem Regensymbol so drin haben, stimmt eigentlich
0: so generiert.
2: Ganz genau nimmt nicht. Regentropfen kann, wenn er ganz, ganz klein ist, so eine perfekte Kugel sein. Das ist aber wirklich, wenn er ganz, ganz klein ist, dann wirkt einfach die Oberflächenspannung und sorgt dafür, dass das eine schöne Kugel ist. Wenn er aber so ein bisschen grösser wird und dann wirklich auch mal so, ja, das Wort Regentropfen auch verdient, dann wird er nicht zu einer Träne, sondern eher so ein bisschen zu einem Burgerbrötchen, also so einem flachgedrucktes Ding. Und zwar, wenn die Kugel runterfällt, dann spürt sie ja von unten her Luftwiderstand. Also es wird irgendwie so ein bisschen von unten her zusammengedruckt. Das heisst, die Kugel bekommt dann eben eher so ein bisschen die flachgedruckte Form, eben wie ein Brötchen. Und man kann sich das Ganze ein bisschen vorstellen, wenn man einen Wasserballon nimmt, also einen Ballon, der Wasser reinfüllt. Wenn man den jetzt oben hebt und den Knüppel macht, dann hat es eben so die Tränenform, die eben nicht stimmt. Wenn man jetzt aber den Ballon auf den Tisch stellt, dann druckt von unten der Tisch oder eben halt der Luftwiderstand mit dem Regentropfen. Und dann wäre es dann eher die Form, die halt stimmt. Also eher ein Burger und nicht eine Träne.
0: Ich höre schon alle Verschwörungstheoretiker, die sich die Hände reiben.
2: Mails sind genau an dich.
0: Mails natürlich gerne. Gibt es noch andere Formen außer der verdruckte Burger?
2: Es gibt noch den Fallschirm.
0: Aha.
2: Und zwar, wenn die Tropfen ganz gross werden, dann ist der Gegenwind, der Luftwiderstand so gross, dass es da von unten her in die Regentropfen wie so eine Wölbung reingeht. Und das sieht dann aus wie ein Fallschirm. Wenn es der Fallschirm aber zu gross wird, dann kann das Ganze wieder auseinanderfallen und es entstehen dann mehrere Tropfen aus dem grossen Tropfen oder aus dem grossen Fallschirm.
0: Wo denn war, welche Form haben?
2: Ja, wie der Burger, würde ich sagen.
0: Okay, aber hauptsächlich nicht Tropfen.
2: Nein, gut.
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0: Tropfen auf den Heißstein.

0: möglich, dass es heute Chur ein bisschen eng wird. Unter anderem Polenta 7000 spielend, Ich kann Hiu Musik aus Zürich und dann ist auch noch Schützenfest ab heute in Chur.
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0: Schützenfest den ganzen Monat, ab heute Chur bis zum 5. Juli. Ich kann Hiu nur heute Abend. Wenn ihr es schauen wollt, heute am Polenta 7000, sonst sind es dann in einer guten Woche zu Bern, nachher zu Herzogenbuchsee, zu Locarno, zu Churwalden. Ich kann hier die Zücher ein bisschen durch die Schweiz. Die ganzen Daten, die es wenn sind, gibt es bei Ihnen natürlich online auf der Webseite. Und dann Musik aus Luzern. Wo wir zum Beispiel von dem noch kennen. Zusammen mit Lohn Lüdig da, Athena.

0: Riesengroße Stimme, wunderschön zu Athen, züchtet auch durch die Schweiz und ist gar nicht so gern ins Singen früher einmal.
1: Also ich bin schon, seit ich irgendwie, keine Ahnung, 5 Jahre war, in Chor gesteckt worden. Ich habe es gehasst. Ich habe es wirklich ganz schlimm gefunden. Also einfach so klassischer Chor. Wirklich nichts gegen klassischer Chor, aber es war nicht meins. Ich habe meistens auch wirklich einfach den Anschiss gehabt und den Fisch gemacht. Nur das Maul auf und zu bei den Gigs, weil ich einfach keine Lust hatte. Und dann ist das Game rausgekommen und dann war dort Fall In von Alicia Keys drauf. Und ich war so, oh mein Gott. So kann man auch singen, das ist ja voll geil.
0: Kann man. Das Game, was sie meint, ist Singstar, hat sie zum Singen gebracht. Und wenn ihr wollt, zu ihr gehen, zu Athena, heute in Mauer in Zürich zum Beispiel, dann in Rapperswil-Jona, in 2 Wochen zu Bern am Gurtenfestival ist sie, Winterthurer Musikfestwoche, Kuppel Basel, als Kino Mels, dann in der, im Herbst in der zu Athena, auch alle Daten auf ihrer Webseite.
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0: Schweizer war Muse auch noch mit dabei. Tom Gisler, wie gesagt, nachher am Mikrofon war Dario Cantini.
1: Und Manu Roth.
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2: Die Nachrichten von SRF um 10 Uhr mit Mario Stuani. Der ukrainische Präsident Volodymyr Zelensky fordert den russischen Machthaber Wladimir Putin zu einem persönlichen Treffen auf. Auch Putin spricht von diplomatischen Lösungen, bleibt aber bei seinen alten Forderungen. Dass Putin nun wirklich verhandlungsbereit sei, glaube er nicht, sagt Russland-Korrespondent Callum McKenzie.
3: Der Druck auf Russland ist derzeit hoch. Der Krieg hat die russische Wirtschaft aus dem Gleichgewicht gebracht. Alles, was nicht mit Rüstung zu tun hat, stagniert oder ist in einer Rezession. Und es gibt gewisse Anzeichen, dass Teile der Regierung das erkannt haben und schon Pläne machen für einen Ausweg aus dem Krieg. Aber Putin hat das letzte Wort und er soll Recherchen zufolge etwa erwarten, dass Russland bis Ende Jahr den ganzen Donbass einnimmt, was kaum realistisch ist. Und am aktuellen Wirtschaftsforum in St. Petersburg heißt es von Regierungsvertretern, man müsse sich auf noch weitere Jahre Krieg einstellen. Also auch wenn gewisse Kreise der Machtelite zu zweifeln beginnen, hier in Moskau glaubt niemand daran, dass der Krieg bald aufhört.
2: So die Einschätzung von Russland-Korrespondent Callum McKenzie. In Montenegro treffen sich heute die 26 Staats- und Regierungschefs der EU mit Vertreterinnen und Vertretern von 6 Staaten des Westbalkans. Es sind dies Albanien, Bosnien-Herzegowina, Kosovo, Nordmazedonien, Serbien und Montenegro. Diese 6 Staaten warten seit Jahren auf die Möglichkeit zum EU-Beitritt. Dabei soll es nun vorwärts gehen. Deutschland und Frankreich wollen die Verhandlungen beschleunigen. Staaten, die einzelne Beitrittskriterien erfüllen, sollen schon vor dem EU-Beitritt privilegierten Zugang zum EU-Binnenmarkt erhalten. Und die Beitrittsverhandlungen sollen vereinfacht werden. Gut 5 Monate nach der Brandkatastrophe von Gramontana wird das Besitzerpaar der betroffenen Bar erstmals gemeinsam vernommen. Das Ehepaar Moretti erschien am Morgen gemeinsam in Sitten für eine sogenannte Konfrontationsbefragung. Das heißt, die beiden werden erstmals im Beisein des anderen befragt und sollen Auskunft geben, wer welche Aufgaben hatte und welche Anweisungen es gab. Bei früheren Vernehmungen seien beide oft Antworten schuldig geblieben, mit dem Hinweis, das wisse nur der jeweils andere, erklärten Opferanwälte. Vor Ort in Sitten wurden die Sicherheitsvorkehrungen verstärkt. Die Walliser Kantonspolizei sicherte den Eingang zum Anhörungssaal mit Absperrgittern. Die Börsendaten von SIX, der Swiss Market Index, liegt im Moment bei 13.325 Punkten und damit 0,1% im Minus. Der Euro wird zu 91,69 Rappen gehandelt und der Dollar zu 78,77 Rappen. Und die Wetteraussichten. Am Vormittag dominieren noch die Wolken und lokal ist es nass. Später ist es dann zunehmend sonnig bei 19 Grad. Im Süden ist es freundlicher und wärmer mit bis zu 25 Grad. Das waren die Nachrichten von Radio SRF, verantwortlich Jan Gröbler.
4: SRF Verkehrsinfo von 10.03 Uhr. Es liegen zurzeit keine Meldungen über größere Störungen vor.
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8: Ja, melde mich zum Dienst, aber viel wichtiger, für euch ist das ja ein Signal, dass die Arbeitswoche schon fast geschafft ist. Fast, noch nicht ganz. Darum geben wir uns jetzt alle noch mal ganz fest Mühe, dass wir nicht kurz vor dem Wochenende mit einem Fehler noch die Firma ruinieren. So ein Funken beim Fräsen und das Warenlager ist nur noch ein Haufen Asche. Oder ein viel zu riskantes Krypto-Geschäft, das KMU vom Papi verblasen. Reisen euch zusammen, nur noch ein paar Stunden.
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0: Back in Love, Suki Waterhouse. Habt ihr auch ein Lieblingswort? Bei mir wechselt es ständig. Endoplasmatis Reticulum ist es mal gewesen, eine Zeit lang. Oder der Neophytensack, der Abfallsack für gebietsfremde Problempflanzen. Fremde Fötzel, die sich ausbreitet, in deinem Garten ausruppen und in Neophytensack. Und jetzt habe ich seit dem Montag ein neues Lieblingswort im Radio gehört, beim Toriani.
1: Es gibt Sachen, die kaufst du gescheiter im Fachhandel mit einer direkten Beratung, sonst passiert noch etwas. Eine Heizdecke wäre das unbedingt gebraucht, wo du ja einfach ein bisschen warm haben und nicht, dass die ganze Wohnung brennt, oder? Oder eine Zylinderrosette, könnt ihr mal googlen, da willst du keine billige, das muss haben.
0: Mein neues Lieblingswort, Zylinderrosette, noch nie gehört vorher. Natürlich habe ich es gegoogelt, weil es klingt schon sehr fest nach Erwachsenenspielzeug. Zylinderrosette gebürstet. Die passenden Befestigungsmaterialien sind nicht im Lieferumfang enthalten. So viel kann ich sagen, es braucht kein Lederbändel zum Befestigen, es braucht Schrauben. Selber googeln, habe ich auch googeln. Ich weiss nicht, was der Toriani für Hobbys hat, aber dass er weiss, was eine Zylinderrosette ist, dass ich weiss gar nicht, ob es für ihn oder gegen ihn spricht. Wir sind heute Nachmittag auf jeden Fall live am Swiss Economic Forum in Interlaken. Vielleicht finden wir dort einen Zylinderrosette-Fabrikdirektor oder einen Neophytensack-Vertriebsleiterin. Gibt's alles. 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

Hört sofort auf, mir eure Lieblingswörter zu schicken. Ich muss den Scheiß dann googeln. Ich habe keine Zeit. Wiki schreibt Quecken, habe ich letzte kennengelernt. Noch nie vorher gehört, Quecken. Auch Haargerste ist so ein Unkraut, das irgendwie im Rasen wächst, scheint's. Ich habe keine Zeit, das ganze Zeug zu googeln. Andrea, taktil-kinästhetische Wahrnehmungsstörung. Es lässt mich leicht scharlachrot anlaufen.

So, zwei noch und dann ist fertig. Zwei Lieblingswörter von euch. Zwei sehr schöne. Das eine kommt von Daniel aus Deutschland. Ist klar gewesen, dass das Wort aus Deutschland kommt. Sein Lieblingswort: Eierschalen Sollbruchstellenverursacher. Und fast noch ein bisschen besser gefällt mir Karin, ihr Lieblingswort. Sie schreibt mein Lieblingswort, das Wort Danke. Das ist wie oft im Leben, musst du gar nicht zu weit suchen. Manchmal ist es einfacher, als man meint. SRF Verkehrsinfo von 10.30 Uhr. Vorsicht in der Region Zürich auf der A1 zwischen Wallisellen und Zürich Ost. In beiden Richtungen besteht Gefahr durch Tiere auf der Fahrbahn und Stau auf dem Westring Richtung Gubristunnel ab Urdorf Süd.

0: Wisst ihr noch, WM 1954 in der Schweiz? Wisst ihr nicht mehr. Viele von uns sind dort noch nicht auf der Welt gewesen, aber auf so einer Tribüne, wo man 1954 in der Schweiz schon hat können WM-Spiel schauen konnte, hat man bis vor wenigen Wochen auch immer noch Super League-Spiel mitverfolgen. Das altehrwürdige Stadio di Cornaredo in Lugano. 1951 eröffnet wurde und erst jetzt, 75 Jahre später, hat es endgültig ausgedient für Spitzenfußball. Dafür gibt es gerade direkt nebendran ein neues. Und das neue Stadion wird heute eröffnet von der Schweizer Frauen-Nazi. Die spielt in Lugano ihr WM-Quali-Spiel gegen Malta vor vollem Haus. Das neue Stadion hat 8000 Plätze und die sind schon fast alle besetzt. Da kann der FC Lugano, der in diesem neuen Stadion zuhause ist, nur davon träumen. Im alten Gonaredo sind letzte Saison im Schnitt 3'500 Fans pro Spiel. Aber es soll mit dem neuen Stadion besser werden. Bis jetzt schon 2'800 Saisonkarten verkauft, über 1'000 mehr als noch letztes Jahr zum Saisonstart. Die Fußballfans im Tessin freuen sich also auf das neue Stadion. Dürfen sie auch? Sagt Martin Blaser, CEO vom FC Lugano, das neue Stadion bietet auch richtig, richtig viel.
1: Wenn ich zum Thema Sitzqualität komme, sagen wir ja, dass wir das einzige Fußballstadion in Europa in dieser Dimension, ich rede ja vom Boutique-Stadion, also nicht vom Bernabeu, von Wembley, sondern in der Dimension von 8 bis 10.000 Zuschauern, dass wir wahrscheinlich wirklich das einzige Stadion in Europa sind, wo im Public-Bereich drei verschiedene Qualitäten von Sitz hat. Dass also jemand sagt, ich bin bereit, 10 Franken mehr zu zahlen, durch so einen besseren Sitz bekommt. Und das zieht sich so ein bisschen durch das Ganze durch.
0: Drei verschiedene Qualitäten von Sitzkomfort. Tönt fast, als wäre das neue Stadion zu Lugano mehr Wellness als Fußballtempel. Ein Quantensprung für alle Fans, die bis vor kurzem noch im alten Cornaredo gesessen sind. Es hat keine Leichtathletikbahn mehr ums Spielfeld. Man ist ganz nah am Rasen. Alle Plätze sind deckt. Und als VIP kann man an seinem Küppli nippen und dabei von der Loge durch eine grosse Glaswand direkt in die Zone zwischen der Garderobe und Spielfeld schauen, dort, wo die Spieler durchlaufen. Heute laufen dort Spieler innen durch, und zwar die besten Fußballerinnen der Schweiz. Die Frauen-Nazi eröffnet das schmucke neue Boutique-Stadion zu Lugano mit ihrem WM-Quali-Spiel gegen Malta. Es gibt immer noch ein paar Billette, nicht mehr viel, aber es gibt noch. Und sonst könnt ihr das Spiel natürlich auch live bei uns am Fernsehen schauen, ab 7:30 auf SRF. Zwei. Dann ist dann zu hoffen, nicht nur das Stadion sei exquisit, sondern auch die Leistung der Nazi ist.
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0: EMI. Ja, es hat nicht gelangt. Wieder hat es nicht gelangt. Mit dem Titel wieder im Finale verloren. Die Schweizer Eishockey-Nazi holt sich zum fünften Mal die Silbermedaillen ab. Das ist für die Hockey-Nazi eine Enttäuschung. Zweiter Platz an einer WM, eine Enttäuschung. Wenn der Fußball-Nazi würde sagen, ihr verliert den WM-Finale, sie würden sofort unterschreiben, alle. Ja, außer vielleicht der Granit. Dem ist zweiter auch zu wenig.
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0: Die Schweiz im WM-Finale, ich fände es gut. 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

0: jetzt am Samstag in einer Woche mit einem Festumzug durch die Stadt Chur. Das eidgenössische Schützenfest gibt es seit 1824. Es findet in der Regel alle 5 Jahre statt. Gut 5 Monate nach der Brandkatastrophe von Gramontana wird das Besitzerpaar der betroffenen Bar erstmals zusammen vernommen. Das Ehepaar Moretti erschien am Morgen gemeinsam in Sitten für eine sogenannte Konfrontationsbefragung. Das heißt, die beiden werden erstmals im Beisein des anderen befragt. Sie sollen dabei Auskunft geben, wer welche Aufgaben hatte und welche Anweisungen es gab. Bei früheren Vernehmungen seien beide oft Antworten schuldig geblieben mit dem Hinweis, das wisse nur der jeweils andere, erklärten Opferanwälte. Vor Ort in Sitten wurden die Sicherheitsvorkehrungen verstärkt. Die Walliser Kantonspolizei sicherte den Eingang zum Anhörungssaal mit Absperrgittern. Pop-Superstar Taylor Swift ist zur reichsten Musikerin der Geschichte aufgestiegen. Das schreibt das Magazin Forbes, welches das Vermögen der US-Amerikanerin auf 2 Milliarden Dollar schätzt. 2024 hatte Swift laut Forbes den Status einer Milliardärin erreicht. Angaben und Ranglisten zur Milliardärin gelten als nicht exakt. Sie entstehen durch das Zusammentragen von Informationen zu Vermögenswerten wie Aktien, Immobilien und Kunstobjekten. Und in Australien haben die Behörden mehr als 100.000 exotische Kakerlaken beschlagnahmt, die ein Züchter illegal hielt. Laut dem australischen Umweltministerium ist es der größte Fund solcher illegal gehaltener Tiere in der Geschichte des Landes. Bei den sichergestellten Tieren handelt es sich unter anderem um argentinische Schaben und Fauchschaben. Sie werden als Futtertiere für Reptilien, Amphibien und Fische gezüchtet. Australien verfügt über eines der strengsten Biosicherheitsgesetze der Welt. Das Land versucht, die Einschleppung fremder Arten zu verhindern. Die Behörden befürchten, dass eingeführte Tiere und Pflanzen das australische Ökosystem aus dem Gleichgewicht bringen und der Landwirtschaft großen Schaden zufügen könnten. Die Wetteraussichten: am Vormittag dominieren noch die Wolken und lokal ist es nass. Später ist es dann zunehmend sonnig bei 19 Grad. Im Süden ist es freundlicher und wärmer mit bis zu 25 Grad. Das waren die Nachrichten von Radio SRF, verantwortlich Thomas Fuchs.
1: SRF Verkehrsinfo von 11.03 Uhr. Entwarnung in der Region Zürich. Auf der A1 zwischen Wallisellen und Zürich Ost besteht keine Gefahr mehr durch Tiere auf der Fahrbahn. Dann auf der A4 Richtung Brunnen. Stau im Islisberg-Tunnel wegen eines Pannenfahrzeugs auf der rechten Spur. Und weiter Stau auf dem Westring Richtung Gubristunnel ab Urdorf Süd und in der Region Basel auf der A2 Richtung Deutschland ab Pratteln.
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4: Hey, in den Nachrichten. Wie krank musst du sein, dass dein Beruf Kakerlakenzüchter ist?
5: Gibt es da eine Lehre?
4: Oder Fauchschaben?
5: Ja, ich habe ein paar herzige Haustiere Fauchschaben.
4: Wie krank!
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0: Und plötzlich geht es sehr schnell, nicht einmal mehr eine ganze Woche geht es. Nächsten Donnerstag ist das Eröffnungsspiel von der Fußball-WM 2026 in Kanada, Mexiko und vor allem natürlich in den USA. Und es sind zwei Männer, die die Berichterstattung zu der WM in den letzten Wochen und Monaten ganz klar dominieren. Es ist der US-Präsident Donald Trump und der Schweizer FIFA-Präsident Don Gianni Infantino.
1: I mean, he's been in the White House so much that they could legitimately start charging the guy rent.
0: Der Gianni Infantino sagt so häufig zu Gast im Weissen Haus, man müsste eigentlich von ihm Miete verlangen, sagt ein US-amerikanischer Politologe in der neuesten SRF-Podcast-Serie «König Gianni, die Infantino-Story». Bei mir der Host von dem Podcast, der Raphael Günther, schön bist du da.
2: Danke für die Einladung.
0: Das mit dem Miet ist natürlich augenzwinkend gemeint, aber es fällt schon auf, wie viel die beiden, Trump und Infantino, sich treffen.
2: Ja, also wahrscheinlich ist kaum jemand in letzter Zeit sozusagen als Warm-up auf die WM so häufig im Weissen Haus zu Gast gewesen wie der Gianni Infantino. Und wahrscheinlich ist auch kaum irgendein gewählter Staatschef oder eine Regierungschefin so oft zu Besuch beim Donald Trump.
0: Unvergessen, weil auch sehr, sehr, sehr skurril, wo der Infantino am Trump bei der WM-Gruppenauslosung den extra neu, frisch, für ihn erfundenen FIFA-Friedenspreis überreicht. Du hast dich für den Podcast intensiv mit dieser Bromance auseinandergesetzt. Was läuft da zwischen Trump und Infantino? Hm.
2: Der Infantino, der ist natürlich als FIFA-Präsident dort, dem sein Interesse ist sicher, dass es eine finanziell, wirtschaftlich sehr erfolgreiche WM gibt, mit Einnahmen für einen Fußballverband, mit so viel Einnahmen wie noch nie. Und er sagt eben auch, das sagt eben auch der Politologe aus den USA, der auf die Verbindung von Fußball und Politik wirklich spezialisiert ist. Und der Donald Trump, der hat halt schnell gemerkt, hey, mit so einer WM, da kann ich mich irgendwie auf der Weltbühne im besten Licht zeigen. Und der Politologe sagt auch, der Trump, der betreibe mit der WM Sportswashing, also versuche von innenpolitischen Problemen abzulenken, die er hat, zum Beispiel von seinen schlechten Umfragewerten.
0: Aber die beiden, das sind jetzt nicht dicke Freunde.
2: Wenn du zulässt, könnte man schon fast den Eindruck bekommen, dass die dicken sind zusammen. Der Gianni Infantino sagt über Donald Trump, sei ein close friend, ein enger Freund. Mhm. Ist dehnbar, oder? Aber er sagt es einmal so. Und der Donald Trump, der sagt hingegen über Infantino, er sei eigentlich der King of Soccer und Big Stuff und halt ein grosser Typ im Fußball. Ich weiss nicht, wie es abseits vor der Bühne aussieht, ob die sich wirklich so toll finden, aber auf der Bühne feiern sie sich auf jeden Fall gegenseitig.
0: Und sie haben herausgefunden, dass sie sich gegenseitig sicher nützen.
2: Wahrscheinlich.
0: King of Soccer. König Gianni heisst ja darum auch eure Podcast-Serie.
3: Da lache ich. Wir reden kein King, das gibt's nicht.
0: Er ist einer der grössten Kritiker von Don Gianni, sein Vorgänger, der abgesagte Sepp Blatter. Auch er kommt zu Wort. Und gerade zwei Bundesräte kommen zu Wort und all die Schulfreunde vom Infantino. Es ist ein richtig gutes Line-up. König Gianni, die Infantino-Story, sehr zu empfehlen. Ich habe alle vier Folgen schon gehört. Die vierte und letzte Folge ist jetzt auch draussen auf allen gängigen Podcast-Plattformen.

0: Loco Escrito. Aus dem Vormittag sind wir langsam am Übergleiten in den Mittag. Und am Mittag gibt es amig unser Mittags-Infomagazin, darum heisst es so, in einer halben Stunde, Punkt 12.
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0: Die Schweizer Gefängnisse sind voll. Noch nie sind so viele Menschen in Haft gewesen wie anfangs dieses Jahr. Über 7000 Menschen sitzen aktuell in der Schweiz eine Strafe ab. Das bedeutet auch, dass es mehr Gefängniszellen braucht und darum sind verschiedene Kantone schon auf Provisorien ausgewichen. Kathrin Hiss vom Info 3, die Provisorien sind teilweise aber nicht einmal sehr beliebt.
2: Genau, meine Kolleginnen von SRF Investigativ haben mit 7 Insassen geredet, die in Container umgebracht sind im Kanton Luzern. Und sie alle kritisieren, dass es zu wenig Privatsphäre gibt. Die WCs sind zum Beispiel nicht abgeschirmt, es hat zu wenig Warmwasser und es stinkt. Wie soll es jetzt also weitergehen mit solchen provisorischen Gefängnissen? Ihr hört es am 11. und 12. im Info 3.
0: Ja, ich würde auch sagen, Zeitreisen tun wir noch nicht am 12. dann.
2: Leider nicht.
0: SRF Verkehrsinfo von 11.31 Uhr, Stau oder stockend in der Region Basel auf der A2 Richtung, Richtung Deutschland ab Pratteln. Dann in der Region Zürich auf dem Westring Richtung Kubristunnel ab Urdorf Süd und vor dem Gotthardtunnel Richtung Süden 3 Kilometer Stau und 30 Minuten Wartezeit ab Wassen.

0: Das Wetter kehrt gerade rechtzeitig noch. Es wird wieder trockener und einigermaßen mild am Wochenende, weil in dieser Jahreszeit willst du, wenn es geht, deine Freizeit dann schon in der Verrussen verbringen.
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0: Ja, auf den Gurten gehen wir dann Mitte Juli, aber die Verrussensaison hat jetzt schon angefangen. Zum Beispiel könnt ihr die Veronika Fusaro verrussen schauen. Mit dem ist sie am ESC abschiffen. Europa war auf dem Ohr leider taub, darum ist es doch gut, ist sie wieder daheim. Und zwar wirklich daheim. Die Veronika Ferrussaro. So ein dummes Wortspiel. Die Veronika Fusaro von Thun könnt ihr morgen live schauen, im Dorf gerade neben Thun und eben Ferrussen. Die Veronika Fusaro spielt morgen Abend live an der Music Day in Steffisburg. Oder weißt du, was ist noch geiler, wenn du Ferrussen sein kannst? Verdoppeln. Zwei Flüge mit einer Klappe. Eine schöne Wanderung plus ein gutes Konzert.

0: Christian Baker, der spielt... Ah, jetzt müsst ihr euch halt entscheiden. Fusaro oder Baker, beides geht nicht. Sebastian Baker, der spielt auch morgen Samstag, auch im Berner Oberland, Hiking Sounds. Der Wander ist zum Festivalgelände, gibt es in diversen Bergorten. Das Wochenende ist Hiking Sounds in Gstaad. Samstagabend unter anderem mit dem Bastian Baker.
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0: Sie ist schon ein Zeitchen im Geschäft, der J.K. Jamiroquai. Sie ist noch sehr frisch dabei, fresh. Sie hat noch unerfüllte Träume, Wünsche.
1: Ich wünsche mir ganz fest, auch wenn es nur zwei, drei Leute sind, zu erreichen, die dort auch zur Ruhe kommen und die merken, hey, mal, da fühle ich mich verstanden, da fühle ich mich gehört.
2: Es gehören definitiv mehr als zwei, drei Leute. Die Noemi Besa aus dem Thurgau. Neue Trägerin vom Gütesiegel Best Talent. Im Juni entdecken auf den Kanal von

0: SRF Verkehrsinfo kurz vor 12. Stau oder stockend in der Region Basel auf der A2 Richtung Deutschland ab Pratteln, in der Region Zürich auf dem Westring Richtung Gubristunnel ab Urdorf Süd und vor dem Gotthardtunnel Richtung Süden 3 Kilometer Stau und 30 Minuten Wartezeit ab Wassen.
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2: Werden es bald mehr sein als 27 Mitgliedstaaten? Hohe Vertreterinnen und Vertreter der EU treffen sich heute in Montenegro. Dann kaum Privatsphäre, viel Lärm und feuchte Räume. Im Kanton Luzern sind manche Gefängnisinsassen in Container untergebracht. Und Kopfschmerzen, Atemprobleme, Nasenbluten. In Georgien soll die Polizei verbotene Kampfmittel eingesetzt haben gegen Demonstrierende.

0: Beitrittsvertrag auszuarbeiten. Montenegro gilt daher als das Land mit den besten Chancen, bald einmal tatsächlich EU-Mitglied zu werden. Ob dies dann aber tatsächlich geschieht, liegt nicht in den Händen Montenegros, sondern bei den Mitgliedstaaten. Es braucht einen einstimmigen Entscheid.
1: Bis vor kurzem erfüllte Montenegro die Anforderungen der EU nicht. Was konkret hat der kleine Staat in der Zwischenzeit unternommen?
0: Nun, derzeit regiert in Montenegro eine proeuropäische Regierung, der es ernst ist, damit den Beitritt voranzutreiben. Sie hat dafür nötige Reformen umgesetzt. Allerdings monieren Kritikerinnen und Kritiker im eigenen Land auch, dass diese Reformen teilweise nur oberflächlich sind und die heißen Eisen wie die Bekämpfung der in Montenegro starken organisierten Kriminalität eben nicht richtig angegangen werden. Dann kommen aber auch noch externe Faktoren dazu, weil diese Bemühungen, die sind zweifellos da. Allerdings, Montenegro profitiert auch von der derzeitigen neuen Dynamik im Erweiterungsprozess, ausgelöst durch den Ukraine-Krieg.
1: Was heißt das?
0: Vor dem Krieg stand der Beitrittsprozess jahrelang still. Das heißt, ohne den Ukraine-Krieg wäre ein baldiger Beitritt Montenegros kaum denkbar. Weil mit der Integration des Balkans will Brüssel die Region erklärtermaßen dem Einfluss Chinas und Russlands entziehen. Montenegro profitiert dabei auch von seiner Größe. Es ist mit seinen gut 600.000 Einwohnerinnen und Einwohnern der kleinste Staat aller Beitrittskandidaten. Eine Aufnahme wäre damit nur mit geringen Risiken verbunden. Dennoch aber wäre eine Aufnahme ein politisch starkes Zeichen, denn das erste Mal seit 2012 Kroatien wäre Montenegro das erste Land, dem eine EU-Mitgliedschaft gelingen würde. Ein Signal nach außen wäre das, ein Signal, dass der Erweiterungsprozess eben doch lebt.
1: Mit dem, was Sie vorhin gesagt haben, dass die Reformen zum Teil nur oberflächlich gemacht sind, kann man denn sagen, dass die EU im Moment ein bisschen weniger streng ist als sonst?
0: Es gibt Stimmen, die das sagen. Eben, es braucht ein positives Signal im Aufnahmeprozess und daher gilt Montenegro als naheliegendes, mögliches neues Mitglied.
2: Das sagt Auslandredaktor Janis Fahrländer. Gut 5 Monate ist sie her, die Brandkatastrophe von Gramontana. Nun werden die Besitzer der betroffenen Bar das erste Mal zusammenvernommen von der Justiz, Sandro Peter.
3: Das Ehepaar Moretti erschien am Morgen gemeinsam in Sitten für eine sogenannte Konfrontationsbefragung. Das heißt, die beiden werden erstmals im Beisein des anderen befragt. Sie sollen Auskunft geben, wer welche Aufgaben hatte und welche Anweisungen es gab. Bei früheren Vernehmungen seien beide oft Antworten schuldig geblieben mit dem Hinweis, das wisse nur jeweils der andere, erklärten Opferanwälte. Vor Ort in Sitten wurden die Sicherheitsvorkehrungen verstärkt. Die Walliser Kantonspolizei sicherte den Eingang zum Anhörungssaal mit Absperrgittern. Und eine Meldung aus der Ukraine. Dort ist eine vorübergehende Feuerpause in Kraft getreten rund um das Atomkraftwerk Saporischschja. Russland und die Ukraine wollen dort vorerst auf gegenseitige Angriffe verzichten, damit eine Stromleitung geflickt werden kann, wie die internationale Atomenergiebehörde IAEA erklärte. Es ist bereits die 6. solche Waffenruhe, welche die IAEA vermittelt hat. Das Kraftwerk wird von Russland besetzt und ist abgeschaltet. Für die Kühlung benötigt es aber Strom. Diesen erhält es aktuell nur über eine Leitung, was laut der IAEA ein Sicherheitsrisiko ist.
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2: Schweizer Gefängnisse sind so voll wie noch nie. Deshalb suchen mehrere Kantone nach mehr Platz. Die Lösung der Stunde? Gefängniscontainer. Im luzernischen Wauwiler Moos gibt es schon ein solches Gefängnis. Erstmals verbüßen Menschen dort längere Haftstrafen. Jetzt zeigen Recherchen von SRF Investigativ, die Häftlinge halten das Leben im Container für unzumutbar. Der Beitrag von Sarah Nowotny.
5: Und dann ruft ein Mann an, den man nicht zurückrufen kann.
6: Von wo genau läutet ihr mir jetzt an?
7: Telefoniere in der Küche. Es ist eine offene Küche und das Telefon ist auch offen, es ist nicht abgetrennt.
5: Christian S. sitzt im Gefängnis seit 5 Jahren. Im Moment im Container des Wauwiler Moos im Kanton Luzern. Nirgends, sagt er, sei es ihm so schlecht ergangen wie hier. Den Container gibt es seit knapp einem Jahr. Er ist eine Art Baucontainer mit Gefängniszellen. Es ist das erste Mal, dass Häftlinge in so einem Gebilde Monate oder sogar jahrelang einsitzen. Denn die Schweizer Gefängnisse sind voll. Auch die Kantone Bern und Tessin setzen deshalb auf Container. Christian S. erzählt von feuchten Zellen, von Kondenswasser, von einem WC, das

0: offen in der Zelle steht, ohne Sichtschutz.
1: Also es ist schon mehrmals passiert, bei mir auch, dass Kontrolle war halt von den Justizvollzugsfachleuten und der halt die Tür einfach aufreißt, oder? Und das ist, ja, das ist sehr unangenehm, oder?
0: Privatsphäre gebe es nirgends. 20 Männer sitzen im Container in Haft. Sie alle, sagt Christian S., drängten sich abends in einem 25 Quadratmeter großen Raum. Einer telefoniere, ein anderer sehe fern und ein dritter koche unter dem Dampfabzug. Man höre nichts, gerate sich in die Haare. Nicht einmal in seiner Zelle, sagt Christian S., habe er Ruhe. Ein Spalt unter der Tür lasse Lärm und Licht eindringen. Das Wauwiler Moos ist ein sogenannt offener Strafvollzug, oft die letzte Stufe vor der Entlassung. SRF Investigativ hat insgesamt mit 7 Containerinsassen gesprochen. Alle sagen, sie wollten lieber zurück in den geschlossenen Vollzug. Deswegen haben sie eine Beschwerde gemacht. Die schriftliche Antwort der Aufsichtskommission über das Wauwiler Moos?
2: Es können keine systematischen Mängel festgestellt werden.
0: Und das Justizdepartement des Kantons Luzern schreibt:
2: Wir nehmen Anliegen sehr ernst und leben einen menschenwürdigen Strafvollzug.
0: Wegen des Mangels an Privatsphäre habe man zusätzliche Telefone installiert. Das Licht im Pavillon werde nun nachts immer gelöscht. Im Winter habe man gemerkt, dass es in den Zellen feucht werde und dies behoben. Die offenen Toiletten seien nicht optimal, man suche eine Lösung. Strafrechtsprofessor Thierry Urwiler und andere Fachleute sehen allerdings angesichts der Fülle der Mängel ein grundlegendes Problem.
3: Ich glaube, im Aggregat ist das wirklich problematisch, auch und gerade, weil wir im offenen Vollzug ja immer wieder auch Freizentzüge haben, die längerfristiger Natur sein können.
0: Die Haftbedingungen im Container ritzten womöglich das Verbot von Folter und unmenschlicher Behandlung. Urwiler hofft, dass ein Gericht Klarheit schafft.
4: Es ist einer der größten Sportanlässe in der Schweiz, das Eidgenössische Schützenfest. Heute hat die 59. Ausgabe begonnen.
5: Das Fest findet dieses Mal im Kanton Graubünden statt. 35.000 Schützinnen und Schützen werden erwartet und rund 100.000 Zuschauerinnen und Zuschauer. Geschossen wird einen Monat lang auf 20 Schießplätzen. Höhepunkt des Schützenfestes ist dann am Samstag in einer Woche mit dem Festumzug durch die Stadt Chur. Das Eidgenössische Schützenfest gibt es seit 1824. Es findet in der Regel alle 5 Jahre statt. Und eine Meldung vom Skisport. Vor einem Jahr übernahm Urs Lehmann, der Schweizer, beim Skiweltverband FIS den neu geschaffenen Posten des Geschäftsführers. Nun tritt Lehmann bereits wieder zurück, per sofort. Das bestätigt der Verband der Nachrichtenagentur Keystone SDA. Lehmanns Rücktritt erfolgt weniger als eine Woche vor dem FIS-Präsidentenwahlen. Dort will sich Johann Elias als Präsident wieder wählen lassen. Dagegen gibt es aber Widerstand von zahlreichen Ländern, auch aus der Schweiz und anderen großen Skinationen wie Österreich, Deutschland, Frankreich oder Italien. Sie wollen stattdessen den Liechtensteiner Alexander Ospel zum Präsidenten des Skiweltverbands wählen. Auch die Britin Victoria Gosling stellt sich zur Wahl. Die Wahl ist am 11. Juni.
4: Es ist ruhiger geworden in der Kaukasusrepublik Georgien. Es gibt zwar immer noch Proteste gegen die autokratische Regierung, aber nicht mehr in dem Ausmaß wie nach den mutmaßlich manipulierten Wahlen von Ende 2024. Schon da kursierten Gerüchte, die Polizei mische Pfefferspray oder Tränengas ins Wasser ihrer Wasserwerfer. Doch die Betroffenen merkten bald, dass die Symptome schwerer waren und länger anhalten. Und inzwischen haben die Studie eines jungen Arztes und Recherchen der BBC einen schrecklichen Verdacht aufkommen lassen. Aus Tiflis der Beitrag von Callum McKenzie.
6: Die 39-jährige Maka ist im Herbst 2024 auf die Straße gegangen. Vor dem Parlamentsgebäude in Tiflis demonstrieren in diesen Tagen Tausende Georgierinnen und Georgier. Mich traf der Wasserwerfer. Mein Gesicht war nass und es brannte, sagt Maka, die in Wahrheit anders heißt. Mir wurde schwindlig. Ich trank einen Schluck Wasser aus meiner Flasche. Da brannte es auch in meinem Rachen. Die nächsten Tage werden für Maka zur Qual. Sie hat Kopfschmerzen, Ausschlag im Gesicht und Atemprobleme. Im Spital werden bei ihr schwere Schäden an der Luftröhre festgestellt. Doch niemand kann ihr erklären, was der Auslöser ist. Auch andere Demonstrationsteilnehmende berichten von solchen Symptomen. darunter viele Bekannte von Konstantine Tschachunaschwili.
7: That's what prompted me to conduct a study.
6: Darum habe ich eine Studie durchgeführt, sagt der Kinderarzt aus Tiflis. Meine Freunde hatten Symptome, die bei Pfefferspray oder Tränengas nicht normal wären. Bei einem Online-Aufruf fanden wir hunderte Betroffene. 69 haben wir genau untersucht. Sie hatten Veränderungen der Blutgefäße, was bedeuten kann, dass das Herz nicht genug Sauerstoff bekommt.
7: Oxygenation of the heart as well as pulmonary function might have been impaired.
6: Tschachunaschwilis Studie wurde inzwischen in einer angesehenen Fachzeitschrift publiziert. Und sie ist ein wichtiges Puzzleteil in einer Recherche der BBC zur Substanz, die die georgische Polizei in ihren Wasserwerfen verwendete. Die BBC kam zum Schluss, höchstwahrscheinlich handelte es sich um einen chemischen Kampfstoff, der für die Schlachtfelder des Ersten Weltkriegs entwickelt wurde. Die Regierungspartei Georgischer Traum bezeichnet die BBC-Recherche als beschämende Lüge. Tschachunaschwili wurde vom georgischen Geheimdienst vorgeladen. Eine offizielle Untersuchung der Wasserwerfer hingegen wurde nach wenigen Tagen eingestellt. Marka, die vom Strahl des Wasserwerfers getroffen wurde, leidet bis heute an Schmerzen, Erschöpfung und regelmäßigem Nasenbluten. Zuvor dachten wir nicht, dass uns die Regierung so etwas antun würde, so Marka. Aber da lagen wir falsch.
4: Zu den Wetteraussichten kommen wir gleich nach den Börsendaten von SIX.
5: Der Swiss Market Index liegt im Moment bei 13.377 Punkten, ein Plus von 0,3%. Der Euro wird zu 91,67 gehandelt, der Dollar zu 78,75. Das Wetter: Am Nachmittag wird es auch im Norden sonniger bei 19 Grad. Morgen ist es nach bewölktem Morgen tagsüber zeitweise sonnig bei rund 23 Grad.
4: Das war Info 3 News und Hintergründe kompakt heute mit Sandro Peter und Katrin Hiss.
8: Tom Giesler am Freitag.
9: 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Ein guter beim Essen. Ihr könnt etwas länger Mittag machen heute. Eure Chefinnen und Chefs sind ja zu Interlaken. Swiss Economic Forum. In einer Stunde sind wir dann auch dort. Bis dahin nehmen wir es easy. Gut kommen. Ja, nicht hetzen. Eure Chefinnen und Chefs wollen ja, dass ihr gesund und leistungsfähig sind und bleiben. Schau eine Investition.
8: Tom Giesler am Freitag. Was nachher kommt, ist Wochenende.

Changes. Charlie Puth. Stress. Stress. Artikulation wichtig und noch wichtiger nicht beim Essen. Oder zuerst abschlucken. Stress. 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

Straight Hearts, Stress. SRF Verkehrsinfo von 12.30 Uhr, Stau oder stockend in der Region Basel auf der A2 Richtung Deutschland ab Pratton. In der Region Zürich auf der A1 Richtung St. Gallen, Stau ab der Raststätte Kemptal Süd wegen eines Unfalls vor Tös. Und Stau auf dem Westring Richtung Gubristunnel ab Urdorf Süd. Vor dem Gotthardtunnel Richtung Süden 3 Kilometer Stau und 30 Minuten Wartezeit ab Wassen. Und in Richtung Norden 3 Kilometer Stau und 30 Minuten Wartezeit ab Quinto. Die Cupra-Spur Richtung Gotthardpass ist offen.

0: Es ist zu viel. Es ist einfach zu viel. Zu viel Arbeit, zu wenig Zeit, um die Arbeit zu erledigen. Auch. Mit viel zu wenig Ressourcen. Und dann ist nicht einmal klar, wer was, wie macht. Abmachungen, Schwammung. Das sind so Sachen, wo die Katrin Kopsche, Arbeits-, Organisations- und Coaching-Psychologin, zu hören bekommt von Menschen, die bei ihr Hilfe suchen.
1: Und auch ganz viel Selbstzweifel unter das. Ist es noch schaffbar? Was kann ich noch machen, dass es noch besser wird?
0: So. Ja, genau. Das macht krank. Die Mischung zwischen Overload und Perfektionismus. 17% der Arbeitnehmenden in der Schweiz sind laut einer aktuellen Studie von der AXA vorübergehend arbeitsunfähig wegen mentalen Problemen. Und jetzt kommt seit gestern am Swiss Economic Forum zu Interlaken die Schweizer Wirtschaft zusammen das Motto «Unbreakable», «Unzerstörbar». Okay, interessantes Motto. Wir sind jetzt live verbunden mit Interlaken, mit der Jenny Herren, die für uns mit dabei ist am Swiss Economic Forum. Du hast gestern schon mit diversen Führungskräften geredet und sie ist auch schon gefragt, sorry schnell, «Unbreakable», ja. Soll das wirklich erstrebenswert sein?
2: Ja, und von was eigentlich auf einer Seite ist natürlich gar nicht erstaunlich gewesen. Es ist gar nicht unzerstörbar. Also erstens, wenn man auf die Wirtschaft schaut und natürlich auch auf das, was gerade auf der Welt passiert. Wir haben aber vor allem wissen, wie die Führungskräfte ihre Verantwortung übernehmen, wenn es um die mentale Gesundheit geht von ihren Mitarbeitenden.
3: Es gibt definitiv Druck. Wir probieren das sicher ein bisschen abzufangen, indem wir vor allem einfach auf die menschlichen Komponenten auch da sind, dass wir den Menschen sehen, nicht nur den Arbeiter. Wir haben das Glück, dass wir noch eine patronale Stiftung haben, wo wir, wenn es wirklich hart auf hart kommt, können gewisse Sachen auffangen. Und wir sind ein Familienunternehmen. Wir sind wie noch genug klein, dass wir die Leute eigentlich mehr oder weniger noch kennen.
2: Das hat zum Beispiel Nathalie Spross, sie ist CEO von Spross Gruppe, und auch der Karim Twerenbold von Twerenbold Reisen, der redet von Nähe.
4: Wir haben flache Hierarchien, wir haben sicher eine Struktur, die das auch zulässt, dass man über alle Hierarchien kann sich austauschen und auch äußern. Und die Nähe ist mir extrem wichtig.
2: Ja, und was wir von vielen Seiten gehört haben, eigentlich ist es sehr einfach, Tom, zusammenreden. Weißt du, wie wir das manchmal schon am Radio machen? Man muss nicht unzerstörbar sein, man muss keine Mails lesen am Abend um 10 Uhr, aber man muss klar aussprechen, dass man es eben nicht macht. Und einfache Sachen, wie wir die Woche auf der Straße in Zürich vom Nils gehört, der in der Finanzindustrie arbeitet.
5: Mein Arbeitgeber verbietet Wochenendarbeit. Also wir dürfen, selbst wenn wir wollen, nicht am Wochenende arbeiten. Wir dürfen auch keine Überstunden machen. Entsprechend, ja, ich glaube, das hilft schon.
0: Bravo, so stellt man sich gute Arbeitgeber vor. Von der Jenny Herren übrigens hören wir dann gerade noch mehr. Sie sendet live vom Swiss Economic Forum zu Interlaken auf SRF 3 vom 1 bis am 3. Unter anderem mit der Monika Sattler, ehemalige Managerin bei der Weltbank. Und jetzt macht sie so mehr so Sachen wie in 26 Tagen alle 124 Schweizer Alpenpässe mit dem Velo überqueren. Da muss man mental auch gesund sein. Ein bisschen loco, aber auch mental sehr gesund. Und wir wollen von euch wissen, was braucht ihr, für, dass es euch richtig, richtig gut geht beim Arbeiten. Schreibt es uns auf 079 308 33 33. Jenny, dann ab Mais live hier auf SRF 3 vom WEF. Nicht, wo nicht WEF ist, sondern SEF. Es ist einfach eine Nummer kleiner. Das WEF einfach ohne den Trump. SEF, Swiss Economic Forum in Interlaken. 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

0: 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Es geht aufwärts. Also im Sinne von weniger nass, dafür wärmer.
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0: Es ist gerade ein bisschen Wasser gekommen, gestern Nachmittag, am Abend und auch in der Nacht. Ist auch genug lang trocken gewesen, also voll okay. Aber aufs Wochenende wünschen wir uns schon wieder ein bisschen mehr Sonne und ein bisschen mildere Temperaturen. Jörg Ackermann, stand jetzt gerade noch nicht so warm?
2: Nein, aktuell nicht. Vor allem im Vergleich zu gestern haben wir jetzt 4 bis 7 Grad weniger als noch gestern um die gleiche Zeit. Und in der Nacht hat es auch recht weit abgeschnitten, lokal sogar 1500 Meter. Die Alpenpässe sind eingeschneit worden. Das war wirklich ein Kälteeinbruch gewesen. Aber im Vergleich zu gestern Nachmittag, wo es immer kälter geworden ist, wird es heute Nachmittag allmählich immer ein bisschen wärmer. Die Höchstwerte liegen bei etwa 19 Grad. Dazu ist es aber noch ein bisschen veränderlich mit einigen Wolken. Dazwischen aber auch sonnige Phasen und vereinzelt kann es auch noch mal einen Platzregen geben. Der Schwerpunkt von diesen Regengüssen ist so ein bisschen entlang vom Jura, der Voralpen und der Norden entlang. Aber auch im Flachland kann es vereinzelt einmal kurz nass werden. Aber die Tendenz ist so, dass es gegen den Abend die sonnige Phase immer länger wird, die Regengüsse immer seltener und am Abend da bleibt es an den allermeisten noch trocken. Es ist sogar ziemlich sonnig. Nur gerade so der Voralpen, Entlebuch, Schweizer Talbecke, Glanerland, Alpstein, da sind dann auch am Abend noch kurze Regengüsse möglich.
0: Tendenz gut. Es geht aufwärts, ich habe es gesagt. Wochenende grundsätzlich recht okay. Nicht garantiert überall sicher trocken.
2: Nein, nicht garantiert überall. Besonders morgen Samstag, da kann es so ein bisschen in den zentralen östlichen Bergen am Nachmittag noch lokale Regengüsse geben. Aber grundsätzlich gibt es ein trocknungs- und recht sonniges Wochenende. Es ist aber bei weitem nicht wolkenlos. Ab und zu hat es dichte Wolken. Gerade morgen Vormittag zieht ein dichtes Wolkenband über die Schweiz. Zieht aber bald einmal davor gegen den Mittag und am Morgen Nachmittag ist dann an vielen Orten recht sonnig. Über den Bergen gibt es eben Quellwolken, ganz vereinzelt eben Regenguss. Am Sonntag nochmals ähnlich, am Vormittag zum Teil dichtere Wolken, ziehen aber ab und am Nachmittag ist es wieder häufig sonnig mit ein paar Quellwolken über den Bergen. Und die Temperaturen gehen darauf, wir haben etwa 23 Grad am Wochenende, ja, Höchstwert. Und am Montag wird es dann wieder so richtig sommerlich, es gibt 25 Grad. Aber im Laufe vom Montag Nachmittag und Abend muss man wieder mit zum Teil kräftigen Platzregen und mit Gewitter rechnen.
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0: Need Your Love, One Republic. Kommen gutes Wochenende. Jetzt der David mit den News und dann Jenny live vom Swiss Economic Forum zu Interlaken.
1: Die Nachrichten von SRF um 1 mit David Burkhardt. Rund um das Atomkraftwerk Saporischschja in der Ukraine ist eine vorübergehende Feuerpause in Kraft getreten. Russland und die Ukraine wollen dort vorerst auf gegenseitige Angriffe verzichten, damit eine Stromleitung geflickt werden kann, wie die internationale Atomenergiebehörde IAEA erklärte. Es ist bereits die sechste solche Waffenruhe, welche die IAEA vermittelt hat. Das Kraftwerk wird von Russland besetzt und ist abgeschaltet. Für die Kühlung benötigt es aber Strom. Diesen erhält es aktuell nur über eine Leitung, was laut der IAEA ein Sicherheitsrisiko darstellt. Ungeachtet der Feuerpause in Saporischschja gehen die gegenseitigen Angriffe in anderen Regionen weiter. So meldet die Ukraine, dass bei einem russischen Drohnenangriff nahe Kiew 4 Menschen getötet worden sind. Die EU-Staats- und Regierungschefinnen und Chefs treffen sich heute in Montenegro mit Vertreterinnen und Vertretern von 6 Staaten des Westbalkans. Es sind dies Albanien, Bosnien-Herzegowina,

0: braucht einen einstimmigen Entscheid.
1: Sagt Auslandredaktor Janis Fahlender. Als letztes Land gelang 2012 Kroatien die Aufnahme in die EU. Zum Sport mit einer Meldung vom Ski. Vor einem Jahr übernahm Urs Lehmann beim Skiweltverband FIS den neu geschaffenen Posten des Geschäftsführers. Nun tritt Lehmann bereits wieder zurück, per sofort. Lehmanns Rücktritt erfolgt weniger als eine Woche vor den FIS-Präsidentenwahlen. Dort will sich Johann Eliasch als Präsident wieder wählen lassen. Dagegen gibt es aber Widerstand von zahlreichen Ländern, auch aus der Schweiz und anderen großen Skinationen wie etwa Österreich, Deutschland, Frankreich oder Italien. Sie dürften stattdessen wohl mehrheitlich den Liechtensteiner Alexander Ospelt wählen. Auch die Britin Victoria Gosling stellt sich zur Wahl. Und diese Wahl ist am kommenden Donnerstag. Das Wetter am Nachmittag auch im Norden sonniger bei 19 Grad, morgen dann nach bewölktem Morgen tagsüber zeitweise sonnig bei rund 23 Grad. Das waren Nachrichten von Radio SRF, verantwortlich Thomas Fuchs.
2: SRF Verkehrsinfo von 13.03 in der Region Zürich auf der A1 Richtung St. Gallen, Stau ab der Raststätte Kemptal Süd wegen eines Unfalls vor Töss. Dann Stau auf dem Westring Richtung Koblis-Tunnel Aburdorf Süd. In der Region Solothurn auf der A1 Richtung Zürich zwischen Kriegstätten und Lutherbach. In der Region Basel auf der A2 Richtung Deutschland ab Pratteln. Und vor dem Gotthardtunnel Richtung Süden 3 Kilometer Stau und 30 Minuten Wartezeit ab Wassen. Und in Richtung Norden 3 Kilometer Stau und 30 Minuten Wartezeit ab Quinto. Die Cupra-Spur Richtung Gotthardpass ist offen.
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2: Jenny Herren begrüßt dich live am SEF. Wünsche einen wunderbaren Nachmittag.

0: I'm high. Unterwegs am SEF, SRF 3 Live Unbreakable ist das Motto von der Organisatorinnen. Und wir haben gestern so sehr schnell das Offensichtliche gemerkt. Unzerbrechlich ist gar nicht mal so viel.
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0: Weder die Wirtschaft noch die Arbeitnehmenden. Und wenn man manche Stimmen hört, die sagen, ja, aber früher, da haben wir die Probleme nicht gehabt. Früher hat es keine mentalen Probleme beim Arbeiten gegeben. Dann widerspricht der Achim Elfering. Er ist Arbeits- und Organisationspsychologe. Weil?
2: Das ist eine Arbeit, die jetzt gerade geschieht. Und die natürlich dazu führt, dass man erstmal die Aufmerksamkeit auf mentale Probleme richtet und dann den Eindruck hat, ja, da gibt es ja immer viel mehr davon. Aber wenn man irgendwo hinsieht, dann findet man auch etwas und je eher man es findet, desto besser.
0: Ja, da sind wir schon mal auf dem richtigen Weg, oder sag mal, Konrad?
3: Ja, der Achim Elfering bezieht sich natürlich da auch auf eine Art historische Entwicklung, oder? Also bezüglich Arbeitnehmerschutz, wo es ja früher noch darum gegangen ist, dass sich Arbeitnehmer, die körperlich vor allem nicht verletzt haben, in der Fabrik oder auf der Baustelle. Und da geht es jetzt heute eben darum, dass die Arbeitgeber auch dafür schauen, dass auch die Psyche geschützt wird.
2: Die Vorstellung, dass bei mentalen Problemen, die von selber verschwinden, oder dass wenn man mentale Probleme ohne Hilfe einfach selber durchsteht, dass man dann stärker wird, die stimmen so nicht. Ja, die sind aber weit verbreitet, sie stimmen aber nicht. Wahr ist vielmehr, dass eine frühe Erkennung von mentalen Problemen genauso wie bei einer frühen Erkennung von irgendeiner Zellveränderung in einem Gewebe von ungeheurem Wert ist.
0: Ja, also wie zum Beispiel bei einer Krebserkrankung. Früherkennung ist unfassbar wichtig. Und was man gestern auch von verschiedenen Seiten da am SEF hat gehört, der erste wichtige Schritt ist zusammen reden, also Führungskräfte mit Arbeitnehmenden und auch im besten Fall zusammen ans Ziel kommen.
2: Unser Ziel muss sein, dass alle Beteiligten zusammen Informationen austauschen, eine Strategie entwickeln, die Hindernisse erkennen, einen Plan haben. Ja, einen Plan haben und zusammen umsetzen.
0: Und was der Arbeitspsychologe da bezüglich mentaler Gesundheit im Job sagt, lässt sich ja gerade adaptieren, wenn man jetzt zum Beispiel um seinen Job Angst hat, der eben vielleicht nicht unbreakable ist.
3: Ja, und da heisst es ja da am SEF auch, sei nicht die Illusion von Stabilität entscheidend, sondern wie, dass man mit Unsicherheit, Druck und Veränderung umgeht.
0: Also, man will niemandem sagen, er oder sie müsse unbreakable sein, sondern man sucht nach Tools, nach Wegen, wie im speziellen Führungskräfte wirtschaftlich unsicheren Zeiten mit den Sorgen, der mentalen Belastung für ihre Mitarbeitenden aus dem heraus entstehen, umgehen. Und da fragen wir natürlich euch draussen, was braucht ihr von eurer Chefin, dass es euch nicht nur psychisch, sondern eben auch physisch gut geht beim Arbeiten. Diskutiert mit via 079 308 33 33.
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0: Desire. Unterwegs mit SRF 3.
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2: Ein Chef kann nur gönnen, wenn er seine Angestellten machen lässt, sie im Auge hat, aber sie auch lobt und weiss, was er hat an ihnen.
0: Das sagt SRF 3-Hörerin Sandra auf 079-308-3333 auf unsere Frage, was braucht ihr, für dass es euch beim Arbeiten gut geht?
3: Es braucht also eine Chefetage, wo ihre Mitarbeitenden autonom arbeiten, wertschätzt und auch mal lobt, meint Sandra.
0: Der Samuel Konrad, der bleibt via Handy mit euch in direkter Verbindung und wir fragen natürlich auch die andere Seite. Wie schauen Führungskräfte in der Schweiz zur psychischen Gesundheit von Arbeitnehmenden, gerade in wirtschaftlich unsicheren Zeiten? Diese Frage haben wir gestern auch Andreas Rickenbacher gestellt, Ex-Regierungsrat vom Kanton Bern, heute Verwaltungsrat in der Maschinenindustrie bei BKW, Swatch und auch bei der SUVA.
4: Zusammenreden ist in Beziehungen wichtig und ist eben auch am Arbeitsplatz wichtig. In verschiedenen Unternehmungen, wo ich mitarbeiten darf, gibt es dafür auch Gefäße, dass man sich regelmässig trifft. Das muss nicht das ganze Unternehmen sein, dort, wo das Tausende von Mitarbeitenden sind. Wir dürfen nicht vergessen, der Druck kommt ja eigentlich im Moment von zwei Seiten. Oder? Einerseits ist die unsichere wirtschaftliche, politische Lage, aber auf der anderen Seite ist natürlich auch die Leistungsbereitschaft, die wir in der Schweiz müssen haben, in einem Land, das so einen hohen Wohlstand hat, ist natürlich der Leistungsdruck auch höher. Und dort ist es sicher eine gute Investition, in die mentale Gesundheit zu investieren von den Mitarbeitenden, dort Instrumente zu haben, dass es den Mitarbeitenden gut geht, als wenn man dort einfach darauf abkommt und zunehmend mehr Leute hat, die würden ausfallen.
0: Also die mentale Gesundheit eine Art als wirtschaftlicher Faktor. Laut der aktuellen AXA-Studie fallen aktuell fast 17% der Arbeitnehmenden wegen psychischer Überlastung aus. Als SUVA-Repräsentant tragt ihr ja auch so ein bisschen den Hut vom grössten Unfallversicherer der Schweiz.
4: Das ist so und das ist auch etwas, was uns beschäftigt. Wir müssen dort dafür sorgen und auch mit den Arbeitgebenden in die Richtung arbeiten, dass man diesem Thema Beachtung gibt. Und wie wir es vorhin angesprochen haben, ich glaube, das Wichtigste ist, Gefäße zu arbeiten, wo man zusammen reden kann. Und insbesondere auch so ein bisschen wie ein Frühwarnsystem zu haben. Das ist, glaube ich, wirklich die Aufgabe der Vorgesetzten, die Mitarbeitenden zu beobachten, die Leute im eigenen Team zu beobachten und so früh zu merken, wenn vielleicht etwas nicht so gut läuft und dort nachher die Probleme auch abzuholen, aktiv abzuholen mit den Mitarbeitenden.
0: Ihr seid hier 10 Jahre lang Regierungsrat und Volkswirtschaftsdirektor vom Kanton Bern gewesen. Heute bewegt ihr euch an Schnittstelle quasi vor Wirtschaft, Innovation und Politik. Was hat sich verändert in all diesen Jahren, zum Beispiel Erwartungen, die man an die Führungskräfte hat? Oder anders gefragt, woher geht es bezüglich der mentalen Gesundheit der Arbeitnehmenden?
4: Also ganz generell verändert hat sich schon einerseits der Leistungsdruck, der ganz klar stärker geworden ist, gekoppelt mit einer schwierigen wirtschaftlichen Lage, der schwierigen politischen Lage. Ich glaube, das ist das, was sich wesentlich verändert hat. Vielleicht gekoppelt auch mit eine gewisse Auseinandertrift von Wirtschaft und Gesellschaft. Das Verständnis von der Gesellschaft für die Anliegen der Wirtschaft war sicher vor 10, 15 Jahren noch grösser, als das heute der Fall ist. Dort hat es sicher auch nicht geholfen, dass es gewisse Lohnexzesse gegeben hat in der Wirtschaft, die das Verständnis in der Bevölkerung wiederum nicht gefördert haben.
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0: Empire of the Sun, We Are the People und wir sind live mit SRF 3 am SF in Interlaken. SRF Verkehrsinfo von 13.30 Uhr. Stau in der Ostschweiz auf der A13 Richtung St. Margrethen zwischen Haug und Sennwald. Dann in der Region Zürich vor dem Gubristunnel Richtung St. Gallen ab Dietikon und Urdorf Süd. Weiter in der Region Solothurn auf der A1 Richtung Zürich zwischen Kirchberg und Herkingen auf mehreren Abschnitten. Sowie in der Region Basel auf der A2 Richtung Deutschland ab Pratteln. Dann vor dem Gotthardtunnel Richtung Süden 3 Kilometer Stau und 30 Minuten Wartezeit ab Wassen. Und in Richtung Norden 4 Kilometer Stau und 45 Minuten Wartezeit ab Quinto. Die Einfahrten in Göschenen und Airolo sind gesperrt.
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0: Tag 2, wo CEF unter dem Motto Unbreakable steht und wir bei den Chefen nachfragen, was sie denn machen, dass ihre Arbeitnehmenden eben nicht verbrechen am steigenden psychischen Druck.
2: Zusammen reden haben wir da schon gehört, was ja auch da am Apro rund um mich Summe ja. passiert. Nein, natürlich darüber reden, über mentale Gesundheit mit den Mitarbeitenden, soll der Chef. Und ein Umfeld schaffen, wo nicht am Abend um 10 Uhr noch irgendwie musst E-Mails beantworten, zum Beispiel.
0: Ja, wir geben die Frage an euch raus. Was braucht ihr, dass es euch gut geht beim Schaffen?
3: Am Schluss ist es immer, dass du musst, wenn jemand arbeitet, gut auch Lohn hochmachen.
0: Ja, das verstehe ich mega fest. Das sagt der Samir aus Zürich. Wenn ich gut arbeite, dann will ich ja einen guten Lohn haben.
2: Es ist aber nicht nur monetär. Echte Wertschätzung, persönliche, menschliche, fachliche Wertschätzung. Das schreibt uns der SRF3-Hörer Bruno Zaug aus Bern.
0: Wir nehmen die Frage, wie bleiben eure Mitarbeitenden mental gesund mit noch bis am 3 und stellen so den Führungskräften hier am SEF. Am Mik, der Samuel Konrad und Jenny Herren grüßen sich miteinander.

0: Das ist der Valentina Vivace mit 4 Jahren unterwegs im Frittinami mit SRF 3. Unbreakable, ZEF-Motto des Jahr. Die psychische Gesundheit beim Arbeiten ist das sicher nicht unzerbrechlich. Gemäss einer Studie von Versicherung AXA sind heute schon 17% der Angestellten zeitweise arbeitsunfähig wegen psychischen Problemen. Über das ist hier am SEF geredet worden. Expertin und Referentin zum Thema psychische Gesundheit ist Amy Edmondson, Professorin an der Harvard Business School. Lucia Taylor, du hast dich mit Amy Edmondson unterhalten. Die Zeiten sind unsicher, das kann man nicht verändern, aber können Chefinnen und Chefs gleich etwas machen für die psychische Gesundheit ihrer Mitarbeitenden?
1: Ja, also Amy Edmondson sagt, wichtig sei, eine Unternehmenskultur zu kreieren, wo Mitarbeiterinnen und Mitarbeiter sich eben sicher fühlen, ihre Meinung frei zu sagen, wo sie sich eben auch erlauben können, mal einen Fehler zuzugeben. Und das Allerwichtigste sei eine Art Team Spirit, also ein Miteinander.
2: A second is the presence of high quality relationships in the workplace, right? Really having colleagues whom you like and trust and respect, right? That's probably the number one predictor of mental health.
1: Sie sagt eben, Einsamkeit sei eine Ursache von psychischen Problemen und das Gegenstück von Einsamkeit ist eben, ja, Beziehung.
2: Loneliness is on the rise and that is a key driver of mental unhealth, right? So the solution or the antidote to loneliness is relationships.
0: Ja, das ist dann plausibel. Also eine gute Beziehung haben können Chefin und Chef ja nicht in dem Sinn verordnen oder befehlen. Wie können sie eine Unternehmenskultur vom Miteinander gestalten und beeinflussen?
1: Ja, Professorin Amy Edmondson sagt, das gehe über den gemeinsamen Sinn und Zweck. Also, und das klingt jetzt ein bisschen abgehoben, ist aber ganz pragmatisch gemeint, oder? Was ist der Sinn vom Unternehmen? Was ist der Nutzen für Kundinnen und Kunden? Und was ist eigentlich der Grund, dass es das Unternehmen gibt? Und warum geht man eben zusammen arbeiten?
2: And I don't mean a kind of abstract, make the world a better place kind of purpose, but a clear statement of the reason
1: wichtig oder im Sinn von einer Bedeutung am Arbeitsplatz, das ist wichtig für den Einzelnen. Und wenn alle zusammen eben so die gleiche Sinnhaftigkeit und den gleichen Zweck sehen, dann entsteht auch ein guter Boden für ein Miteinander.
0: Also Chefinnen und Chefs können den Boden legen für eine gute Unternehmenskultur. Was kann der Einzelne machen für seine mentale Gesundheit?
1: Ja, es geht ein bisschen ins Gleiche rein. Also nicht allein vor sich hinschaffen, sondern eben Beziehungen eingehen, rechts und links schauen, Fragen stellen, Hilfe anbieten, auch um Unterstützung bitten.
2: I think the most important thing you can do for yourself is look to your right, look to your left, care about your colleagues. You know, in other words, build those relationships, which are the number one driver.
1: Und sie hat dann auch noch gesagt, es geht jetzt nicht darum, oder tiefe, persönliche Freundschaften zu etablieren, um jeden Preis. Einfach eine freundliche Arbeitsbeziehung, vielleicht ein bisschen oberflächlich, ja, das langt schon und es ist eigentlich allen geholfen dann.
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0: Foster und der Sido, au revoir. SRF 3 ist das, was ihr gehört. Und wie sollen sich die Schweizer Führungskräfte um die psychische Gesundheit von ihren Mitarbeitern kümmern? Das haben wir gehört von der Harvard-Professorin. Kommunikation steht da im Zentrum. Aber was machen, wenn jemand nicht redet oder nicht darüber reden will?
1: Die psychische Gesundheit am Arbeitsplatz ist oft unsichtbar, gerade wenn man privat einen Todesfall erlebt oder eine schwerkranke Person im letzten Lebensabschnitt begleitet.
2: Das hat uns die SRF3-Hörerin Erika Kneubel gerade ins Studio geschickt, via 079-38-33-33. Sie ist Trauerbegleiterin und sagt eben auch,
0: ja, psychische Probleme zu erkennen, gut, wenn sie einen Arbeitskollegen oder eine Mitarbeiterin versteckt, also versteckt, dass es ihr nicht oder ihm nicht gut geht, das ist eben gar nicht so einfach, Samuel Konrad.
2: Aber es gäbe Warnsignale, wo man als Arbeitskollegin oder als Chef kann drauf schauen kann.
3: So typische Warnzeichen können sie vermehrte Fehlzeiten, wenn eine Person plötzlich in die Minusstunden abrutscht oder auch, wenn sich eine Person in der Ferien nicht mehr erholen kann und bereits erschöpft nach der Ferien wieder geschaffen kommt.
2: Das sagt Lars Stifler, Psychologe und Care Manager bei der Swica, im hauseigenen Podcast Swica Talks zu dem Thema.
3: Leistungsschwankungen, die ein Zeichen sind, eine Verschlechterung in der Arbeitsqualität, dass mehr Fehler gemacht werden, eine zunehmende Unzuverlässigkeit von Mitarbeitern, die ein Signal sein können.
2: Oder auch sozialer Rückzug kann ein Warnsignal sein. Also wenn man sich von der Kollegin oder vom Team distanziert tut oder umgekehrt vermehrt Konflikt mit Kollegen, Chefin oder sogar Kunden, Stimmungsschwankungen, oder auch,
3: wenn sich das Erscheinungsbild ändert von einer Person. Also wenn sie vielleicht ein bisschen unpflegter daherkommt plötzlich, wenn sie zunimmt oder an Gewicht verliert. Das sind alles Warnzeichen, die man als Führungskraft sollte sehen, ernst nehmen und dann entsprechend auch mit dem Mitarbeiter heransitzen und das thematisieren.
0: Also wenn man diese Warnsignale wahrnimmt, ist dann eben auch wieder Kommunikation entscheidend, dass eine Chefin, ein Chef feinfühlig auf die betreffende Mitarbeiterin, auf einen Mitarbeiter zugeht.
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0: Das ist die wunderbare Nina Valotti, auch wenn es weh tut. Und jetzt gibt es auch das, was sonst auf der Welt noch läuft, außerhalb vom SEF, wo wir heute live senden. Das ist SRF 3.
1: Die Nachrichten von SRF um 2 mit Sandro Peter. Die Schweiz macht weiterhin nicht mit beim EU-Erdbeobachtungsdienst Copernicus. Die Chefs und Chefinnen der EU-Länder treffen sich heute in Montenegro mit verschiedenen EU-Beitrittskandidaten und der Schweizer Urs Lehmann tritt zurück als Geschäftsführer des Weltskiverbandes. Das Wetter: Am Nachmittag wird es sonniger bei 19 Grad im Norden. Zuerst geht's um Copernicus, das ist der Erdbeobachtungsdienst der EU. Die Schweiz verzichtet auch in den nächsten Jahren auf eine Teilnahme an diesem Programm. Das hat der Bundesrat entschieden. Er begründet dies mit der angespannten finanziellen Lage. Das Parlament hatte für eine Teilnahme gestimmt. Der Bundesrat schreibt, die Schweiz könne auch ohne Teilnahme am Programm nahezu alle Rohdaten nutzen. Dabei geht es um verschiedene Geoinformationen, also etwa um Daten über das Klima, die Luftqualität oder die Umwelt. Der Bundesrat will eine Teilnahme in 6 Jahren erneut prüfen. Und damit gleich zu einer weiteren Meldung zum Thema Umwelt. Die Flüsse in der Schweiz werden immer wärmer. Konkret, in den letzten 40 Jahren sind die Temperaturen in den Flüssen insgesamt um 2 Grad gestiegen. Das zeigen erste Resultate eines Forschungsprojekts der ETH zu sogenannten Flusshitzewellen. Die Leiterin des Projekts, Manuela Brunner, ist Professorin für Hydrologie und Klimafolgen an der ETH Zürich. Sie sagte im Tagesgespräch vom Radio SRF, solche Flusshitzewellen würden häufiger und intensiver, auch im Winter. Wenn die Flüsse während rund 5 Tagen die durchschnittliche Temperatur um mehrere Grade überschreiten.
2: Höhere Temperaturen relativ zu dem, was normal ist in einer Jahreszeit, können eben auch im Winter oder im Frühling

0: heute in Montenegro mit Vertreterinnen und Vertretern von 6 Staaten des Westbalkans. Es sind dies Albanien, Bosnien-Herzegowina, Kosovo, Nordmazedonien, Serbien und Montenegro. Die 6 Staaten warten seit Jahren auf die Möglichkeit zum EU-Beitritt. Dass Gespräche darüber in Montenegro stattfinden, ist kein Zufall. Das Land sei im Aufnahmeprozess am weitesten, sagt Auslandredaktor Janis Fahrländer.
1: Bis 2028 soll der Beitritt Tatsache sein und die Verhandlungen sollen dieses Jahr schon abgeschlossen werden. Kürzlich begann man auch schon damit, einen Beitrittsvertrag auszuarbeiten. Montenegro gilt daher als das Land mit den besten Chancen, bald einmal tatsächlich EU-Mitglied zu werden. Ob dies dann aber tatsächlich geschieht, liegt nicht in den Händen Montenegros, sondern bei den Mitgliedstaaten. Es braucht einen einstimmigen Entscheid,
0: sagt Auslandredaktor Janis Fahrländer. Als letztes Land gelang 2012 Kroatien die Aufnahme in die EU. Zum Sport. Urs Lehmann tritt per sofort von seiner Funktion als Geschäftsführer des internationalen Skiverbands FIS zurück. Diese Trennung erfolgt nur wenige Tage vor dem anstehenden FIS-Kongress in Belgrad, wo Präsident Johann Eliasch zur Wiederwahl antreten muss und eine Abwahl droht. Sportredaktor Beat Sprecher berichtet.
2: Seit dem letzten September war Urs Lehmann CEO beim internationalen Skiverband FIS. Er wurde geholt, um die entstandenen Gräben zwischen den grossen Skinationen und dem umstrittenen Präsidenten Johann Eliasch zuzuschütten. Nun aber wirft Urs Lehmann bereits wieder hin. Über die Gründe für seinen Rücktritt schweigt er, dies sicher bis nach den FIS-Präsidentschaftswahlen am kommenden Donnerstag in Belgrad. Sein Sprecher Lorenz Furrer betont gegenüber SRF, dass Urs Lehmann damit die Wahlen nicht beeinflussen wolle. Für den amtierenden Präsidenten Johann Eliasch ist es aber eine weitere Schwächung. Er ist innerhalb des Verbandes bereits höchst umstritten. Die großen Wintersportnationen wie die Schweiz oder Österreich haben sich öffentlich gegen ihn ausgesprochen. Swiss Ski wird deshalb eine alternative Kandidatur unterstützen. Ob Urs Lehmann anschließend zur FIS zurückkehren wird, sollte Johann Eliasch tatsächlich abgewählt werden, ist offen. Sicher ist, dass er sich nicht selber der Wahl stellen wird. Dies bestätigt sein Sprecher gegenüber SRF. Nicht etwa wie 2021, wo Urs Lehmann gegen Johann Eliasch antrat und die Wahl verlor.
0: Zu den Börsendaten geliefert von SIX. Der Swiss Market Index liegt im Moment bei 13.410 Punkten, ein Plus von 0,5%. Der Euro wird zu 91,76 Rappen gehandelt, der Dollar zu 78,82 Rappen. Das Wetter. Im Laufe des Tages wird es zunehmend sonnig. Es gibt nur noch einzelne Schauer bei etwa 19 Grad. Im Süden ist es sonnig bei 25 Grad. Morgen hat es zunächst viele Wolken. Später wird es trotz Wolkenfeldern ziemlich sonnig. In Graubünden gibt es stellenweise Regen. Im Süden gibt es zuerst noch gewittrige Schauer. Dann wird es freundlicher. Die Höchstwerte liegen bei rund 23 Grad. Das waren Nachrichten von Radio SRF. Verantwortlich Adrian Huber.
3: SRF Verkehrsinfo von 14.06 Uhr. Stau in der Ostschweiz auf der A13 Richtung St. Margrethen zwischen Haug und Sennwald. In der Region Zürich vor dem Gubristunnel Richtung St. Gallen ab Dietikon und Urdorf Süd. Weiter in der Region Solothurn auf der A1 Richtung Zürich zwischen Kriegstetten und Herkingen auf mehreren Abschnitten. Sowie in der Region Basel auf der A2 Richtung Deutschland ab Pratteln. Dann vor dem Gotthardtunnel Richtung Süden 3 km Stau und 30 Minuten Wartezeit ab Wassen. Und in Richtung Norden 4 km Stau und 45 Minuten Wartezeit auf Quinto. Die Autobahneinfahrten in Göschenen und Airolo sind gesperrt.
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3: Es wird immer noch fleissig diskutiert hier in Interlaken. Wir senden noch mal eine Stunde live vom Schweizer Wirtschaftsforum und schön diskutiert auch ihr mit, wie der SRF 3-Hörer Enzo aus Basel.
5: Ich finde, ein guter Chef sollte immer schauen, dass die Arbeitsqualität stimmt und dass der Mitarbeiter richtig und zeitgemäß entlohnt ist.
3: Via 079-308-3333. Was braucht es für eure mentale Gesundheit am Arbeitsplatz? Samuel Konrad, was ist sonst noch reingekommen?
6: Also jetzt nebst dem Lohn, den wir ein paar Mal gehört haben oder gesehen oder ich gelesen habe, auch noch mal Wertschätzung. Das scheint wirklich wichtig zu sein. den Leuten an der Arbeit. Also nicht nur, dass man das Wort benutzt, sondern dass man das wirklich lebt. Mhm. Ich nehme an, das geht an die Adresse Chefin und Chef. Das schreibt uns zum Beispiel auch die SRF3-Hörerin Lucia.
3: Wir diskutieren weiter auch mit der Chefetage. Geht als nächstes mit Monika Sattler, Consultant und Ex-Weltbank-Managerin. Mick, der Samuel Konrad und

0: Das ist der Prinz mit Kiss. Und unterwegs seid ihr mit SRF 3. Was bringt ein Mensch dazu, trotz Rückschläge weiterzumachen? Diese Frage beschäftigt Monika Sattler seit Jahren. Die ehemalige Managerin der Weltbank und vom Internationalen Währungsfonds hat sich neu erfunden und ist heute Executive Coach, Speakerin und Extremsportlerin. Sie ist unter anderem, das müsst ihr noch schnell geben, Duelta a España allein gefahren, hat auch noch alle 124 Schweizer Alpenpässe nur 26 Tage überquert. Und heute begleitet sie Menschen und Unternehmen dabei, mit Druck, Unsicherheit und Veränderung umzugehen. Und ich freue mich sehr, ist sie bei uns. Herzlich willkommen, Monika Sattler.
1: Vielen Dank.
0: Es ist wirklich, also was mit den 124 Schweizer Alpenpässe, unfassbar. Also eine unfassbare Leistung. Wenn wir jetzt in die Geschäftswelt eintauchen, wo ihr ja auch immer wieder seid, was erwarten Mitarbeitende in unsicheren Zeiten, wo wir drinnen sind, von ihren Vorgesetzten, damit es ihnen mental gut geht? Also was können die machen?
1: Trotzdem irgendwie Stabilität erzeugen, indem man zum Beispiel kommuniziert, dass man weiß wirklich, woran man ist. Und das können auf jeden Fall Führungskräfte machen. Ihnen auch den Purpose geben, worum geht es, den Fokus, die Prioritäten, dass die ganz klar gesetzt wird, wo man eigentlich hingehen möchte.
0: Ist es jetzt nicht so, dass Führungskräfte wirklich konkret Antworten liefern können? Also wenn man Sorgen hat, kann man nicht sagen, ja, morgen ist ja alles besser. Sondern wie entwickelt sich die Welt, die so fest stürmt draussen? Das gibt es ja jetzt nicht. Die Antwort, wie kann man da gleich Vertrauen schaffen, auch wenn man eigentlich vielleicht gar keine Antwort hat?
1: Vielleicht ist das aber die Antwort. Dann die Kommunikation dazu machen, hey, wir wissen jetzt auch gerade gar nicht, wo es hin weitergeht, aber sobald ich mehr weiß, werdet ihr sofort informiert. Und dann vielleicht dieses große Ziel, was vielleicht noch nicht gerade da ist, in ganz kleine Mini-Brocken. Was sollte Ende dieser Woche gemacht werden, wann nächste Woche. Das sind dann kleine Sachen, wo dann jeder sich irgendwo festhalten kann und sich fühlen kann, okay, ich weiß, warum ich es mache und ich weiß, heute der Tag wird erfolgreich enden.
0: Wo ist denn der Unterschied zwischen einer gesunden Widerstandskraft und einem Anspruch, immer müssen zu funktionieren?
1: Es ist sehr persönlich. Ja. Jeder hat da so seine eigenen Grenzen. Aber ich glaube, man merkt es dann, wenn die Personen zum Beispiel nicht mehr gut schlafen, dann auch wirklich die Gesundheit mental sowie physisch runtergeht, dann merkt man, da ist es jetzt gerade eine Grenze überschritten.
0: Darf ich noch eine drei kurze Frage stellen oder auch sehr schnell ohne grosse Überlegungen antworten? Brauchen Mitarbeitende in Krisenzeiten einen starken Chef oder einen ehrlichen?
1: Beides.
0: Okay. Ist mentale Gesundheit heute ein nice to have oder eine wirtschaftliche Notwendigkeit?
1: Wirtschaftliche Notwendigkeit.
0: Und wenn ihr heute alle Schweizer Führungskräfte in einem Satz einen Satz auf den Weg geben könnt, welchen ist es?
1: Den Manager, also den Wirtschaft.
0: Ja.
1: Das ist eine sehr, sehr gute Frage. Den Mitarbeitern Sinn geben, dabei zu sein und dass sie wichtig sind für das Unternehmen. Nicht nur einfach arbeiten.
0: Nicht einfach eine Nummer sein.
1: Genau.
0: Danke vielmals, Monika Sattler, für die Zeit und dass du da warst. Vielen Dank.
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0: Find Your Heart, Jack Johnson, unterwegs mit SRF 3. Es ist ein Verkehrsinfo von 14.31 Uhr, Stau in der Ostschweiz auf der A13 Richtung St. Margrethen zwischen Haug und Zennwald. In der Region Zürich vor dem Gobris-Tunnel Richtung St. Gallen ab Dietikon und Urdorf Süd. Weiter in der Region Solothurn auf der A1 Richtung Zürich zwischen Kriegstetten und Herkingen. In der Region Basel auf der A2 Richtung Deutschland ab Pratteln sowie in Graubünden auf der A13 Richtung Chur zwischen Rotenbrunnen und Reichenau. Und dann noch vor dem Gotthardtunnel Richtung Süden 3 km Stau und 30 Minuten Wartezeit ab Wassen und in Richtung Norden 4 km Stau und 45 Minuten Wartezeit ab Quinto. Die Einfahrten in Göschenen und Airolo sind gesperrt. Haben Sorge!
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0: Nähe zu den Menschen statt Konzernsprache. Gute Ideen, die wichtiger sind als Mitarbeiter mit hohen Titeln. Das sind nur zwei Sachen, die unserem nächsten Gast wichtig sind in seinem Unternehmen. Der Mike Glauser ist Käser und Mitgründer von Yumi. Und wir reden mit ihm über mentale Gesundheit und wie er die von seinen Mitarbeiterinnen schützt. Das machen wir hier in der nächsten Viertelstunde auf SRF 3. Ich bin Jenny Herren, wünsche euch einen wunderbaren Freitagnachmittag hier bei uns. Hallo miteinander.

0: Das ist Lunik, hear me down below. Und viele Fragen, was macht euer Arbeitgeber gut, wenn es um mentale Gesundheit geht? Die Frage stellen wir seit gestern nicht nur direkt an den Führungskräften hier am SEF Zinterlaken, sondern wir haben euch gefragt, du etwas, das immer wieder ist gekommen.
1: Machen wir Woche pro Woche Meeting, um finden Lösungen zum Problem. Das ist die Wichtige, weil du musst kommunizieren. Nicht einfach eine Seite schauen, musst beide Seiten schauen.
0: Das hat Samir aus Zürich reden. Zuhören, haben wir immer wieder gehört, klingt sehr banal, aber offensichtlich ist es zentral. Der Mann, der jetzt bei uns zu Gast ist, der hat aus einer Leidenschaft für gutes Handwerk eine Erfolgsgeschichte gemacht, der Berner Kässer und Mitgründer von Yumi, steht für Innovation, Mut und für einen etwas anderen Führungsstil statt Konzertsprache, setzt er auf Nähe zu den Menschen. Wie ist seine Sicht auf Führung und mentale Gesundheit in unsicheren Zeiten? Das erklären wir mit ihm. Herzlich willkommen, BSRF 3, Mike Glauser.
2: Hoi.
0: Herr Glauser, wie gehört, oder? Zusammen reden, das ist so einer der wichtigsten Punkte im Umgang miteinander. Das ist eigentlich sehr simpel, auch zwischen Arbeitgeber und Arbeitnehmerin. Gerade auch, wenn es um mentale Gesundheit geht. Würdet ihr das unterschreiben?
2: Ja, das ist absolut das Wichtigste. Eigentlich haben wir das so zu oberst, dass man zu lang muss und nicht zu anderen Leuten ringsherum. Ich finde immer so direkt, wie es nur geht.
0: Was beschäftigen die Mitarbeiter in eurem Unternehmen so aktuell, so in der Kaffeepause, so bezüglich der Zukunft oder? Und die Weltlage, Jobsicherheit, ist das so ein Thema?
2: Ich glaube, es gibt immer ganz viele Probleme und manchmal rebelt es richtig. Und ich finde das eigentlich nicht schlecht, wenn es rebelt, wenn man dann weitermacht. Also sprich, es darf auch mal chattern, es darf auch doch mal raus, es darf doch auch mal wehtun, es darf auch mal einer verrückt sein, aber man darf den anderen nicht davonlaufen. Und das finde ich nicht fair. Und was ich auch nicht fair finde, ist, dass man nur für seine Seite missioniert. Es gibt immer zwei, drei Seiten. Und das ist natürlich nicht für alle immer nur einfach. Wir sind auch bei uns. Manchmal chattern es wie verrückt. Wir haben schon der Älteste, der bei uns ist, der ist 85 und nachher ist Schwost ihre Freundin zu uns gekommen und der war Muslim gewesen, und der Walter ist Metzger, oder? Und nachher ist der nur Koscherfleisch auf Genfachen gegangen und die haben einfach zueinander nichts gesagt. Nein, die haben miteinander geredet. Plötzlich haben sie einen anderen Affen verstanden, dann ist es gegangen. Wenn man aber einen anderen ausweicht, ja, dann verhärten sich die Fronten. Ja. Und das ist, ich glaube, das ist etwas vom Schwierigen manchmal, wenn man auch nicht reden mit dem anderen, dass man dann vielleicht gleich muss. Aber dann kommt es meistens gut, ja.
0: Jetzt haben wir reden. Bei Yumi, ihr habt mal gesagt, zählen Titel weniger als gute Ideen. Ihr habt eine Firmenkultur, die eben Fehler nicht nur zulässt, sondern ihr erwartet es schon fast gleich, kann man sagen, weil nur so Innovation möglich ist. Ihr habt sogar mal die traditionelle Vorstellung in Frage gestellt, dass der Chef am meisten muss verdienen muss. Sind das so Punkte, warum sich Mitarbeiter auch wertgeschätzt fühlen bei euch? Und warum ist das so zentral?
2: Nein, ich glaube, am Schluss darf man einfach eine faire Geschichte aufbauen. Oder? Das ist das. Aber fair bedeutet natürlich auch, dass man auch kritisch über die einzelnen Punkte diskutieren muss und dass man nicht immer eine Politik daraus entsteht. Und das ist sicher etwas, wo manchmal heute die Leute mit dem Internet und mit allem drum und dran ist. Natürlich ist es viel einfacher, eine klare, extreme Situation zu kommunizieren, als vielleicht ein Mittelweg, wo vielleicht alle ein bisschen recht haben, aber auch alle vielleicht nicht immer noch recht haben. Und das hat der Mensch in seinem Hirn immer, der will immer alles so schwarz-weiß haben. Aber die Welt ist ein bisschen mehr als nur schwarz-weiß, oder? Und das muss jeder von uns, ich am meisten, muss das auch mit mir immer auch wieder ausdiskutieren und trainieren, oder? Aber so die schwarz-weiß Vorstellungen, die stimmen eigentlich nie.
0: Seid ihr gut in dem Ausbalancieren und Trainieren?
2: Für mich selber? Ja. Ich glaube, ich bin besser geworden als früher. Ich war viel impulsiver gewesen. Da hat es noch viel mehr geschädert. Aber da könnt ihr mal die Leute fragen. Das hat recht viele Emotionen über die Reiche gebracht. Und da muss ich ehrlich sagen, wie gut bist du überhaupt? Vielleicht bist du richtig in Pfeife, weil meine Leidenschaft ist jetzt nicht darin, dass man einfach über die mentale Geschichte irgendwie eine klare Reglementierung macht und so. Ich habe doch eigentlich gar keine Ahnung. Ich mache lieber Käse, tue lieber Holzspalten, mache lieber mit dem Mädchen oder mit dem Team. Ich tue lieber etwas machen, oder? Und dann musst du dann sagen, ja, vielleicht geht es noch ganz vielen Leuten so, die irgendeinem Ort zu jemandem dürfen schauen oder in einem Team so sein. Und dann darf man doch so ehrlich so sagen. Mhm. Und das darf man mal häschern, weil ich habe gehört, häschern ist immer gut. Wenn es richtig häschern tut, die Leute dann weitermachen, hey, dann passieren die besten Sachen. Wenn es aber häschern tut, zerbricht, dann ist es das Gegenteil. Dann tut es weh.
0: Stichwort zerbrechen, unbreakable, ist ja das Motto von dem Chef. Schon mit einem Fragezeichen, also schon müssen wir unzerbrechlich sein. Habt ihr bei euch, jetzt, auch wenn ihr sagt, hey, ich mache einfach Käse und lieber auch Holz, aber hat es einen Moment gegeben, wo jemand vom Team ist gekommen und vielleicht sogar etwas gesagt hat oder was ihr gemerkt habt, der ist jetzt aber an der Grenze mental. Also da muss man jetzt irgendwie helfen und da müssen wir etwas machen.
2: Ja, viel mehr als der Mensch. Ja. Wir haben ein grosses Team und es gibt ganz viele verschiedene Geschichten. Aber die sind immer, ja, solche Geschichten, das muss der Einzelne nachher dir kommunizieren. Aber wir haben schon sehr viele solche Geschichten auch schon erlebt und dürfen helfen oder dürfen miterleben, dass es so gut kommt. Vielleicht die lustigste kurz.
0: Kurz, bitte.
2: Also, wir haben 75-jährigen Fettokan, der ist uns immer helfen. Das war Rudi sein Freund. Und der ist irgendwie über 3 Jahre immer dort zertrümmelt. Weißt du, mit negativer Stimmung, hat er nicht in die Augen geschaut. Bam, bam, bam, bam, bam. Und nachher, morgen, 4:30, ich bin dort. Dann kommt die Tür geht auf, ein neues Parfüm, das ich kommt. Und nachher, guten Morgen, Mike! Dann, hey, was ist mit dir los? Und dann, ja, ich komme direkt von Zürich, ich habe mich verliebt. Und weißt du, jetzt da eine neue Bibe und hey, das ist nach 3 Jahren. Und dann hat er richtig aufgetan. Und plötzlich hat die ganze Welt farbig gewesen. Und das ist so verrückt, wenn einer jemand etwas Freude hat oder sich verlieben kann. Das ist plötzlich genau die gleiche Welt. Plötzlich fängt sie.
0: Danke vielmals für die Geschichte, Mike Klauser von Yumi, live bei uns am SEF, wo wir über mentale Gesundheit eben mit Führungskräften reden, die vielleicht auch lieber nur Käse machen und gehen holzen, aber auch gerne eure Meinung dazu haben, unter 079-308-3333.
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0: Giovanotti, Sabato. Unterwegs mit SRF 3 und dem Schweizer Wirtschaftsforum hier in Interlaken geht am Ende zu. Und auch wir ziehen Bilanz zu unserer Frage. Wie gehen Firmenchefinnen und Chefs auf die psychische Belastung von ihren Arbeitnehmenden ein? Auf Jobsorgen, Stress, Ängste, gerade in wirtschaftlich und politisch unsicheren Zeiten?
1: Und wir haben gelernt, als erstes, Kommunikation ist sehr wichtig.
2: Ich bin jede Woche mindestens einen Tag in der Filiale unterwegs, in der Logistik, rede viel, will wissen, wie es den Leuten geht. Wir haben gerade eine Mitarbeiterumfrage gemacht, die ist auch spannend. Wir haben noch nie so viel Teilnahme gehabt, das macht mir natürlich Freude. Aber das Reden, die Wertschätzung geben, ist da und so noch bei den Leuten sein.
0: Das hat der Philipp Weiss gestern gemeint, Chef von Coop, somit auch von fast 100'000 Mitarbeitenden.
1: Mhm. Und das Reden, das müssen aber auch institutionell werden, also in eine feste Form kommen. Das hat heute Andreas Rickenbacher gesagt, der Verwaltungsrat unter anderem bei der BKW-Ratspräsident von der SUVA auch.
3: Ich glaube, das Wichtigste ist, Gefäße zu schaffen, wo man zusammen reden kann und insbesondere auch so ein bisschen wie ein Frühwarnsystem zu haben. Das ist, glaube ich, wirklich die Aufgabe der Vorgesetzten, die Mitarbeitenden zu beobachten, die Leute im eigenen Team zu beobachten und so früh zu merken, wenn vielleicht etwas nicht so gut läuft und dort nachher die Probleme auch aktiv abzuholen mit den Mitarbeitern.
0: Ja, die Verantwortung liegt hier klar bei den Führungskräften. Das ist schon gesetzlich so geregelt, aber auch Arbeitnehmende können dazu beitragen und zu sich selber schauen. Sogar der Bundespräsident schaut, dass er ab und zu sich schaut, hat der Guy Bachmann auch gestern gesagt.
4: Wenn ich Zeit habe, für mich dann sind die Freunde und die Familie. Am Ende der Woche, wenn es möglich ist, versuche ich nach Bursa, mein Dorf, zurückzukommen mit Freunden.
1: Also wichtig ist schon auch, dass man eben zu der eigenen Work-Life-Balance auch schaut und die klar absteckt, zusammen mit den Vorgesetzten. Also eben zum Beispiel, dass man am Feierabend oder Wochenende keine E-Mails mehr schreibt. Und wenn die Welt und was darauf passiert selber verunsichert?
5: Dann die Kommunikation dazu machen, hey, wir wissen jetzt auch gerade gar nicht, wo es hin weitergeht, aber sobald ich mehr weiß, werdet ihr sofort informiert.
0: Das ratet Consultant Monika Sattler, der Führungskräfte.
1: Und der Berner Kreativkäser Mike Klauser, den man gehört findet.
6: Das darf man mal häschern, weil ich gehört habe, häschern ist immer gut. Wenn es richtig häschern, tut die Leute dann weitermachen. Hey, dann passieren die besten Sachen. Wenn es aber häschern, tut zerbricht, dann ist das Gegenteil, das tut
0: es
6: weh.
0: Es ist einfach ein grossartiges Wort, muss man einfach auch sagen. Häschere,
1: so ist es.
0: Oder? Wisst ihr überhaupt, was das
1: ich glaube, es heisst streiten.
0: Ja, einfach so, es klebt mal so ein bisschen richtig. Genau.
1: Das nehmen wir mit.
0: Das nehmen wir mit. Wir machen jetzt ja eine Work-Life-Balance-Feierabend für das Jahr am SEF. Schaut euch, habt euch Sorge und redet miteinander. Oder wie es der Arbeitspsychologe Achim Elfering sagt.
7: Unser Ziel muss sein, dass alle Beteiligten zusammen Informationen austauschen, eine Strategie entwickeln, die Hindernisse erkennen, einen Plan haben und zusammen umsetzen.
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0: To Know a Girl. Das ist der Freitagnachmittag. Schon gleich Wochenende. Unterwegs seid ihr mit SRF 3.
1: Die Nachrichten von SRF um 3 mit Sandro Peter. Das Parlament will, dass kantonale Mindestlöhne in der Schweiz ausgehebelt werden können. Dagegen wehrt sich der Schweizerische Gewerkschaftsbund SGB. Er hat entschieden, das Referendum gegen das Gesetz zu ergreifen. Das teilt der SGB mit. Das Parlament hatte Anfang Woche entschieden, dass Gesamtarbeitsverträge die kantonalen Mindestlöhne übersteuern können sollen. Der SGB kritisiert nun, das Gesetz ermögliche Löhne, die tiefer seien als die Mindestlöhne. Es sei aber auch aus staatspolitischer Sicht heikel, wenn privatrechtliche Vereinbarungen Vorrang hätten vor demokratischen Volksentscheiden. Die Vorlage muss im Parlament noch in die Schlussabstimmung. Definitiv beschlossen wird sie dort. Neben dem Gewerkschaftsbund lehnt auch der Bundesrat die Vorlage ab. Immer wieder versuchen Kriminelle, Bankomaten zu sprengen und so an das Geld darin zu kommen. Trotz zahlreicher Vorfälle sieht der Bundesrat die Schweiz in diesem Bereich auf Kurs und er hält es nicht für nötig, die Gesetze anzupassen. Denn die beschlossenen Maßnahmen zeigten bereits Wirkung, schreibt er in einem Bericht ans Parlament. Dank besserer Prävention, internationaler Zusammenarbeit und einem härteren Vorgehen der Polizei seien die Sprengungen zurückgegangen auf doch 24 Fälle im letzten Jahr. Damit habe sich die Zahl innerhalb eines Jahres halbiert. Weitere Kurzmeldungen aus dem Inland. Der Detailhändler Migros kündigt in der Ostschweiz weitere Filialen an, die rund um die Uhr geöffnet sein sollen. Knapp einen Monat, bevor die schweizweit erste 24-Stunden-Filiale in Herisau eröffnet wird, sagt ein Sprecher der Migros-Genossenschaft Ostschweiz, weitere Projekte seien in Planung. Das Kernkraftwerk Leibstadt im Kanton Aargau geht nach der Jahresrevision wieder ans Netz, nachdem die Aufsichtsbehörde ENSI die Erlaubnis erteilt hat. Die Leistung werde in den nächsten Tagen in Stufen erhöht, teilte das Kernkraftwerk mit. Während der Revision wurden unter anderem 140 der rund 650 Brennelemente ausgewechselt. Eine Meldung vom Eishockey. Harold Kreis ist nicht mehr Trainer der deutschen Nationalmannschaft. Der 67-jährige Deutsch-Kanadier muss seinen Posten räumen. Dies, nachdem Deutschland an der WM in der Schweiz bereits in der Gruppenphase ausgeschieden ist. Das teilt der deutsche

0: Stau in der Ostschweiz auf der A13 Richtung St. Margrethen zwischen Haag und Sennwald. Dann in der Region Zürich vor dem Nordring Richtung Bern ab Baltenswil, vor dem Kubristunnel Richtung St. Gallen ab Dietikon und Udorf Süd. Weiter in der Region Solothurn auf der A1 Richtung Zürich zwischen Kriegstetten und Herkingen. Dann in der Region Basel auf der A2 Richtung Deutschland ab Pratteln sowie in Graubünden auf der A13 Richtung Chur zwischen Rotenbrunnen und Reichenau. Und vor dem Gotthardtunnel Richtung Süden 3 Kilometer Stau und 30 Minuten Wartezeit ab Wassen und in Richtung Norden 4 Kilometer Stau und 45 Minuten Wartezeit ab Quinto. Die Einfahrt in Airolo ist gesperrt.
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0: So, da haben wir uns vor dem Freitagabend doch noch etwas vorgenommen. Eine der letzten grossen Fragen vom Film im Radio klären. Wer ist der künftige James Bond? Antwort: Heimer. Abschließend nicht in dieser halben Stunde. Fakt aber, es laufen Castings, es gibt mögliche Namen und auf das schauen wir noch vor einem halben.
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0: Alex Warren und Fever Dream. Das ist am Freitagnachmittag auf SRF 3. Noch vor der halben ganz frische Musik von Muse. Ja, die Menschheit. Da gehören wir, glaube ich, alle dazu. Die Menschheit ist ja nicht zu bremsen, oder? Die will wieder auf den Mond, ist gerade erst hinter dem Mond durchgeflogen. Der Mars kommt ja auch noch dran. Wir haben KI, wir haben praktische Erfindungen wie Melkroboter. Das habe ich gesehen. Wanzensauger gibt es auch, der auf der Erdbeerefelder Wanzen wegsaugt. Gibt's alles. Muss alles haben. Aber wir wissen eins immer noch nicht, trotz all den Erfindungen. Wir wissen immer noch nicht, wer ist der Nächste? Wer ist der Nächste, der sagt?
1: Der Name ist Bond. James Bond.
0: Seit ein paar Wochen läuft die Suche ganz offiziell. Die Suche nach dem Nachfolger von Daniel Craig als 007. Die Frau, die die Suche leitet, das ist die Casting-Chefin, eine Engländerin. Sie heisst Nina Gold. Ich habe den SRF-Filmmensch Enno Reins gefragt, was kann denn die, wenn es um Castings geht?
2: Oh, die hat schon wirklich viele tolle Sachen gemacht. Sie hat die Gesichter für die Fantasy-Serie Game of Thrones gesucht. Sie hat auch The Crown besetzt. Das ist ja die gewesen übers englische Königshaus. Sie war auch bei verschiedenen Star Wars-Filmen dabei und auch bei zwei Jurassic World-Filmen. Hey, und wer mal einen T-Rex besetzt hat, der kriegt auch James Bond hin.
0: Gut, und Gerüchte gibt es sowieso, wie immer beim James Bond, natürlich ganz Haufen. Wer sind die üblichen Verdächtigen?
2: Ja, ein Name, der immer wieder auftaucht, ist ja Ex-Superman Henry Cavill. Der wurde übrigens 2005 schon mal für Bond gecastet, hat dann aber gegen Daniel Craig verloren. Ein weiterer Name ist immer, der auftaucht, ist Callum Turner. Den kennen die meisten als Neuehemann von Popstar Dua Lipa. Und wer auch immer wieder genannt wird, ist Frankenstein-Darsteller Jack Lordy. Allerdings, der ist Australier. Ja, und wenn James Bond, ja, James Bond wird vieles sein, aber niemals nicht ein Brite.
0: Denken wir doch mal ein bisschen weiter, thinking out of the box, Eno, oder? Wer wäre noch interessant, wenn man jetzt nicht zu den üblichen Verdächtigen geht?
2: Ja, also ich fände, Harry Styles wäre die perfekte Lösung. Irgendwie, er ist Brite, er ist 32, das heißt, er kann noch mehrere Jahrzehnte James Bond spielen. Er hat in mehreren Filmen schon bewiesen, dass er Schauspielern kann. Und was natürlich total sensationell war, er könnte eigentlich auch gleich den neuen Bond-Song aufnehmen, wäre garantiert ein Hit. Außerdem würde er seine Fanbase, ein junges Publikum, zu dieser alten Filmreihe mitbringen. Und man könnte ja noch weiter denken, warum nicht mal James Bond das Musical The Singing Secret Agent? Da.
0: Ist abgelehnt. Musical ist abgelehnt. Vieles, aber nicht Musical, nicht beim James Bond. Aber alles wenn klar. Wir am Fantasieren sind, kommen wir noch ein bisschen weiter. Wieso nicht ein bisschen Swissness?
2: Genau, warum nicht Marco Odermatt? Man muss ja sagen, James Bond hat in seinem fiktiven Lebenslauf einen schottischen Vater, aber seine Mutter ist eine Schweizer Bergsteigerin. Und diese ganze schottische Seite hat ja nie Sinn gemacht. James Bond ist wirklich ein erstklassiger Skiläufer. Schotten können das generell nicht. Aber hey, wir haben Marco Odermatt, die perfekte Besetzung. Und mit der Schauspielerei, er hat schon so viele Werbespots gemacht, da kriegt er das auch hin.
0: Aber der Vater, der Walti Odermatt, kommt aus dem Kanton Nidwalden. Darum geht das auch nicht. Nein, wir bleiben dabei. Wir wissen es noch nicht, wenn der nächste James Bond-Name draus ist. Auch nicht genau, wenn der nächste Film kommt. 2028, eher als im 27, was wir wissen. Ein Bond-Song tönt immer wie ein Bond-Song. Hier ist Adele aus dem 2012.

schöne Schwermut. Umgeschlagen Don Henley, The Boys of Summer, am Freitagnachmittag auf SRF 3. Am Freitag, der Tag, wo es häufig neue Musik gibt, Künstlerinnen und Künstler entscheiden sich meistens, dass sie kurz vor dem Wochenende Neues rausgeben. Und wenn ich jetzt etwas anspiele, wisst ihr sofort, für welche Person in der Band der Song geschrieben worden ist. Dang, da geht an. Regen, dage, dung, umgedürren. Das ist für den Bassist. Was steckt dahinter? Dahinter steckt das 10. Studioalbum von Muse. Heisst The Wow Signal. Kommt am 26.06.26 raus. Also schon in guten 20 Tagen. Und der Song, der heute gekommen ist, heisst Night Shift Superstar. Und völlig klar, so viel Bass, so viel Elektro, so viel Synthi, Bass, Elektro, was auch immer. Es drückt einfach unten durch. Gemacht für den Bassist. Night Shift Superstar. Neu.

bombastisch kompakte, zusammengepresste Muse Sound, so wie es muss sein. Es sind die Bastelkünste vom Muse-Mann Chris Walstenholm, der gerne seinen Bass mit Effektgeräten und Synthesizer koppelt und nachher genau das typische Muse-mässige macht. Heute frisch kommt die neueste von Muse, Nightshift Superstar, zuerst gehört hier bei SRF 3. Zurück in der Schweiz bei Trubas Kater, an einem Tag im April.

0: Namen. Aber noch mehr Musik aus dem Kanton Bern. Nachher zum Beispiel Amaya Glore und jetzt parat aber Fun und Some Nights. SRF Verkehrsinformation von 15.30 Uhr. Stau in der Ostschweiz auf der A13 Richtung St. Margrethen zwischen Haag und Sennwald. Dann in der Region Zürich vor dem Nordring Richtung Bern ab Baltenswil. Dann vor dem Gubristunnel Richtung St. Gallen ab Dietikon und Udorf Süd. Weiter in der Region Solothurn auf der A1 Richtung Zürich zwischen Kriegstetten und Herkingen. Dann in der Region Basel auf der A2 Richtung Deutschland ab Ratteln. Sowie in Graubünden auf der A13 Richtung Chur zwischen Rotenbrunnen und Reichenau. Dann vor dem Gotthardtunnel Richtung Süden 3 km Stau und 30 Minuten Wartezeit ab Wassen und in Richtung Norden 4 km Stau und 45 Minuten Wartezeit ab Quinto. Die Einfahrt Airolo ist gesperrt.
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0: Schöne Stimme aus dem Berner Oberland, Amaya Glor und Forget You. Da sind wir geografisch schon genau am richtigen Ort gelandet. Zwei Tage Hochbetrieb in Interlaken im Berner Oberland haben wir gehabt. Wirtschaftsgrössinnen, Politikerinnen, Politiker, Start-up-Gründer, alle sind dort gewesen, am Swiss Economic Forum. Es ist wie immer im Frühling dort diskutiert worden über Krisen, über Chancen, über die Zukunft der Schweizer Wirtschaft. Der SRF3-Hörer Vladi von Olten hat uns zugelassen, schreibt mir ins Studio, dass Worte ja gut sind, aber viele Vorgesetzte vergessen, dass die Taten müssten folgen auf die vielen Worte. Ja, viele Ideen, viele Meinungen, was bleibt wirklich übrig? Das Economic Forum ist in diesen Minuten zu Ende gegangen. Ich frage unseren Wirtschaftsredakteur Matthias Heim von dort. Unbreakable war das Motto. Was waren die Erwartungen? Was ist erfüllt worden?
1: Ja, ich kann natürlich nicht für alle 1300 Teilnehmerinnen oder Teilnehmer reden. Da hat natürlich jeder noch unterschiedliche Erwartungen an den Anlass, an die Treffen mit Gleichgesinnten. Er ist interessiert oder sie ist interessiert, zu hören, was sich vielleicht in anderen Branchen tut, bei anderen Unternehmen tut, welche Fragen oder welche Probleme das die umtreiben. Und es gibt auch immer sehr viele Wirtschaftsleute, die natürlich nach Interlaken kommen, um sich ein bisschen zu inspirieren. Sie sammeln Ideen, weil das natürlich im normalen Arbeitsalltag von einem Manager oder einer Managerin häufig auch gar keinen Platz hat. Und darum sind natürlich auch die Erwartungshaltungen sehr individuell gewesen.
0: Jetzt ist eben das Motto Unbreakable ja eigentlich um psychische Gesundheit am Arbeitsplatz gegangen. Die Wirtschaftselite, wenn mir zugelassen hat, wie ist der Puls? Wo drückt der Schuh am meisten?
1: Also ich glaube, es gibt aktuell zwei grosse Themen, die da dominiert haben, die natürlich letzten Endes auch ein bisschen stellvertretend stehen für die ganze Schweizer Wirtschaft. Zum einen sicher der ganz starke Schweizer Franken. Der ist für viele Unternehmen eine echte Herausforderung. Gerade natürlich für die Firmen, die viel exportieren und die Geschäfte über den Dollar abwickeln. Und der Dollar ist halt gegenüber dem Schweizer Franken in den letzten paar Monaten doch sehr schwach gewesen, beziehungsweise der Franken eben sehr stark. Und das spüren natürlich die Exportunternehmen. Und das andere grosse Thema, logischerweise die ganze US-Handelspolitik, die ganzen Zollkapriolen da vom Trump, das hin und her, das ist auch ein Thema, aber, und da muss ich sagen, zu meiner Überraschung ist das schon fast ein bisschen in den Hintergrund gerückt, jetzt von meinen Beobachtungen.
0: Sind nationale und internationale Gäste als Rednerinnen und Redner dort gewesen? Wer ist am meisten aufgefallen? Wer hat überrascht?
1: Ja, ich habe mir da drei Namen rausgeschrieben. Gestern sicher der Severin Schwan, der Verwaltungsratspräsident von Roche, der klare Worte gewählt hat. Er hat gesagt, was die USA gegenüber der Schweiz da machen mit der Handelspolitik, das sei, Zitat, erpressig. Und dass so ein höherrangiger Chef eben vom Unternehmen wie Roche, der in den USA notabene viel Geld verdient, solche Worte wählt, das ist doch eher außergewöhnlich oder ungewöhnlich, das hört man nicht immer von so einem Chef. Er hat sich ja auch recht, dezidiert zum Beispiel auch noch über die Überregulierung in der Schweiz geäussert, durchaus auch sehr zugespitzt. Und heute Morgen hat zum Beispiel der Philipp Weiss, der Chef von Coop, auch sich über die Überregulierung in der Schweiz, die es gibt, in seinen Augen natürlich ein bisschen aufgeregt. Ihn hat vor allem zum Beispiel die ganzen gesetzlichen Vorgaben gestört, die es bei der Gemüse- und Früchtwaage gibt, wo man ja heute auswählen kann oder muss auswählen, welche Verpackung das man jetzt da einsetzt, etc. Das war so ein Beispiel, das durchgekommen ist. Der letzte Name war sicher der Auftritt von Mark Milley. Er ist inzwischen pensionierter General aus den USA. Er hat aber noch während der ersten Amtszeit unter Donald Trump dient und er hat so ein paar Überlegungen geäussert zu dem ganzen Iran-Krieg, zu dem ganzen Chaos, den wir da in der Golfregion haben. Und das war einfach sehr interessant, mal von einer solchen Person so einen Einblick zu bekommen.
0: Und jetzt zum Schluss, all die Chefinnen und Chefs, Abreise oder Apero, was machen sie?
1: Ja, also ein Teil ist tatsächlich schon gegangen und die anderen, die sind noch draußen, haben ein Glas in der Hand und schauen ein bisschen gebannt gegen den Himmel, weil es türmen sich da wieder grosse schwarze Wolken und es kann sein, dass es jeden Augenblick regnen und das ist dann definitiv Schluss. Da.
0: Vielleicht auch ein bisschen symbolisch für die eine oder andere Lage auf der Welt im Moment. Der Matthias Heim vom Swiss Economic Forum Zinterlaken, der vor wenigen Minuten zu Ende gegangen ist.
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0: In der besten englischen Rock-Tradition starke Nummer von den Arctic Monkeys. Black Tree klang Freitag Nachmittag auf SRF 3. 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

0: hören wir immer gerne Neues von der Luzerner To Athena. Song heisst Ready. Freitag Nachmittag, Zeit für Neues. Das ist SRF 3.
1: Die Nachrichten von SRF um 4 mit Sandro Peter. Sprengungen von Bankomaten haben hierzulande verschiedentlich Schlagzeilen gemacht. Nun sagt der Bundesrat, Anpassungen beim Gesetz brauche es nicht. Beim Weltskiverband brodelt es kurz vor der Präsidentenwahl. Geschäftsführer Urs Lehmann nimmt den Hut. Das Wetter morgen wird nach einem bewölkten Morgen zeitweise sonnig bei 23 Grad. Immer wieder sprengen Kriminelle in der Schweiz Bankomaten, um an Bargeld zu kommen. Trotzdem sieht der Bundesrat keinen Handlungsbedarf bei den Gesetzen. In einem Bericht ans Parlament hält er fest, die bisherigen Maßnahmen greifen. Mario Sturni.
2: Erst Anfang Woche ist es wieder passiert. Unbekannte versuchten, an das Geld in einem Bankomaten zu kommen. Sie sprengten in Tramelan im Berner Jura einen Automaten. Seit 2019 ist die Zahl solcher Angriffe in der Schweiz hoch. Entsprechend haben die Behörden Maßnahmen ergriffen. Weil diese nach Ansicht des Bundesrats Wirkung zeigen, hält er strengere Gesetze vorerst nicht für nötig. Denn die Zahl der Angriffe sei deutlich zurückgegangen auf noch 24 im letzten Jahr. Sie hätten sich damit innerhalb der Jahresfrist halbiert. Als Grund nennt der Bundesrat verstärkte Sicherheitsmaßnahmen, etwa Banknoten, die bei einem Angriff eingefärbt werden, Videoüberwachung oder dass Automaten während der Nacht nicht mehr zugänglich sind. Er verweist auch auf die Zusammenarbeit von Polizei, Banken und internationalen Partnern, denn hinter der Sprengung von Bankomaten stehen oft international organisierte Tätergruppen. Die Schweiz gilt wegen des dichten Automatennetzes als attraktives Ziel. Vor allem ländliche, grenznahe Regionen sind betroffen.
1: Weitere Kurzmeldungen aus dem Inland. Das Parlament will, dass kantonale Mindestlöhne durch Gesamtarbeitsverträge ausgehebelt werden können. Dagegen will der Schweizerische Gewerkschaftsbund das Referendum ergreifen, wie er selber mitteilt. Denn das Gesetz ermögliche Löhne, die tiefer seien als die Mindestlöhne. Der Detailhändler Mikro kündigt in der Ostschweiz weitere Filialen an, die rund um die Uhr geöffnet sein sollen. Knapp einen Monat bevor die schweizweit erste 24-Stunden-Filiale in Herisau eröffnet wird, sagte ein Sprecher der Mikrogenossenschaft Ostschweiz, weitere Projekte seien in Planung. Und im Kanton Zürich setzt die SP bei den Regierungsratswahlen nächstes Jahr auf bekannte Gesichter. Die SP will nach eigenen Angaben mit Nationalrätin Priska Seiler-Graf und dem Winterthurer Sozialvorsteher Nicola Galladay zwei Sitze in der Zürcher Regierung holen. Sexualkundeunterricht darf es an italienischen Schulen künftig nur noch geben, wenn die Eltern zugestimmt haben. Der Senat hat dazu ein Gesetz der Regierung von Giorgia Meloni beschlossen. In Kindergärten und in der Grundschule wird Sexualkundeunterricht

0: seine Funktion als Geschäftsführer des Internationalen Skiverbandes FIS zurück. Diese Trennung erfolgt nur wenige Tage vor dem anstehenden FIS-Kongress in Belgrad, wo Präsident Johann Eliasch zur Wiederwahl antreten muss und eine Abwahl droht. Sportredaktor Beat Sprecher.
1: Seit dem letzten September war Urs Lehmann CEO beim Internationalen Skiverband FIS. Er wurde geholt, um die entstandenen Gräben zwischen den grossen Skinationen und dem umstrittenen Präsidenten Johann Eliasch zuzuschütten. Nun aber wirft Urs Lehmann bereits wieder hin. Über die Gründe für seinen Rücktritt schweigt er, die sicher bis nach den FIS-Präsidentschaftswahlen am kommenden Donnerstag in Belgrad. Sein Sprecher Lorenz Furrer betont gegenüber SRF, dass Urs Lehmann damit die Wahlen nicht beeinflussen wolle. Für den amtierenden Präsidenten Johann Eliasch ist es aber eine weitere Schwächung. Er ist innerhalb des Verbandes bereits höchst umstritten. Die großen Wintersportnationen wie die Schweiz oder Österreich haben sich öffentlich gegen ihn ausgesprochen. Swiss Ski wird deshalb eine alternative Kandidatur unterstützen. Ob Urs Lehmann anschließend zur FIS zurückkehren wird, sollte Johann Eliasch tatsächlich abgewählt werden, ist offen. Sicher ist, dass er sich nicht selber der Wahl stellen wird. Dies bestätigt sein Sprecher gegenüber SRF. Nicht etwa wie 2021, wo Urs Lehmann gegen Johann Eliasch antrat und die Wahl verlor.
0: Zu den Börsendaten geliefert von SIX. Der Swiss Market Index liegt im Moment bei 13.421 Punkten, ein Plus von 0,6%. Der Dow Jones Index in New York fällt um 0,3%. Der Euro wird zu 91,82 gehandelt, der Dollar zu 79,34. Soweit die Meldung.
2: Das Ganze braucht noch ein bisschen Anlauf. Jörg Ackermann von SRF Meteo. Wo ist noch am Regnen?
3: Ja, nur noch an wenigen Orten. Beispielsweise lokal im Basel-Pierter Jura, um den Vierwaldstätter Seglanerland und im oberen Toggenburg, also in den Bergen entlang. Und speziell in den Bergen entlang in den Voralpen. Da kann es auch am Abend noch mal kurz nass werden. Sonst gibt es für die allermeisten einen trockenen Abend, wo sich neben den Wolken immer häufiger die Sonne zeigt.
2: SRF Verkehrsinformation von 16.06 Uhr. Stau in der Region Zürich vor dem Nordring Richtung Bern ab Baltenswil. Dann vor dem Gubristunnel Richtung St. Gallen ab Dietikon und Urdorf Süd. Weiter im Aargau auf der A1 Richtung Bern zwischen Neuenhof und Meggenwil. Dann in der Region Solothurn auf der A1 Richtung Zürich zwischen Kriegstetten und Herkingen. In der Region Basel auf der A2 Richtung Deutschland ab Liestel. Sowie in Graubünden auf der A13 Richtung Chur zwischen Rotenbrunnen und Reichenau. Dann vor dem Gotthardtunnel Richtung Süden 2 Kilometer Stau und 30 Minuten Wartezeit ab Wassen und in Richtung Norden 4 Kilometer Stau und 45 Minuten Wartezeit ab Quinto. Die Einfahrt in Airolo ist gesperrt.
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2: Gut informiert weiter in der Freitag. Gerade gehört in unseren Nachrichten, es gibt Lampen beim Internationalen Skiverband FIS. Der Schweizer Urs Lehmann nimmt dort den Hut. Was bedeutet das unter anderem mal für den Skisport selber? Was steckt in dieser Geschichte drin? Schauen wir noch drauf in gut 20 Minuten vor dem Halbjahr.

0: spielen gerne The Cure. Das ist SRF 3 mit In Between Days und Schweizer Musik parat aus Margau. Ein SRF 3 Best Talent. Soft Loft, die aktuelle heisst Cold. Frage zuerst, kennt ihr den Gianni? Ich meine, kennt ihr den Gianni wirklich oder wäre es jetzt der Moment, um den Gianni lernen zu kennen?
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0: Kesha und Austin. Freitagnachmittag, SRF 3. Und jetzt hat es noch knallt heute im Sport. Der Schweizer Urs Lehmann, ehemaliger Präsident von Swiss Ski, prominenter Mann im Schweizer Skisport. Er ist von seinem aktuellen Job CEO beim Internationalen Skiverband FIS heute zurückgetreten. Mehr oder weniger kommentarlos, aber es ist klar, er hat sich mit dem FIS-Präsident Johann Elias nicht mehr arrangieren oder überworfen, Fragezeichen. Er ist auf jeden Fall per sofort zurückgetreten. Beat Sprecher vom SRF Sport. Überraschend?
1: Also wenn ich ganz ehrlich bin, ein bisschen schon. Nicht ganz, aber ein bisschen schon. Man gewusst, dass es eben knarzt zwischen dem Johann Elias und der Schweiz, zum Beispiel beim Schweizer Skiverband oder auch mit dem Urs Lehmann. Aber dass es jetzt zu dem grossen Knall kommt, dass der Urs Lehmann jetzt eine Woche vor dem Kongress anwirft, wo eben der neue Präsident jetzt gewählt werden soll, das ist zwar schon ein bisschen überraschend, aber irgendwie eben gleich nicht. Es geht nicht nur mir so, sondern auch Peter Barrendun, dem aktuellen Präsident von Swiss Ski so.
2: Ich bin nicht überrascht. Nachdem, was in den letzten Tagen und Wochen passiert ist, der Urs Lehmann hat seine Ziele nicht können erfüllen unter diesen Umständen. Am Ende des Tages ein konsequenter Entscheid.
0: Hoppla, du, der Grosse zum Getriebe vom Skiverband. Ist das eventuell jetzt eine Gefahr für einen Skiwinter, der kommt? Also, dass die Skirennen irgendeine Gefahr sind oder so?
1: Das glaube ich dann doch nicht. Aber es könnte tatsächlich zu einer Parastrevolution beim Weltverband kommen, dass eben der umstrittene Vizepräsident am nächsten Donnerstag dann abgewählt wird, weil die Schweiz hat zum Beispiel schon gesagt, wir werden nicht mehr wählen, wir werden einen anderen Kandidaten nehmen. Die Vorwürfe, die sind dem Johann Elias gegenüber eben wirklich riesig. Und darum könnte es gut sein, dass das eben auch zu dem Knall heute geführt hat. Der Peter Barrendun zählt.
2: Es hat vom Anfang weg nicht optimal funktioniert. Er hat grosse Versprechungen gehabt, hat keine eingehalten, die Finanzen sind nicht unter Kontrolle, viel mehr Ausgaben als Einnahmen pro Jahr. Schwierige Situation heute, hier und in der Zukunft keine bessere in Sicht.
1: Auffallend, dass man sich eben Sorgen um die Finanzen macht. Aber ich denke nicht, dass das bedrohlich könnte sein für die grossen Skirennen, die wir eben so gerne erlauben. Und Kitzbühel, Adelboden und so weiter. Das sind so ein bisschen die grossen Sachen, die werden sicher bleiben. Vielleicht ein bisschen in der zweiten Abteilung, wenn es dann wirklich so schlimm aussieht mit dem Geld, dass man dort vielleicht müsste Abstrich in Kauf nehmen. Zweite Abteilung, vielleicht kleinere Sportarten wie Telemark oder Alpine Snowboard und so weiter. Oder vielleicht auch ein bisschen im Nachwuchs. Dort könnte es vielleicht dann noch ein bisschen enger werden. Aber dass die grossen Geschichten betroffen sind, das glaube ich nicht.
0: Merci vielmals, Beat Sprecher vom SRF Sport. Es rumpelt also im Internationalen Skiverband. Wir als Skifans können wir hoffen, dass es nicht allzu fest gesselt wird und dass man nicht zu viel wegstreichen muss. Nächstes Kapitel dürfte am nächsten Donnerstag geschrieben werden, wenn es um das FIS-Präsidium geht.
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0: Tabu Fantastic, mein Ort, das ist SRF 3 am Freitag. 16:30 die Kurznachrichten mit dem Sandro Peter.
1: Wegen der Bankomatensprengungen in der Schweiz brauche es keine Anpassungen im Gesetz. Das schreibt der Bundesrat in einem Bericht. Die beschlossenen Maßnahmen zeigten bereits Wirkung. Die Sprengungen seien zurückgegangen auf noch 24 Fälle im letzten Jahr. Damit habe sich die Zahl innerhalb eines Jahres halbiert. Im Kanton Zürich setzt die SP bei den Regierungsratswahlen nächstes Jahr auf bekannte Gesichter. Sie will nach eigenen Angaben mit Nationalrätin Priska Seiler-Graf und dem Winterthurer Sozialvorsteher Nicola Galladay zwei Sitze in der Zürcher Kantonsregierung holen. Sexualkundeunterricht darf es an italienischen Schulen künftig nur noch geben, wenn die Eltern zugestimmt haben. Der Senat hat ein entsprechendes Gesetz beschlossen. In Kindergärten und in der Grundschule wird Sexualkundeunterricht ganz verboten. Der Bildungsminister will damit Minderjährige schützen vor, Zitat, Gender-Propaganda. Die Opposition kritisiert, Sexualkunde dürfe nicht anders behandelt werden als andere Fächer.
0: Die Schweizer Fußballnationalmannschaft und alle Fans können aufschnaufen. David Lendi vom SRF Sporter Breel Embolo ist, ich sehe es gerade auf dem Flightradar, unterwegs Richtung Los Angeles, ist jetzt gerade über dem Atlantik.
2: Ja, heute Mittag, kurz nach dem Eis, hat Breel Embolo in einer Instagram-Story geschrieben: Boarding completed. Gegen den Abend dürft ihr also zum Team San Diego stoßen. Für das letzte Testspiel gegen Australien vom morgen Abend wird es zeitlich aber sicher sehr knapp. Und der deutsch-kanadische Eishockey-Trainer Harold Kreis, der in der Schweiz mit Lugano und der ZSC Lions Meister geworden ist, ist ab sofort nicht mehr Trainer der deutschen Nationalmannschaft. Der 67-Jährige muss gehen, weil er mit seinem Team bei den letzten drei Turnieren immer in der Gruppenphase ausgeschieden ist. 2023 hat noch alles super angefangen, wo er sensationell WM-Silber gewonnen hat. Das war die erste deutsche WM-Medaille nach 70 Jahren.
0: Bleibt es trocken heute, Jörg Ackermann?
3: Nicht ganz überall, aber für die allermeisten gibt es einen trockenen Freitagabend und die Wolken locken sich immer mehr auf. Ganz vereinzelt kann es den Bergen an noch mal kurz nass werden. Dort bleiben die Wolken auch noch länger hartnäckig. Dazu liegen die Temperaturen etwa am 10 Uhr noch bei etwa 15 Grad. Wer also am Abend länger draußen ist, sollte noch wärmere Kleider dabei haben.
0: SRF Verkehrsinfo von 16.32 Uhr. Stau in der Region Zürich vor dem Nordring Richtung Bern ab Baltenswil. Dann auf dem Nordring Richtung St. Gallen ab Dietikon und folglich auch auf dem Westring ab Urdorf Süd. Weiter im Aargau auf der A1 Richtung Bern zwischen Dietikon und Mägenwil stockend. In der Region Solothurn auf der A1 Richtung Zürich zwischen Kriegstetten und Herkingen. Dann in der Region Basel auf der A2 Richtung Deutschland ab Liestel. Sowie in Graubünden auf der A13 Richtung Chur zwischen Rotenbrunnen und Reichenau. Dann vor dem Gotthardtunnel Richtung Norden 4 km Stau und 45 Minuten Wartezeit ab Quinto. Die Einfahrt in Airolo ist gesperrt.

0: Kommt ursprünglich von Thun, Schweizer Musik, Schweizer Pop, vom Civilian und Versailles.
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0: Das ist ja am 5 in 21 Minuten. Die USA sehen sich selber als das mächtigste Land, das es auf der Welt gibt. Anders sieht das China. Dort ist man überzeugt, die Zukunft gehört China. Die USA sind auf dem absteigenden Ast. Unser Korrespondent hat an einer Konferenz in Südostasien mit einem ehemaligen hohen Militäroffizier von China geredet, warum der sagt, dass sich niemand Sorgen machen müsse, wenn mal China die Nummer 1 auf der Welt sei. Wir hören es am 5 Uhr im Info 3.
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0: Heute zum Teil noch Regen, noch frisch, aber einen trockenen Abend könnte es geben, das Wochenende. Oh, Jörg Ackermann.
3: Ja, grundsätzlich bleibt es am Wochenende trocken und auch recht sonnig, aber nicht ganz überall. So im südlichen Glanerland, ins Kanton Graubünden, da kann es am Morgen Nachmittag gänzlich Platzregen geben. Außerhalb der Berge, da bleibt es an den allermeisten noch trocken und eben auch recht sonnig, aber nicht ganz von Anfang an. Wir haben morgen Morgen ein dichtes Wolkenband, das da durchzieht, wo die Sonne noch nicht durchlässt, aber von Westen her wird schon im Laufe vom Vormittag sonnig und am Nachmittag scheint dann morgen häufig die Sonne. Ausser den Bergen an, da sind die Quellwolken schon zum Teil noch etwas hartnäckiger. Und am Sonntag haben wir einen nochmal ähnlichen Ablauf. Wir haben am Vormittag noch dichtere Wolkenfelder, besonders auf der Alpen-Nordseite. Die ziehen aber mehr und mehr davon und am Sonntagnachmittag scheint dann wieder häufig die Sonne.
0: Und plötzlich haben wir wieder Jacken und Pulli gebraucht in den letzten paar Tagen. Wie sieht das aus am Wochenende? Temperatur?
3: Es wird wieder wärmer. Zwar sind die Nächte schon recht frisch. Die Temperaturen gehen auf morgen auf 10 bis 7 Grad zurück, aber der Tag wird es am Morgen wärmer als heute. Es gibt etwa 23 Grad und am Sonntag haben wir nochmal ähnliche Temperaturen, bevor es am Montag wieder richtig sommerlich wird.
0: Wird heute etwas gemütlicher. Ungemütlich dafür ist es auf der internationalen Raumstation ISS. Dort müssen sich die Astronauten Crews auf eine Evakuierung vorbereiten. Offenbar gibt es ein Leck. Was heisst das? Was bedeutet das? Wir reden mit dem Weltraumspezialisten noch vor der 5 hier auf SRF 3. Oasis jetzt am 20 vor. Whatever.

0: ist SRF 3 am 12 Minuten vor der 5. Vor wenigen Minuten Breaking News, die ist reingekommen. Es gibt offenbar ein Problem auf der ISS, der Internationalen Raumstation. Es hängt dort schon länger ein kleines Löchli im russischen Teil. Das ist Anfang Mai entdeckt worden. Man hat entschieden, dass man das jetzt flickt. Ein Besatzungsmitglied muss das machen. Die anderen sind in einem abtrennten Teil von der ISS und müssen sich jetzt auf eine Evakuierung vorbereiten. Was passiert da genau weit über der Erde? Wir fragen den Weltraumexperten von der Schweiz. Das ist der Thomas Zurbuchen, Professor für Weltraumwissenschaft an der ETH Zürich und vorher viele, viele Jahre Forschungschef bei der NASA. Der seid unterwegs. Guten Abend, Zurbuchen.
1: Guten Abend, ja.
0: Ein Problem auf der ISS, das könnte kritisch sein. Seid ihr überrascht?
1: Nein, leider nicht. Ich bin nicht überrascht. Und zwar haben wir wirklich die Probleme gehabt mit diesen kleinen Löchern aus dem russischen Teil von der ISS. Und ehrlich gesagt, schon länger. Also, sogar als ich schon tätig war in der NASA, also bis zurück auf 2023 haben wir kleine Risse gehabt. Wir wissen natürlich, dass das passiert, wenn man ein altes Auto hat, dann fährt es langsam ein bisschen ab auseinandergehen. Und ISS ist schon über 20 Jahre dort oben. Und es gibt die Sachen, was uns überrascht, ist natürlich, dass die Risse wirklich nicht gut geflickt wurden. Also, es sind Leute, die gesagt haben, dass wir jetzt geflickt und er hat schon wieder angefangen und leider heute eben wieder.
0: Was bedeutet das jetzt für die Besatzung?
1: Ja, so im besten Fall kann Astronautin, einer von diesen 7 Leuten, der da oben ist, kann das gerade flicken. Also ich würde so sagen, mit Kit oder so etwas, genau so, es würde machen. Irgendeinem Tank hier auf der Erde. So der Mittelfall wäre, hey, wir können nicht genug flicken. Und ehrlich gesagt, es wird langsam gefährlich, weil wir, natürlich, wenn die Luft verloren geht, ist nicht gut zu leben an einem Ort. Es geht natürlich dort Tage oder sogar Wochen, wenn man Zeit für das zu machen. Der dritte Fall ist der, der immer am meisten Sorgen macht. Und zwar, es gibt so eine Möglichkeit, wenn es viele Risse gibt, das ist wie eine Tauchglocke. Also einfach das Umgekehrte davon. Es ist innen dran ein Druck, draussen ein Vakuum. Und es gibt so eine Möglichkeit, dass quasi ISS sich auftut wie so eine Büchse mit Überdruck. Also wirklich sich aufschneidet. Und wenn das passieren würde, wenn die Leute oben sind, ist es nicht gut.
0: Jetzt bereitet man sich vor auf eine Evakuierung. Was ist da überhaupt möglich? Wie geht man da vor? Was sind die Varianten?
1: Wenn man die ISS Voss anschaut, dann sieht man, dass dort Kapseln parkiert sind und mit genug Sitzen, dass die ganze Besatzung ableisen kann, sobald sie will. Also mit anderen Worten, die sind schon dort oben, die Fahrzeuge, die Rettungsboote, die sind schon angehängt und die Leute können einfach einsteigen und dann zurückfliegen. Und natürlich, was man sicherstellen will, ist, dass man landet im Wasser zum Beispiel, an einem Ort, wo es nicht zu viele Wellen hat und so weiter. Also die Leute sind wirklich im Detail am Vorbereiten, sicherstellen, dass wenn sie müssen gehen, dass sie können gehen. Und die Hoffnung natürlich ist, dass es geflickt werden kann und alles wieder in einen normalen Zustand übergeht natürlich.
0: Gibt es irgendeine Idee, wie viel Zeit das man jetzt hat? Was ist das für eine Grössenordnung?
1: Es ist unglaublich schwierig zu sagen, ohne dass wir detaillierte Informationen haben. Also Tatsache ist, wenn ein Loch geflickt werden kann, und das sehen wir natürlich auch von uns. So beim Loch im 2024 sind so 2 Kilo pro Tag Luft pro Tag rausgekommen. Also das sieht man auch mit so Sensoren, man kann drauf schauen, wo es rauskommt und wie viel es rauskommt. Wenn man zum Beispiel würde sehen, dass, obwohl das Leute wollen flicken, dass mehr rauskommt, wenn man, hey, wir wollen gehen, also, und dort ist die Zeitskala Stunde und Tag, je nachdem, wie gefährlich es ist. Also es ist, ohne dass wir mehr wissen, ist es unglaublich schwierig zu sagen, was genau wird passieren. Meine Hoffnung ist, wie gesagt, dass doch geflickt werden kann, in Art und Weise, dass die Leute sich sicher fühlen, von allen Nationen dort, Franzosen, Russen, Amerikaner und so weiter, dass sie sich sicher fühlen und sie nicht zurückkommen zu ihrer Familie, ohne dass große Krise gibt dort.
0: Das hoffen wir alle. Besten Dank für die ersten Einschätzungen. Der Thomas Zurbuchen, Professor für Weltraumwissenschaft an der ETH Zürich, ist das gewesen. Vor wenigen Minuten ist bekannt worden, es gibt ein Problem auf der Raumstation ISS und die Crew bereitet sich allenfalls auf eine Evakuierung vor.
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0: George Ezra und Shotgun. Am Freitag kurz vor der 5. SRF Verkehrsinformation, gleich ist es 17 Uhr. Stau in der Region Schaffhausen auf der A4 Richtung Schaffhausen ab Benken. Dann in der Region Zürich stockend vor dem Nordring Richtung Bern ab Baltenswil. Auf dem Nordring Richtung St. Gallen ab Dietikon und folglich auch auf dem Westring ab Urdorf Süd. Dann weiter im Aargau auf der A1 Richtung Bern zwischen Dietikon und Mägenwil stockend. In der Region Solothurn auf der A1 Richtung Zürich zwischen Kriegstetten und Herkingen. Dann in der Region Basel auf der A2 Richtung Deutschland ab Bratteln. Sowie in Graubünden auf der A13 Richtung Chur zwischen Dusis Nord und Reichenau. Und weiter auf der A13 Richtung Sargans ab Bad Ragaz, dort wegen eines Unfalls, stockend oder Stau. Dann vor dem Gotthardtunnel Richtung Norden 4 Kilometer Stau, 45 Minuten Wartezeit aktuell ab Quinto. Die Einfahrt in Airolo ist gesperrt. 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
2: In Peru finden am Wochenende Wahlen statt. Geht der Andenstaat einen anderen Weg als der Rest des Kontinents und Welt links? Dann, Chinas Selbstbewusstsein wächst, wo sieht sich das Land in einer Welt, die im Umbruch ist? Und je nach Kanton ist die Arbeit von Privatdetektiven mehr oder weniger stark reguliert. Was sagt einer dazu, der mit seiner Beschattungsarbeit anscheinend Millionen verdient? Antworten hier im Info 3. Im Studio begrüßt sie Katrin Hiss. Erst Anfang Woche ist es wieder passiert. Unbekannte versuchten, an das Geld in einem Bankomaten zu kommen. Sie sprengten in Tramelan im Berner Jura einen Automaten. Seit mehreren Jahren ist die Zahl solcher Bankomatensprengungen groß. Jetzt sagt der Bundesrat, gesetzliche Anpassungen brauche es nicht. Sandro Peter.
3: Der Bundesrat schreibt das in einem Bericht ans Parlament. Trotz zahlreicher Vorfälle sehe er die Schweiz in diesem Bereich auf Kurs. Denn die beschlossenen Maßnahmen zeigten bereits Wirkung. Dank besserer Prävention, internationaler Zusammenarbeit und einem härteren Vorgehen der Polizei seien die Sprengungen zurückgegangen auf noch 24 Fälle im letzten Jahr. Damit habe sich die Zahl innerhalb eines Jahres halbiert. Das Parlament will, dass kantonale Mindestlöhne in der Schweiz ausgehebelt werden können. Dagegen wehrt sich der Schweizerische Gewerkschaftsbund SGB. Er hat entschieden, das Referendum gegen das Gesetz zu ergreifen, das teilt der SGB mit. Das Parlament hatte Anfang Woche entschieden, dass Gesamtarbeitsverträge die kantonalen Mindestlöhne übersteuern können sollen. Der SGB kritisiert nun, das Gesetz ermögliche Löhne, die tiefer seien als die Mindestlöhne. Es sei aber auch aus staatspolitischer Sicht heikel, wenn privatrechtliche Vereinbarungen Vorrang hätten vor demokratischen Volksentscheiden. Die Vorlage muss im Parlament noch in der Schlussabstimmung definitiv beschlossen werden. Neben dem Gewerkschaftsbund lehnt auch der Bundesrat die Vorlage ab.
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2: Wer steht künftig an der Spitze Perus? Diesen Sonntag finden Präsidentschaftswahlen statt im südamerikanischen Land. Antreten wird einerseits Keiko Fujimori, die Vorsitzende der konservativen Fujimorista-Bewegung. Sie ist die Tochter des früheren autoritären Präsidenten Alberto Fujimori. Und andererseits Roberto Sanchez von der linken Partei «Gemeinsam für Peru». Unsere Korrespondentin Teresa Delgado verfolgt die Stichwahl vor Ort in Lima. Ich habe sie gefragt, wie sieht die Ausgangslage aus?
4: Es zeichnet sich ein sehr enges Rennen ab. Laut den Umfragen liegt Keiko Fujimori derzeit leicht vorn mit rund 38% und Roberto Sanchez folgt mit 35%. 27%, fast ein Drittel der Wählerinnen und Wähler, ist noch unentschlossen. Eine Frau sagte mir gestern, sie entscheide dann wirklich erst, wenn sie vor der Urne stehe. Und so denken viele hier. Es wird somit entscheidend sein, wer da besser mobilisieren kann am Sonntag. Und da könnte Sanchez punkten.
2: Der Linke Roberto Sanchez hat also doch durchaus Chancen, Keiko Fujimori zu besiegen. Wie positioniert er sich?
4: Sanchez kommt aus dem Umfeld der Oppositionstheologie, die in Peru seit eh und je sehr links ist. Er ist auch ein gewiefter Karrierepolitiker. Er war Minister unter dem inzwischen inhaftierten Ex-Präsidenten Pedro Castillo, der als Stimme der Landbevölkerung und der Indigenen galt. Und Sanchez schafft es sehr geschickt, sich nun auch als Stimme des Volkes zu positionieren. In der letzten

0: Skandal am Hals. Er soll Kampagnengelder veruntreut haben. Da steht noch ein Urteil aus. Während Keiko Fujimori in der Vergangenheit zwar auch schon der Korruption verdächtigt wurde, aber letztendlich für unschuldig erklärt wurde. Also das kommt ihr nun sicher zugute. Es ging in diesem Wahlkampf insgesamt viel mehr um Persönlichkeiten als um das eigentliche Programm der Kandidaten.
1: Sie sagen, es geht mehr um Persönlichkeiten als um das Programm der Kandidaten. Könnte man also sagen, es ist auch eine Wahl Establishment gegen Anti-Establishment?
0: Ganz genau. Also Fujimorismo oder Anti-Fujimorismo. Die peruanische Politik wird, wie in vielen Ländern der Welt, immer polarisierter. In Peru ist zudem die Parteipolitik in den letzten Jahren ziemlich erodiert. Also die Leute wählen hier nicht unbedingt Parteien, sondern eher Persönlichkeiten. Das sind personenzentrierte Bewegungen. Und die Folge ist, dass die Kandidaten oft das Blaue vom Himmel runter versprechen, weil es kein Parteibuch gibt, an das sie sich halten müssten. Und auch keine wirklichen Konsequenzen oder irgendeine parteiinterne Aufsicht. Das führt dazu, dass paradoxerweise oft gar nicht so klar ist, wofür die Kandidaten genau stehen. Also es geht mehr um ihre Persönlichkeit, wie sie bei den Leuten ankommen. Das eigentliche Programm bleibt bewusst flexibel, damit man eben bis zuletzt noch Stimmen holen kann.
1: Das sagt Südamerika-Korrespondentin Teresa Delgado. Zum Beispiel mit Geschlechtsorganen aus Plüsch die Kinder aufklären. Sexualkundeunterricht gehört in Schweizer Schulen fest zum regulären Lehrplan. In Italien hingegen braucht es dafür künftig die Zustimmung der Eltern.
2: Der Senat hat dazu ein Gesetz der Regierung von Giorgia Meloni beschlossen. In Kindergärten und in der Grundschule wird Sexualkundeunterricht ganz verboten. Das Gesetz vorgeschlagen hat der Bildungsminister. Er will damit Minderjährige schützen vor, Zitat, Genderpropaganda. Und der verfassungsrechtliche Grundsatz werde gestärkt, dass in erster Linie die Eltern für die Erziehung ihrer Kinder verantwortlich sind. Kritik kommt aus den Reihen der Opposition. Sexualkunde dürfe nicht anders behandelt werden als andere Fächer. Der Detailhändler Migros kündigt in der Ostschweiz weitere Filialen an, die rund um die Uhr geöffnet sein sollen. Und das knapp einen Monat, bevor die schweizweit erste 24-Stunden-Filiale in Herisau eröffnet wird. Ein Sprecher der Mikrogenossenschaft Ostschweiz sagte, weitere solche Projekte seien in Planung.
1: Für China steht seit einiger Zeit fest, die USA sind eine absteigende Macht, die Zukunft gehört China. Dennoch müsse sich die Welt vor China nicht fürchten, sagt Zhou Bo, eine Schlüsselfigur im militärisch-außenpolitischen Establishment in Peking. Fredrik Steiger hat ihn in Singapur getroffen, am Rand der wichtigsten Sicherheitskonferenz in Asien.
3: Es gibt im sicherheitspolitischen und militärischen Establishment Chinas nur ganz wenige, die sich gegenüber westlichen Journalisten äußern dürfen. Und noch weniger, die das auch wollen. Dazu gehört der 63-jährige Zhou Bo, Ex-Brigadier der Armee und jetzt bei der renommierten Tsinghua-Universität. Er sieht keinen Grund, ein Blatt vor den Mund zu nehmen. Das Verhältnis zwischen China und den USA habe sich vor allem mit Präsident Donald Trumps Besuch in Peking verblüffend verbessert.
4: What has happened in one year's time?
3: Man müsse sich schon fragen, was ist passiert? Chinas Haltung sei unverändert. Man habe nirgends nachgegeben.
4: Nothing much has changed on the Chinese side, right? China certainly is not the one that blinked the first.
3: Hingegen verhalte sich Washington auf einmal pragmatischer. Man sehe dort offenbar ein, dass die USA eine absteigende Macht seien. Trump habe den Abstieg sogar stark beschleunigt.
4: They have to be pragmatic to see the United States has declined. Trump actually is the largest declinist.
3: Und nun akzeptierten die USA erstmals ein ebenbürtiges China. Dass es aussichtslos sei, Chinas Aufstieg zu bremsen.
4: This is the first time that the United States has recognized China's strength.
3: Das schaffe eine völlig neue Atmosphäre.
4: The whole atmosphere has changed. China has emerged even stronger.
3: Anders als unter Präsident Joe Biden sei im Weißen Haus auch keine Rede mehr davon, eine weltweite Allianz der Demokratien zu schmieden gegen die Autokratien. Das war doch, so Zhou Bo, ohnehin Blödsinn.
4: Biden tried to play with it, the so-called democracy versus autocracy. But now he's gone. I believe nobody would give a damn.
3: Und den Chinesen gefällt erst recht. Trump pocht nicht auf eine regelbasierte Weltordnung, auf Rechtsstaatlichkeit oder Menschenrechte.
4: At least the Trump administration would not embrace this idea of a rule-based international order.
3: China wiederum beschreite weiter seinen Weg zu einer Weltklasse-Armee.
4: Yes, of course we are going to make ourselves strong and we aim to become world-class military.
3: Weshalb die USA einsehen, ein Krieg um Taiwan, das Peking als Teil Chinas

0: beansprucht, lohne sich nicht. Bereits habe Trump neue Waffenlieferungen an Taiwan verschoben. Es werde immer unwahrscheinlicher, dass Washington den Inselstaat weiter wie bisher militärisch unterstütze. Denn die USA wüssten, käme es zu einem Krieg um Taiwan, wäre China überlegen. An Selbstbewusstsein mangelt es der chinesischen Führung nicht. Auf die Frage, ob man sich nicht vielleicht überschätze, erwidert Zhou Bo:
1: I don't believe China is overconfident. Chinese confidence is growing in tandem with...
0: Nein, unser Selbstbewusstsein wächst parallel zu unserer Stärke. Bei derart viel Machtbewusstsein stellt sich die Frage, muss die Welt China fürchten?
1: Clearly no.
0: Sein Land sei keine Gefahr für irgendein anderes. Das indes dürfe man da und dort ganz anders sehen.
2: Das Detektivgewerbe ist in der Schweiz nicht einheitlich geregelt. Zuständig sind die Kantone, doch nicht alle haben den Beruf reguliert. Und das, obwohl Privatdetektive in einem äußerst heiklen Bereich tätig sind. Wer Ehebrechern hinterher spioniert oder Erben ausfindig macht, sollte wissen, was erlaubt ist und was nicht. Ein Besuch im Vorzeigekanton St. Gallen von Inlandredaktorin Sibylla Bondolfi.
3: Die St. Gallen Innenstadt im April. Ein Geländewagen fährt in die Fußgängerzone. Trotz Fahrverbot. Es ist Stereos Flachus. Er ist bewilligter Privatdetektiv.
4: Hoi.
3: Man kennt ihn in St. Gallen. Nicht alle mögen ihn, sagt er selbst.
4: Ich bin kein einfacher Mensch. Ich will auch nicht einfach sein.
3: Sonst könnte er den Beruf des Privatdetektivs an den Nagel hängen. Privatdetektive bewegen sich häufig in einem rechtlichen Graubereich.
4: In meinem Beruf muss man an die Grenze der Legalität, sonst hat man keinen Erfolg.
3: Flachos bedauert deshalb, dass der Beruf nicht schweizweit geregelt ist. Auch die emeritierte Rechtsprofessorin Regina Kierner weist darauf hin, dass es bis heute keine nationale Regelung gibt.
5: Die Folge ist, dass es ganz unterschiedliche Regelungen gibt. Es gibt einzelne Kantone, die haben den Detektivberuf einer gesetzlichen Regelung zugeführt. Es gibt andere Kantone, die kennen keine Regelung.
3: Der Kanton St. Gallen sei vorbildlich. Hier brauchen Privatdetektive seit 1980 eine Bewilligung. Nach Angaben des Sicherheits- und Justizdepartements des Kantons St. Gallen bewährte sich, die Privatdetektivbranche geregelt zu haben. Probleme gäbe es nur, weil der Kanton außerkantonale Privatdetektive anerkennen muss. Das führe dazu, dass Detektive im Einsatz seien, welche die strengeren Anforderungen des Kantons St. Gallen nicht erfüllten. Nochmals eine Frage an Stereos Flachos. Wie steht es eigentlich um den Verdienst?
4: Als Detektiv kann man, wenn man es schlau macht, reich werden. Sogar sehr reich.
3: Flachos ist nach eigenen Angaben mehrfacher Millionär.
4: Ich hatte auch vor allem bei der Aufklärung von Gemäldediebstählen, da ging es auch immer um Millionenbeträge. Bei der Wiederbeschaffung hat man dann noch etwa 20% des Erlöses auch kassiert, nebst dem Tarif für den Einsatz.
3: Es gäbe aber auch viele Privatdetektive, die wieder aufgeben, weil sie keinen Erfolg haben. Nicht so Flachus. Obwohl er längst das Pensionsalter erreicht hat, will er weitermachen. So lange, wie es geht.
2: Fehlen noch Wetter und die Börsendaten von SIX.
6: Der Swiss Market Index liegt im Moment bei 13.381 Punkten, ein Plus von 0,3%. Der Euro wird zu 91,77 Rappen gehandelt, den Dollar gibt es für 79,47 Rappen. Und das Wetter? Am Abend ist es zunehmend freundlich, morgen wird es nach bewölktem und teils nassem Vormittag ziemlich sonnig bei rund 23 Grad.
2: Das war das Info 3 heute mit Sandro Peter und Katrin Hiss.
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8: Am Freitag, guten Abend, der Bundesrat will die Regeln für den Import vom Wein verschärfen. Die Weinhändler sind damit unzufrieden, die Wirtschaft dazu um 20 vor. Und noch vor einem halben, ganz Neues von zwei Schweizer Grössen in der Musik, Rap-Kollegen vom Stress und vom

gross Bruce Springsteen, Glory Days. Das ist ein Freitagabend mit SRF 3 und schön, wenn es jemandem besser geht. Schritt für Schritt kommt der Retour. Der Lausanner Rapper Stress, frisch operiert am Rücken, hat lang gelitten. Jetzt geht's besser. Und musikalisch ist er Anfangsjahr ja zurückgekommen mit einem Duett zusammen mit dem Basler Zian. Dann im März eine interessante Kombination, Stress zusammen mit dem Krokussänger Marc Storace, Schweizer Rock-Legende, pathetisch da. Born with a broken heart. Und heute ist wieder ein Song vom Stress aus. Auch neu und wieder eine Kooperation mit jemandem, das hat offenbar System. Das mal mit dem Solothurner Mundart-Rapper Manilio. Gut möglich, dass das ganze Album «How to Heal» voll mit Duett ist. Das Album kommt im September 247, der Song hier. Zahlenspielerei steht für 24,7, also jede Stunde, die ganze Woche. Und dann kommen noch Zahlen 365, also das ganze Jahr. Aber los jetzt, Herr Doriani, nicht Songs erklären, Songs spielen. Vor allem, weil das Stress auf Mundart herkommt. Hier ist Stress mit Manilio zum ersten Mal auf SRF 3 247.

0: auf SRF 3, pardon moi. Freitagabend, Feierabend die meisten, oder? Ich würde schon sagen, so langsam. Es ist unterdessen 17:30. Die Kurznachrichten mit dem Sandro Peter.
1: Der Bundesrat verzichtet weiterhin auf die Teilnahme an Copernicus, dem EU-Erdbeobachtungsprogramm, und zwar aus finanziellen Gründen. Der Schweizer Klimaforscher Reto Knutti kritisiert den Entscheid, er sei kurzsichtig. Die Schweiz hätte einen großen Nutzen aus dem Programm bei einer Teilnahme. Wegen der Bankomatensprengungen in der Schweiz brauche es keine Anpassungen im Gesetz, das schreibt der Bundesrat in einem Bericht. Die beschlossenen Maßnahmen zeigten bereits Wirkung. Die Sprengungen seien zurückgegangen auf noch 24 Fälle im letzten Jahr. Damit habe sich die Zahl innerhalb eines Jahres halbiert. Sexualkundeunterricht darf es an italienischen Schulen künftig nur noch geben, wenn die Eltern zugestimmt haben. Der Senat hat ein entsprechendes Gesetz beschlossen. In Kindergärten und in der Grundschule wird Sexualkundeunterricht ganz verboten. Der Bildungsminister will damit Minderjährige schützen vor, Zitat, Gender-Propaganda. Die Opposition kritisiert, Sexualkunde dürfe nicht anders behandelt werden als andere Fächer.
0: An der French Open in Paris, und da sind wir beim Tennis, da läuft der erste Halbfinale von der Mannen David Lendi vom SRF Sport. Wer ist da auf Finalkurs?
2: Der Alexander Zverev ist klar im Vorteil. Der Deutsche führt gegen den Tschech Jakub Menšek in den Sätzen mit 2-1. Und im vierten Satz, der jetzt läuft, führt er mit einem Break Vorsprung mit 4-2. Und noch zu zwei Transfermeldungen aus dem Fußball. Der Jonas Oblin startet in der nächsten Saison wieder im Goal vom FC Basel. Er wechselt von Gladbach zurück zu Basel, wo er einen Vertrag bis 2029 unterschrieben hat. Der Jonas Oblin ist schon zwischen 2018 und 2020 zwischen den Pfosten vom FC Basel gestanden. Und der ehemalige Spieler vom FC Luzern, der Alexander Stankovic, wechselt von Brügge zurück zu seinem Jugendclub Inter Mailand. Der 20-Jährige hat in Mailand einen 5-Jahres-Vertrag unterschrieben.
0: So, jetzt wird es wieder wärmer. Jörg Ackermann von SRF Meteo. Wo morgen am wärmsten?
3: Im Rhonetal. Da gibt es bis zu 26 Grad, aber auch sonst ist morgen wärmer als heute mit Höchstwert um 23 Grad. Der Samstag startet morgen aber zuerst mal mit vielen Wolken, die im Laufe vom Vormittag und Mittag abziehen. Und so ist morgen Nachmittag dann häufig sonnig. Nur in den östlichen Bergen ist am Nachmittag aus einer grösseren Quellwolke ein Platzregen nicht ganz ausgeschlossen.
0: SRF Verkehrsinfo von 17.32 Uhr Stau in der Region Zürich vor dem Nordring Richtung Bern ab Baltenswil. Dann auf dem Nordring Richtung St. Gallen ab Dietikon und folglich auch auf dem Westring ab Urdorf Süd. Dann weiter in der Region Solothurn auf der A1 Richtung Zürich zwischen Lutherbach und Herkingen. Dann in der Region Basel auf der A2 Richtung Deutschland ab Pratteln sowie in Graubünden auf der A13 Richtung Chur zwischen Thusis Nord und Reichenau. Dann auf der A13 Richtung Sargans ab Landquart, dort wegen eines Unfalls. Dann vor dem Gotthardtunnel Stau Richtung Norden 4 Kilometer, 45 Minuten Wartezeit ab Quinto, die Einfahrt in Airolo ist gesperrt.
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0: Mario Toriani im Studio, ist es eine Schnapsidee oder wichtig? Importvorschriften für ein Wein will der Bund verändern und die Branche ist jetzt nicht nur glücklich. Wir schauen darauf in der Wirtschaft nach den Giant Rocks und nach

0: 20 vor 6 am Freitag da und dort bleibt man noch ein bisschen hocken in der Bude und lässt die Woche noch einmal durch den Kopf gehen, redet noch ein bisschen zusammen, vielleicht nimmt man zusammen eins.
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0: Jetzt am Freitag, am Feierabend, vielleicht ein Glas Wein, Apéro, Essen. Rund um den Wein gibt es aber in der Schweiz viel weniger Genuss. Da gibt es viel mehr Kontroversen. Der Bundesrat will die Regeln für den Import verschärfen. Die Weinhändler, die sind unzufrieden. Nachgefragt vorher bei Manuel Rentsch von der SRF Wirtschaftsredaktion. Es gibt jetzt sogar eine Petition, Leute, die Unterschriften sammeln gegen die neue Regelung.
2: Ja, es ist eine Petition, die gerade auch im Kreis der Weinhändler zirkuliert. Aktuell haben schon über 4600 Personen, Weinhändlerinnen und Gastronomen unterschrieben. Es ist nicht die grosse Masse, aber es zeigt gleich, dass sich die einen oder anderen Sorgen machen, wie es weitergeht.
0: Weil der Bund will beim Import vom Wein die Schrauben anziehen. Was ist geplant?
2: Es geht einfach um die Frage, wie die Weinhändler zu guten Konditionen kommen. Es gibt beim Wein ja Kontingent, ein Limit, wie viel Wein in die Schweiz darf importiert werden. Das sind pro Jahr insgesamt 170 Millionen Liter. Daran ändert sich nichts, aber es geht jetzt darum, wie die Kontingente verteilt werden. Neu will der Bund in der Verordnung festlegen, dass die Händler die Rechte für einen Import nur bekommen, wenn sie gleichzeitig die einheimische Produktion von Trauben unterstützen.
0: Das klingt eigentlich vernünftig. Ist ja nicht schlecht, oder, wenn man die einheimischen Winzer unterstützt.
2: Ja, das ist halt nur die eine Seite. Oder? Die Weinhändler und Gastronomen sehen das ein bisschen anders. Das sei eine riesige Bürokratie, die hier aufgebaut werde. Es können nur noch Unternehmen Wein importieren, wo Schweizer Trauben einkaufen und kältern. Gerade für kleine Weinhändler, die keine eigene Produktion haben, wäre das schwierig. Es sei eine Betreuung, heisst es in der Branche.
0: Es gibt also unterschiedliche Auffassungen zu dieser Regelung. Hintergrund ist aber schon, dass weniger Wein getrunken wird.
2: Ja, für die Winzer und Händlerinnen ist das sicher ein Problem. Weltweit wird so wenig Wein getrunken wie nie mehr seit 1957. Und das, obschon es auf der Welt jetzt 5 Milliarden mehr Menschen gibt. Es gibt also einen Trend zu weniger Weinkonsum. Und auch in der Schweiz geht der Konsum zurück. Und zwar schon seit den 1990er Jahren. Der Bund unter dem Winzer- und Bundesrat Guy Parmelin will den einheimischen Weinbauern jetzt unter die Arme greifen, aber auch auf Kosten von denen.
0: Wie soll es denn jetzt weitergehen? Wie weit ist man jetzt mit dieser neuen Regelung?
2: Ja, im Moment läuft die Vernehmlassung jetzt noch 2 Wochen. Der Bund sammelt also Rückmeldungen aus den verschiedensten Kreisen und Branchen. Dann wird entschieden, wie das weitergeht mit dem Import vom Wein aus dem Ausland. So oder so schauen Konsumentinnen und Konsumenten aber vor allem auf Qualität. Das ist das, was entscheiden sollte, über das, was ins Glas kommt, auch am Führer.
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0: ist SRF 3 am Freitag, es geht aufs Wochenende zu, quasi schon drin. Und ja, bei vielen ein Wochenendritual, ein kleines Spiegel, drauf zu weissen Pulver, eine Rasierklinge, schiebt das Ganze zu einer Linie zusammen und die landet mit einer aufgerollten 100er-Note in der Nase. So kennt man Koks aus einem Kinofilm, irgendwo in einem Luxusappartement, in einem Hinterzimmer von Gauner, was auch immer. Die Realität ist eine andere. Eine neue Studie von Sucht die Schweiz zeigt, der Kokskonsum steigt und ist im Alltag angekommen. So richtig angekommen ist gestern in den Nachrichten mit dem Grund, die Droge passt offenbar perfekt in die Zeitgeist.
1: Heute sind wir in einer Gesellschaft, wo man sehr viel arbeitet, sehr viel Spaß haben will, sehr viel machen will und da passt natürlich diese Droge extrem gut rein.
0: So beschreibt der Frank Zofel, Vizedirektor von Sucht Schweiz, ein weiterer Grund für einen steigenden Konsum. Kokain ist schon lange nicht Drogen von den Reichen.
1: Das war auch ein Klischee, weil Kokain ein sehr teurer Stoff war. Und das ist gar nicht mehr der Fall heute. Also Kokain kann sich der Bauarbeiter auch leisten heute. Heute kostet eine Dosis Kokain auf der Straße hier in Lausanne kostet 10 Franken.
0: Im Vergleich in den 90er Jahren war der Preis etwa 2 bis 3 Mal so hoch. Wo Kokain früher eher in Ausnahmefällen an Partys am Wochenende konsumiert worden ist. Da hat Kokain unterdessen bei vielen schlicht in Alltag geschafft.
1: Das sind oft Berufe, wo es ein großer männlicher Anteil hat, lange Schichten, viel Stress, aber auch ziemlich starke Kulturen, Arbeitskulturen hat.
0: Wir reden da vom Gastrobereich oder vorher gehört auf dem Bau, aber auch in der Kunst, in der Unterhaltungsbranche querbeet. Koks ist billig, man bekommt es relativ einfach. Und es hat auch nicht mehr so einen schlechten Ruf, ja schon, sagt Frank Zobel von Suchtschweiz.
1: Kokain ist eine ziemlich gefährliche Droge, weil sie erlaubt, Sachen zu machen, die man sonst nicht machen könnte. Also, so dass man länger arbeiten kann, kreativer sein kann. Und zur gleichen Zeit ist es eine Substanz, die sehr toxisch ist, sehr schlecht für den Herz-Kreislauf, auch für die psychische Gesundheit. Also, es ist wirklich eine böse Droge, wenn Sie wollen.
0: Finger weg. Wie gross aber ist das Suchtproblem, das Kokainproblem unterdessen in der Schweiz? Was ist passiert in den letzten Jahren? Wer kokst und warum? Und wie schwierig ist es, davon wegzukommen? 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Das ist SRF 3 mit der Kings Elliott. Never be mine.

0: Dossier für das Schweizer Fußballnationalteam der Frauen. Die bekommen nicht weniger als heute Abend quasi so ein neues Stadion. Das und mehr nach den News. 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
1: Die Nachrichten von SRF um 6 mit Sandro Peter. Der Bundesrat will weiterhin nicht beim EU-Erdbeobachtungsprogramm Copernicus mitmachen. Das sorgt für Kritik. Und auch mit Bankomatensprengungen hat sich der Bundesrat befasst. Anpassungen im Gesetz seien nicht nötig, findet er. Das Wetter morgen ist es zuerst bewölkt und teils nass, dann ziemlich sonnig bei rund 23 Grad. Zuerst geht's um Copernicus, den Erdbeobachtungsdienst der EU. Die Schweiz verzichtet auch in den nächsten Jahren auf eine Teilnahme an diesem Programm. Das hat der Bundesrat entschieden, gegen den Willen des Parlaments. Er begründet dies mit der angespannten finanziellen Lage. ETH-Klimaforscher Reto Knutti kritisiert den Entscheid.
2: Ich persönlich beurteile den Entscheid des Bundesrates als kritisch und kurzsichtig. Wenn ein reiches und innovatives Land sich nicht an internationalen Projekten beteiligen will, aus angeblich finanziellen Gründen, wir könnten das leisten und wir hätten ein hohes Maß von Wertschöpfung und Nutzen bei der Klima-, Wetter- und Naturgefahrendiskussion, wenn wir hier dabei wären.
1: Der Bundesrat sagt, die Schweiz könne auch ohne Teilnahme am Programm nahezu alle Rohdaten nutzen. Konkret geht es dabei um verschiedene Geoinformationen, also etwa um Daten übers Klima oder die Luftqualität. Auch die Naturkatastrophe von Blatten konnte man dank diesen Daten voraussehen. Klimaforscher Reto Knutti befürchtet, dass die Schweiz plötzlich nicht mehr auf diese Daten zugreifen könnte.
2: Das ist durchaus möglich, wenn sie sich finanziell nicht beteiligen will, dann sind ihre Möglichkeiten natürlich eingeschränkt für die Erdbeobachtung, für Realmonitoring im Moment, aber auch für die Forschung und für die Ausbildung ist es zentral, auch für die Wirtschaft ist es zentral, die Wertschöpfung für die Wirtschaft wäre ein Vielfaches von dem, was es die Schweiz gekostet hätte, sich zu beteiligen.
1: Sagt der Klimaforscher an der ETH Zürich, Reto Knutti, zum Entscheid des Bundesrats. Dieser will eine Teilnahme an Copernicus in 6 Jahren erneut prüfen. Immer wieder sprengen Kriminelle in der Schweiz Bankomaten, um an Bargeld zu kommen. Trotzdem sieht der Bundesrat keinen Handlungsbedarf bei den Gesetzen. In einem Bericht ans Parlament hält er fest, die bisherigen Maßnahmen greifen. Mario Sturni.
3: Erst Anfang Woche ist es wieder passiert. Unbekannte versuchten, an das Geld in einem Bankomaten zu kommen. Sie sprengten in Tramelan im Berner Jura einen Automaten. Seit 2019 ist die Zahl solcher Angriffe in der Schweiz hoch. Entsprechend haben die Behörden Maßnahmen ergriffen. Weil diese nach Ansicht des Bundesrats Wirkung zeigen, hält er strengere Gesetze vorerst nicht für nötig. Denn die Zahl der Angriffe sei deutlich zurückgegangen auf noch 24 im letzten Jahr. Sie hätten sich damit innerhalb Jahresfrist halbiert. Als Grund nennt der Bundesrat verstärkte Sicherheitsmaßnahmen, etwa Banknoten, die bei einem Angriff eingefärbt werden, Videoüberwachung oder dass Automaten während der Nacht nicht mehr zugänglich sind. Er verweist auch auf die Zusammenarbeit von Polizei, Banken und internationalen Partnern. Denn hinter der Sprengung von Bankomaten stehen oft international organisierte Tätergruppen. Die Schweiz gilt wegen des dichten Automatennetzes als attraktives Ziel. Vor allem ländliche, grenznahe Regionen sind betroffen.
1: 2 weitere Meldungen aus der Schweiz in der Übersicht. Das Parlament will, dass kantonale Mindestlöhne durch Gesamtarbeitsverträge ausgehebelt werden können. Dagegen will der Schweizerische Gewerkschaftsbund das Referendum ergreifen, wie er selber mitteilt. Denn das Gesetz ermögliche Löhne, die tiefer seien als die Mindestlöhne. Im Kanton Zürich setzt die SP bei den Regierungsratswahlen nächstes Jahr auf bekannte Gesichter. Sie will nach eigenen Angaben mit Nationalrätin Priska Seiler-Graf und dem Winterthurer Sozialverband Vorsteher Nicola Galladé 2 Sitze in der Zürcher Kantonsregierung holen. Und nochmals eine Meldung aus dem All. Auf der internationalen Raumstation ISS hat ein Leck für Probleme gesorgt. Wegen des Lecks in einem Modul sei die Besatzung

0: Stunden ein Plus von 0,4%. Der Dow Jones Index in New York fällt um 0,5%. Der Euro wird zu 91,73 Rappen gehandelt, der Dollar zu 79,57 Rappen. Soweit die Meldungen.
1: Es wird wieder sonnig. Jörg Ackermann von SRF Meteo. Wo morgen am meisten?
2: Dort, wo die Wolken am Samstagvormittag am schnellsten abgezogen sind, das passiert zuerst im Wallis, dann im Raum Freiburg, Bern und Basel, wo es schon am Vormittag sonniger wird. Sonst geht es etwa bis am Mittag, bis die Wolken weg sind. Am Nachmittag scheint dann aber vielfach häufig die Sonne, ausser so in den Bergen an. Da bleiben die Quellwolken doch zum Teil hartnäckig und besonders in Graubünden sind lokale Regengüsse möglich.
1: SRF Verkehrsinformation von 18.06 Uhr. Stau in der Region Zürich auf der A1 Richtung Winterthur ab Tös, dann vor dem Nordring Richtung Bern ab Baltenswil, dann auf dem Nordring Richtung St. Gallen ab Dietikon und folglich auch auf dem Westring ab Udorf Süd. Weiter in der Region Solothurn auf der A1 Richtung Zürich zwischen Lutherbach und Herkingen. In der Region Basel auf der A2 Richtung Deutschland ab Pratteln sowie in Graubünden auf der A13 Richtung Chur zwischen Dusis Nord und Reichenau. Und auf der A13 Richtung Sargans ab Landquart, dort wegen eines Unfalls. Dann vor dem Gotthardtunnel noch Stau Richtung Norden, 5 Kilometer, bis zu einer Stunde Wartezeit ab Quinto. Die Einfahrt Airolo ist gesperrt.
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1: Die Ersten auf dem Mond, die gibt es nur einmal. Und die Ersten in einem neuen Fußballstadion. Ebenfalls das Schweizer Fußballnationalteam der Frauen weiht das neue Stadion zu Lugano ein heute Abend. Es ist nicht weniger als WM-Quali. Was ist es für ein Spiel und wie ist es im neuen Stadion? Lassen wir in guten 5 Minuten.

0: Stimme mit dem guten Sego SRF 3 Best Talent kommt von Bio ursprünglich aus dem Seeland. Caroline Alves. Something Wrong auf SRF 3 an diesem Freitagabend. Jetzt gerade 4 ab 6. Wann habt ihr das letzte Mal etwas zum ersten Mal gemacht im Leben? Kommt nicht mehr so häufig vor, oder? Auf dieser Welt, wo man alles schon mal erlebt hat. Aber hinten im Tessin eine starte Premiere, eine neue Ära, das altehrwürdige Fußballstadion zu Lugano, das Gornaredo, wird abgelöst. Das neue Stadion gerade nebendran wird eingeweiht. Und das Schweizer Fußballnationalteam der Frauen hat die Ehre, das neue Stadion mit einem WM-Qualifikationsspiel gegen Malta zu eröffnen. Tanja Spichtig vom SRF Sport, du bist live dort und hast heute am Nachmittag das neue Stadion schon ein bisschen angeschaut. Gefällt es dir?
1: Ja, sehr. Es ist klein, aber fein, würde ich sagen. Es hat für etwas mehr als 8000 Fans Platz. Und das Coole ist, dass die Fans sehr nah am Spielfeld dran sind. Und es ist top modern. Vor allem die VIP-Lounge. Also man muss sagen, neben der normalen VIP-Lounge hat es noch so eine super moderne Lounge. Die Ledersessel dort, die sehen ein bisschen aus wie Kinosessel und haben sogar Sitzheizung. Und die, die diese Lounges mieten, die haben die Möglichkeit, dass sie vor dem Match in einen Raum dürfen mit so Polizeifenstern, wo sie die Spielerinnen oder die Spieler sehen, bevor sie aufs Feld laufen. Das gibt es sonst in keinem anderen Stadion in der Schweiz. Und auch die LED-Flächen, die sind so gross wie sonst nie in einem Fußballstadion in der Schweiz. Darum eben klein, aber sehr fein.
0: Klingt alles sehr fancy. Eine grosse Ehre für die Schweizerinnen, das Stadion zu eröffnen, oder?
1: Ja, sehr. Also gestern haben sie da schon das Abschlusstraining gehabt, haben das erste Mal auf den nagelneuen Rasen dürfen. Verteidigerin Viola Galligari war begeistert und hat eben gesagt, es sei eine Ehre.
2: Ich finde es mal cool, dass der Frauenfußball jetzt einfach am Kommen ist, dass es so Sachen gibt. Ich glaube, vor ein paar Jahren hat man das noch nicht erdenken. Und jetzt dürfen wir hier das Stadion eröffnen von Lugano, wo ja auch eine Top-Saison macht, jedes Mal. Und ja, ist für uns eine riesen Ehre. Und wir finden es mal cool, dass wir jetzt hier in Lugano sind und das Stadion dürfen eröffnen.
1: Oh, der Trainer Rafael Navarro hat sich sehr gefreut. Er hat aber auch gesagt, es sei da keine Partyabend für sie. Sie wollen sich aufs Spiel konzentrieren und unbedingt gewinnen.
0: Genau, weil mit dem Sieg gegen Malta könnten die Schweizerinnen vorzeitig den Gruppensieg holen. Darf ich sagen, das ist eigentlich Pflicht.
1: Ja, weil die Schweiz ist viel stärker als Malta. Die Schweizerinnen sind die Gruppe erst mit 3 Siegen und 1 Unentschieden. Und Malta hat noch gar keinen Punkt geholt und ist demgemäss letzt. Das Auswärtsspiel haben die Schweizerinnen 4-1 gewonnen und hätten eigentlich noch viel mehr Goal können schiessen. Darum ja, alles andere als ein Sieg heute wäre eine Enttäuschung.
0: Danke, ist der Sinn, so Tanja Spichtig. Und machst du nichts kaputt im neuen Stadion?
1: Nein, ich habe schön Sorge.
0: Ob die Schweizerinnen das neue Stadion mit einem Sieg einweihen, kommt heute Abend ab 19:30 aus, hier auf SRF 3. Regelmässig Live-Einschaltungen und zu sehen heute das WM-Quali-Spiel Schweiz gegen Malta im Fernsehen auf SRF 2.
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0: Sound aus dem Schweizerland, Illyra und Clean Break am Freitag. Auf SRF 3 heute am Nachmittag eine Schreckensmeldung, die rund um den Globus gegangen ist. Und rund um den Globus könnt ihr also wörtlich nehmen, weil Alarm auf der internationalen Raumstation. Die ISS die hat ein kleines Loch. Besatzungsmitglieder die haben sich müssen auf eine Evakuierung vorbereiten. Für den Moment ist jetzt Entwarnung, man hat das Gröbste erledigen. Was ist genau passiert? Der Thomas Zurbuchen hat es uns live erklärt, Professor für Weltraumwissenschaft an der ETH Zürich und früher lang Forschungschef bei der NASA. Und er war überhaupt nicht überrascht über die Probleme, über den Notfall auf der ISS.
1: Nein, leider nicht. Ich bin nicht überrascht. Und zwar bis zurück auf 2022, 2023 haben wir kleine Risse gehabt. Wir wissen natürlich, dass das passiert, wenn man ein altes Auto hat, dann fährt es langsam ein bisschen ab auseinander. Die ISS ist schon über 20 Jahre dort oben. Was uns überrascht, ist natürlich, dass die Risse wirklich nicht gut geflickt wurden. Also, trotzdem sehen wir jetzt geflickt und er hat schon wieder angefangen und leider heute eben wieder.
0: Keine gute Situation heute am Nachmittag. Für Thomas Zurbuchen gibt es in so einem Fall jeweils drei Szenarien.
1: Im besten Fall kann Astronautin das flicken mit Kit oder so etwas, genau so, wie es würde machen. Irgendeinem Tank hier auf der Erde. Sondern nicht der Fall wäre, wir können nicht nur flitzen und ehrlich gesagt, es wird langsam gefährlich. Der dritte Fall ist der, der immer am meisten Sorgen macht. Und zwar, es gibt so eine Möglichkeit, wenn es viele Risse gibt, dass quasi ISS sich auftut wie so ein Durchsatz mit Überdruck. Also wirklich sich aufschneiden. Und wenn das passieren soll, wenn die Leute oben sind, ist es nicht gut.
0: Und das wäre das Worst-Case-Szenario. Darum haben sich die Besatzungsmitglieder heute am Nachmittag auf eine mögliche Evakuierung müssen vorbereiten. Und für so einen Fall ist alles bereit.
1: Wenn man die ISS Voss anschaut, dann sieht man, dass dort Kapseln parkiert sind und genug, mit genug Sätzen, wie Rettungsboote, die sind schon angehängt. Und die Leute können einfach einsteigen und dann zurückfliegen.
0: Eine Flucht auf die Erde wäre möglich. Besser wäre natürlich, weil die ISS wieder flicken. So wie heute am Nachmittag, so das Gröbste. Aber wie viel Zeit hat man in so einem Fall, bis es kritisch wird?
1: Es ist unglaublich schwierig zu sagen, ohne dass wir detaillierte Informationen haben. Wenn wir zum Beispiel sehen, dass, obwohl das Leute flicken, dass mehr rauskommt, dann wir wollen gehen. Also, und dort ist die Zeitskala Stunde und Tag, je nachdem, wie gefährlich es ist. Meine Hoffnung ist, wie gesagt, dass doch geflickt werden, in Art und Weise, dass die Leute sich sicher fühlen. Sie sind auch zu ihrer Familie, ohne dass es grosse Krise gibt.
0: Die Hoffnungen für den Moment erfüllt. Die Schätzungen von heute am Nachmittag von Thomas Zurbuchen, Professor für Weltraumwissenschaften an der ETH Zürich, zu dem Loch in der internationalen Raumstation ISS. Im Moment sieht es also besser aus, schreiben Medien wie zum Beispiel The Guardian. Die Reparaturarbeiten sind unterbrochen. Besatzung können für den Moment normal weiterarbeiten. Und die grosse Hoffnung natürlich, dass es so bleibt. Und alles dort oben, wo auch immer ihr seid, rund um den Globus,

0: Woche geschafft, die meisten, oder? Fritti, das ist SRF 3 an dem 5. Juni, unterdessen ist es 6:30. Kurznachrichten hat der Sandro Peter.
1: Der Bundesrat verzichtet weiterhin auf die Teilnahme an Copernicus, dem EU-Erdbeobachtungsprogramm, und zwar aus finanziellen Gründen. Der Schweizer Klimaforscher Reto Knutti kritisiert den Entscheid, er sei kurzsichtig. Die Schweiz hätte einen großen Nutzen aus dem Programm bei einer Teilnahme. Wegen der Bankomatensprengungen in der Schweiz brauche es keine Anpassungen im Gesetz, das schreibt der Bundesrat in einem Bericht. Die beschlossenen Maßnahmen zeigten bereits Wirkung. Die Sprengungen seien zurückgegangen auf noch 24 Fälle im letzten Jahr. Damit habe sich die Zahl innerhalb eines Jahres halbiert. Wegen eines Lecks auf der internationalen Raumstation ISS musste die Besatzung vorübergehend von der Station in das Dragon-Raumschiff wechseln. Das teilt die US-Raumfahrtbehörde NASA mit. Mittlerweile habe die russische Raumfahrtbehörde Roskosmos die Reparaturarbeiten unterbrochen. Die Crew sei deshalb zurück in der ISS. Roskosmos schreibt, die Sicherheit der Besatzung und der Bordsysteme sei nicht gefährdet.
0: Lang haben die Fans vom FC Basel darauf gehofft, dass der Jan Sommer zurück zum FCB kommt. David Lendi vom SRF Sport. Der Wunsch ist nicht in Erfüllung gegangen. Dafür wechselt ein anderes bekanntes Gesicht zurück zu Basel.
2: Nämlich der Jonas Omlin. Er ist ab der neuen Saison der neue alte Goalie vom FCB. Der Jonas Omlin hat schon zwischen 2018 und 2020 für Basel gespielt. Jetzt hat er beim FC Basel einen Vertrag unterschrieben, der bis 2029 gültig ist. Und der erste Finalist von der French Open heisst Alexander Zverev. Der Deutsche gewinnt gegen den Tschechen Jakub Menschik in 4 Sätzen. Jetzt möchte Alexander Zverev am Sonntag im 4. Anlauf natürlich seinen ersten Grand-Slam-Titel der Karriere gewinnen. In dem spielt er garantiert gegen einen Italiener. Im 2. Halbfinale kommt es nämlich zu einem italienischen Duell zwischen dem Matteo Arnaldi und dem Flavio Cobolli. Der Match startet in einer knappen halben Stunde und gibt es live zu sehen auf SRF 2.
0: Welcher Tag vom Wochenende, Jörg Ackermann, ist der sonniger?
3: Ja, es ist ganz schön einfach zu beantworten, weil beide Tage etwa ähnlich sind. Aber allgemein ist im Flachland der Samstag der sonnige Tag, in den Bergen wahrscheinlich der Sonntag, weil morgen die Wolken wahrscheinlich am Sonnenschein schneller Platz machen. Grundsätzlich starten beide Tage zuerst mal mit vielen Wolken. Am Nachmittag scheint dann jeweils an beiden Tagen häufig die Sonne. Dazu wird es auch wärmer als noch heute. Die Höchstwerte liegen am Wochenende bei warmen 23 Grad.
0: SRF-Verkehrsinformation von 18.32 Uhr, Stau in der Ostschweiz auf der A1 Richtung St. Gallen zwischen Münchwilen und Wiel, dort wegen eines Unfalls. Dann in der Region Zürich auf dem Nordring Richtung St. Gallen ab dem Limmataler Kreuz stockend und folglich auch auf dem Westring ab Udorf Nord. Weiter in der Region Solothurn auf der A1 Richtung Zürich zwischen Wangen an der Aare und Herkingen. Dann in der Region Basel auf der A2 Richtung Deutschland ab Pratteln in der Gegenrichtung zwischen Wiese und Hagenau. Sowie in Bünden auf der A13 Richtung Chur zwischen Dusis Nord und Reichenau und auf der A13 Richtung Sargans ab Landquart wegen eines Unfalls. Dann vor dem Gotthardtunnel Richtung Norden 5 km Stau und bis zu einer Stunde Wartezeit ab Quinto. Die Einfahrt Tirolo ist gesperrt.

0: Freitag am 20.07. Das ist SRF 3, ich gehe davon aus. Die meisten haben die Agenda gefüllt für den heutigen Abend. Sonst hätten wir da noch das eine oder andere für die nächsten Tage.
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0: Ich meine, dass Mundart Musik zieht, müssen wir euch nicht erklären. Ist schon lange klar und es zieht ein bisschen mehr. Es gibt die grossen Namen, aber es gibt auch die, die man vielleicht noch entdecken könnte, die noch nicht die grossen Stadien füllen. Zum Beispiel auch hier liefert super ab. Er ist der Tom Sweden, Musiker aus dem Kanton Zürich. Zweisprachig aufgewachsen, Vater kommt aus den USA, von Ohio. Englisch wäre machbar, aber für ihn ist es halt schon Zürichdeutsch.
2: Ich habe am Anfang immer Englisch geschrieben und dachte, hey, mega cool, ich habe nur englische Musik gehört und dachte, das ist es. Und irgendwann habe ich gefunden, Mundart ist so eine geile Sprache, wir haben so eine gute Ausdrucksweise und so geile Wörter, dass ich angefangen habe, eben so Rap-Texte auf Mundart zu schreiben und es hat mich immer mehr daran angezogen und ich habe einfach so Freude an dieser Sprache. Es hat einen geilen Vibe.
0: Tom Sweden heute am Abend Stadtfest Wetzikon und morgen 6. Oberrieden Open Air. Eine der schöneren Überraschungen aus den letzten Monaten Schweizer Musik. Lunik von Bern haben sich wieder zusammengetan, nachdem sich die Band im 2013 aufgelöst hat. Sie sind wieder auf Tour, es gibt sogar neue Musik. Alle in der Band unterdessen wieder an einem anderen Ort im Leben. Darum ist wieder Platz zum Musik machen. Aber die Stimme von Lunik ist dann und wenn auch solo auf der Bühne. Die Jael gibt es live, heute in der Woche, einen nächsten Konzerttermin am 12. Juni auf der Almend zu Luzern.
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0: Frittibau, da muss ich nicht. Was haben wir den 5. Juni? Am nächsten Donnerstag geht die Fußball-WM in den USA, zu Mexiko und zu Kanada los. Und natürlich, beste Gesprächsstoff gesehen das. Heute früh für die Freitagsrunde mit dem Fabian Unterrecker, beim Dario Cantini. Und natürlich ist auch überall das geredet worden, was die Nationalmannschaft mitgeschleppt hat, oder? Die Woche in die USA, wo sie übergereist sind. 5,5 Tonnen Fracht, 72 Bälle zum Beispiel, 3 Kaffeemaschinen, viel Neocitran, also ein Erkältungsmedikament. Warum das? Die Frage an Trainer Murat Yakin.
1: Oh, Neocitran haben wir für den Kater mitgenommen, falls wir Weltmeister werden.
2: Natürlich. Ja. Aber klar, Schlagzeilen gemacht hat vor allem einer und der, der nicht mitfliegen durfte, zuerst April Embolo. Beim ersten Versuch hat es Probleme gegeben mit seinem Einreiseformular am ESTA. Hat sich also kurz vor dem Abflug müssen von seinen Mannschaftskollegen verabschieden.
3: Esta la vista, baby!
2: Ja, bitte, jetzt keine Schadenfreude aus Österreich, Arnold Schwarzenegger. Unterdessen ist nämlich klar, auskommen jetzt, der Embolo darf heute in die USA reisen.
4: Gut, das wurde auch Zeit. Ich habe mit Donald Trump extra abgemacht, dass unsere Fußballer nicht verzollt werden müssen.
2: Frau Kedersutter, das eigentliche Problem ist eigentlich, dass der Brel Embolo wegen Drohungen rechtskräftig verurteilt worden ist. Darum haben die amerikanischen Behörden das nochmal prüfen.
5: Das geht überhaupt nicht. Wir von der SVP sind dafür, dass verurteilte Straftäter jederzeit aus der Schweiz ausreisen
2: können. Ja, ist uns klar. SVP-Nationalrat Andreas Glarner. Es war ein Hin und Her. Hätte man das nicht irgendwie schon schneller jetzt können lösen, Bundespräsident Guy Parmelin?
6: Doch, wir könnten Herrn Embolo einen Diplomat en passe geben. Dann muss er aber im Gegenzug mit Donald Trump weiter verhandeln wegen den Zöllen.
2: Sie sprechen es gerade an, oder? Die USA droht wieder mit neuen Strafzöllen. Begründung, das mal, die Schweiz mache ich nicht genug gegen zwei. Zwangsarbeit. Stimmt das, Frau Martullo-Blocher?
7: Nein, bei uns in Ems gibt es sicher keine Zwangsarbeit. Wer einmal keine Lust hat, mehr zu arbeiten, kann es jederzeit sagen. Es gibt dann einfach fristlos. Ja. Ah, ich denke, jetzt mit deinen neuen Strafzöllen ist es wichtig,
2: dass wir eine gemeinsame Lösung finden. Schon klar,
7: nein,
2: Bundesrat
7: das wollte ich nicht sagen, Herr Gantieri. Ah. Ich wollte sagen, es ist wichtig, dass auf keinen Fall Karin Keller-Sutter mit dem Donald Trump telefoniert.
2: Ja, gut, also die USA droht jetzt mit 12,5% Strafzöllen. Müssen wir jetzt dem Donald Trump wieder einen Goldbarren und einen Rolex vorbeibringen, Herr Parmelin?
6: Also bei 12,5% ist das viel. Bei 12,5% bringen wir statt einem Goldbarren eine gute Flasche du Vin und anstatt der Rolex such vielleicht eine Flickflack.
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0: Eva, Charlie Puth, see you again auf SRF 3. Freitagabend Fußball und Sound, ab 7 hier zu Lugano. Die Schweizerinnen in der WM-Quali gegen Malta. Sie eröffnen das ganz neue Stadion. Wir haben vorher gehört, ein grosses Jahr, sagt Verteidigerin Viola Galligaris.
1: Jetzt dürfen wir hier das Stadion eröffnen von Lugano, das ja auch eine Top-Saison macht, jedes Mal. Und ja, ist für uns eine riesen Ehre und wir finden es mal cool, dass wir jetzt hier in Lugano sind und das Stadion dafür eröffnen.
0: Die Lea Inderbitzin übernimmt hier. Ich bin Mario Turiani. Ich wünsche Ihnen ein schönes Wochenende und einen schönen Abend. Jetzt gibt es Neues, das ist SRF 3.
2: Die Nachrichten von SRF um 7 mit Karim Ritsch. Der russische Präsident Putin hat auf den offenen Brief des ukrainischen Präsidenten Zelensky reagiert. Putin lehnt ein direktes Treffen ab. Er sehe noch keinen Sinn darin, sagte der Kreml-Chef am Internationalen Wirtschaftsforum in St. Petersburg. Wladimir Zelensky veröffentlichte gestern einen offenen Brief und schlug direkte Friedensgespräche mit Wladimir Putin vor. Er schrieb, die Mehrheit der Russinnen und Russen habe den Krieg und seine Folgen satt und sei bereit für Frieden. Wenn Russland aber keinen Frieden wolle, sei die Ukraine bereit, weiter zu kämpfen. Die Ukraine habe die nötigen Waffen und das Geld, so Zelensky. In Montenegro haben sich die 26 EU-Staats- und Regierungschefs mit Vertreterinnen und Vertretern von 6 Staaten des Westbalkans getroffen. Es sind dies Albanien, Bosnien-Herzegowina, Kosovo, Nordmazedonien, Serbien und Montenegro. Diese 6 Staaten warten seit Jahren auf die Möglichkeit, der EU beizutreten. Damit soll es nun vorwärts gehen. Nach den Gesprächen sagte der deutsche Kanzler Friedrich Merz, Ziel sei und bleibe, dass alle Staaten im Westbalkan der Europäischen Union beitreten würden. Denn die EU habe ein strategisches Interesse daran. Deutschland und Frankreich wollen die Verhandlungen beschleunigen. So sollen Staaten, die einzelne Beitrittskriterien erfüllen, bereits vor dem EU-Beitritt privilegierten Zugang zum EU-Binnenmarkt erhalten. Und die Beitrittsverhandlungen sollen vereinfacht werden. Auf diesen Vorschlag hätten alle Teilnehmenden positiv reagiert, sagte Kanzler Merz. Noch eine Meldung aus dem All. Auf der internationalen Raumstation ISS hat ein Leck für Probleme gesorgt. Wegen des Lecks in einem Modul sei die Besatzung auf der ISS angewiesen worden, diese zu verlassen und in den Dragon-Raumschiff zu wechseln. Das teilt die US-Raumfahrtsbehörde NASA mit. Dort sollten sie während der Reparaturarbeiten bleiben. Mittlerweile habe die russische Raumfahrtsbehörde Roskosmos die Reparaturarbeiten unterbrochen, schreibt die NASA. Sie habe die Crew deshalb zurück in die ISS geschickt. Roskosmos schreibt, die Sicherheit der Besatzung und der Bordsysteme sei nicht gefährdet. Die Lecks am Transfertunnel dieses Moduls sind laut der NASA schon immer ein Problem gewesen. Sie beobachte das sehr genau. Es bleibt der Blick aufs Wetter am Abend. Heute ist es zunehmend freundlich. Morgen ist es dann zuerst bewölkt und teils nass. Dann wird es immer sonniger bei rund 23 Grad. Das waren Nachrichten von Radio SRF. Verantwortlich Fabienne Wüthrich.
3: SRF Verkehrsinfo von 19.03 Uhr. Stau in der Ostschweiz auf der A1 Richtung St. Gallen zwischen Matzingen und Wiel wegen eines Unfalls. In der Region Zürich auf dem Nordring Richtung St. Gallen ab dem Limmataler Kreuz und folglich auf dem Westring ab Urdorf Nord. Dann in der Region Basel auf der A2 Richtung Deutschland ab Pratteln sowie in Graubünden auf der A13 Richtung Chur zwischen Thusis Nord und Reichenau und auf der A13 Richtung Sagans ab Landquart. Und schließlich vor dem Gotthard Tunnel Richtung Norden, 5 Kilometer Stau und bis zu einer Stunde Wartezeit ab Quinto. Die Einfahrt in Airolo ist gesperrt. 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Also, Voraussetzungen in Lugano sind eigentlich wunderbar. 23 Grad mit Sonnenschein, ein nigelnagelneues Stadion und Gegnerinnen, die noch keinen einzigen Punkt gemacht haben. Die Schweizer Fußballfrauen die shooten heute in der WM-Qualifikation gegen Malta um den vorzeitigen Gruppensieg und ums Ticket, ja so halbwegs einmal, auf Brasilien für nächsten Sommer. SRF 3 bleibt für euch das ganze Spiel lang live am Ball. Tanja Spichtig zu Lugano im Stadion und Lea Inderbizin zu Zürich im Studio und ihr hoffentlich schon mit beiden Füßen im Wochenende. Guten Abend miteinander.

0: Der Michael Schulte mit seinem 5 AM, ein bisschen ab 7 PM, da wie SRF 3. Und wenn wir bei der Zeitrechnung bleiben, dann wäre das heute 5 Tage nach dem Eishockey WM-Final der Herren und 6 Tage vor dem Abpfiff der Fußball-WM der Männer. Und genau zwischendrin ist heute noch ein Spiel der Schweizer Fußballfrauen. Unsere Nazi spielt heute im WM-Qualifikationsspiel gegen Malta. Und das in einem nigel-nagel-neuen Stadion zu Lugano. Also so neu, dass es die Nazi heute sogar darf eröffnen. Tanja Spichtig vom SRF Sport sitzt jetzt drinnen. Am Nachmittag dürfen wir Führung machen. Tanja, wie gefällt es dir, das neue Stadion?
1: Es gefällt mir mega gut. Also, ich habe schon gestern hier reinkommen. Da haben die Schweizerinnen ein Abschlusstraining da gehabt. Und das war so ein spezieller Moment, weil die Garderobe, die sind im Untergrund. Und dann muss man wie ein paar Stege rauflaufen, dass man auf den Rasen kommt. Und ich habe so einen magischen Moment gefunden, so unten raufzukommen und dann so auf den nickel-nackel-neuen, piekfeinen Rasen zu sehen und da drauf zu stehen. Ja, das habe ich hammermässig gefunden. Und auch heute, ja, die Führung hinter Kulissen war beeindruckend. Also, es ist einfach alles topmodern. Vor allem die eine VIP-Lounge, die übertrifft irgendwie alles. Die ist noch viel moderner, weder das so VIP-Lounge sonst schon sind. Also, es ist so schön, dort alles schon deckt. Ich habe gedacht, es gäbe Leute, die würden dort auch einmal heiraten. Und das ist einfach so für einen Fußballmatch, der so schön aufgetischt ist. Also, da hat man sich wirklich nicht lumpen und viel Geld in die Hand genommen für ein paar sehr schöne Details hier im Stadion.
0: Dann ist das heute ja fast schon feierlich, das Spiel. Gibt es denn auch Full House für die Eröffnung von dem Stadion heute?
1: Nicht ganz. Es hat für mehr als 8'000 Fans Platz und im Vorverkauf sind etwa 7'100 Tickets weg. Vielleicht haben jetzt ganz viele noch Last-Minute-Tickets gekauft. Da ist es ja gleich fast ausverkauft, aber wahrscheinlich eben nicht ganz. Aber gleich eine sehr schöne Kulisse. Und das Coole ist, es hat ja nicht irgendwie noch eine Bahn ums Feld herum, sondern die Tribüne ist wirklich sehr nah am Feld zu suchen. Darum glaube ich, gibt es sehr eine gute Stimmung hier heute Abend bei diesem Spiel Schweiz-Malta.
0: Wir sind nicht ganz so nah am Rasen, aber wir sind doch auch sehr nah mit dabei, mit der Tanja Spichtig vor Ort in Lugano. Und natürlich sind wir, begleiten wir das komplett auch auf SRF 2 im Fernsehen, falls ihr Lust habt, um dort mitzuschauen. Abpfiff ist dann auf die 7:30 Uhr.

0: guten Freitagabend. Wir sind hoffentlich schon so einigermaßen im Wochenende angekommen. Mit Ausblick auf zwei gemütliche, freie Tage. Nicht so wie die Schweizer Fußballfrauen. Die Nazi muss heute Abend an die Säcke. Es ist WM-Qualifikation gegen Malta. Tanja Spichtig live zu Lugano am Spiel. Die Malteserinnen müssten wir ja heute eigentlich schon bodigen können, oder?
1: Ja, absolut. Also die Schweizerinnen sind viel stärker als Malteserinnen. Das zeigt nur schon ein Blick jetzt auf die vergangenen Spiele. Die Schweizerinnen haben bis jetzt drei Nations League-Spiele gewonnen. Eine ist unentschieden und Malta hat noch gar keinen Punkt auf dem Konto. Die haben alle Spiele verloren. Und als Auswärtsspiel gegen Malta haben die Schweizerinnen klar 4-1 gewonnen. Und bei diesem Spiel haben sie noch viel Luft nach oben gehabt. Sie haben viele Chancen nicht gemacht und haben da ein paar Böcke in der Verteidigung. Also darum müsste es da eigentlich heute einen klaren Sieg geben. Mhm.
0: Sie spielen ja in einem neuen Stadion. Das hast du uns vorhin schon ein bisschen erklärt, wie das aussieht. Gibt es in diesem neuen Stadion auch eine neue Teamaufstellung? Gibt es irgendwelche Überraschungen oder spielt man da in altbekannter Formation?
1: Ja, ich würde jetzt mal sagen, 10 von 11 sind altbekannt. Also im Goal steht Livia Peng. Das ist ja immer so eine Frage, weil es keine klare Nummer 1 gibt, wer steht im Goal. Aber da gibt es in dem Sinn keine Überraschung. Es gibt keinen Wechsel. Der Rafael Navarro setzt da heute wieder auf die Livia Peng. Der einzige Wechsel, der eher ein bisschen überraschend ist, das ist der Einsatz von der Serena Pubel im Sturm. Sie spielt heute seit einer gefühlten Ewigkeit wieder einmal von Anfang an. Es ist über ein Jahr her, dass sie zuletzt in der Startelf gestanden ist. Sie ersetzt heute die Iman Böne. Die Iman Böne verpasst den Match heute und auch den Match am Dienstag gegen Nordirland, weil sie angeschlagen ist. Und darum jetzt das quasi die Chance für Serena Pubel, dass sie wieder einmal darf von Anfang an spielen.
0: Gut, und gespielt wird in ziemlich genau 7 Minuten. Wir begleiten euch durch das Spiel durch mit der Tanja Spichtig live vor Ort und mit der Lia Hinterbizin im Studio. 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

0: weiter Musik bei SRF 3. Paula Delacorte mit Good Girl Killer. SRF Verkehrsinfo von 19.29 Uhr. Stau in der Region Basel auf der A2 Richtung Deutschland ab dem Schweizer Halle-Tunnel sowie in Graubünden auf der A13 Richtung Chur zwischen Thusis Nord und Reichenau. Und dann vor dem Gotthardtunnel Richtung Norden 5 km Stau und bis zu einer Stunde Wartezeit ab Quinto. Die Einfahrt in Airolo ist gesperrt.
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0: Ja, wer vor dem Gotthardtunnel steht aktuell, würde sich vielleicht lohnen, einfach nochmal umzudrillen und Richtung Lugano zu cruisen. Dort spielt nämlich gerade die Schweizer Fußballnazi von der Frauen gegen Malta. Tanja Spichtig ist vor Ort und in diesen Sekunden war gerade Abpfiff.
2: Ja, vor 20 Sekunden ist es losgegangen. Viel ist da noch nicht passiert. Die Schweizerinnen probieren natürlich gerade das Zepter in die Hand zu nehmen. Sie sind die Favoritinnen und dieser Favoritenrolle wollen sie auch klar gerecht werden. Mit einem klaren Sieg heute und am liebsten 1-0. Bei den letzten WM-Quali-Spielen haben sie es nicht mehr geschafft, 1-0 zu gewinnen. Und das ist heute wieder ein Ziel, hinten da auch wirklich dicht zu halten. Ja, und es schauen alle gespannt auf das Spiel in dieser neuen Arena, die heute eröffnet wird mit dem Spiel. Die Kollegen vom Tessiner Radio und Fans RSI, die sind richtig kribbelig gsi vorhin. Also ich habe wirklich das Gefühl, ja, die spüren, wie viel das an Lugano bedeutet, dass sie so eine moderne Arena eröffnen dürfen und dass künftig auch Lugano dann da darf spielen. Und auch, ja, prominente Gäste haben sich das nicht lassen, die Stadioneröffnung. Zum Beispiel ist da im VIP-Bereich vorhin gesehen worden die Skirennfahrerin Lara Gutz-Berami und ihre Mann, der Wallon Berami, der ehemalige Fußballer, der auch als Lugano geshootet hat. Und auch der Trainer von der Lara Gutz-Berami und ihre Papi steht, der Pauli Gut. Also da Prominenz auf der Tribüne. Bei dem WM-Quali-Spiel Schweiz-Malta, das seit eineinhalb Minuten läuft, aber noch nicht auf dem Feld passiert ist. Es steht 0-0.
0: Guten Freitagabend, das ist SRF 3 an dem Wochenendstart mit viel Fußball. 0-0, wir haben es gehört von Daniel Spichtig. Sobald sich irgendetwas verändert oder sonst etwas Spannendes passiert, ihr hört es hier bei SRF 3.

0: the Stars. Und in diesen Stars steht heute eigentlich rein Statistik. Statistisch gesehen geschrieben, dass die Schweizer Nazi von den Frauen heute müsste gegen Malta gewinnen. Malta hat noch keinen Punkt geholt in dieser WM-Qualifikation. Die Schweizerinnen schon einige gesammelt. Und es scheint auch so, als hätten die Sterne nicht ganz unrecht. 9 Minuten sind gespielt und das erste Goal ist schon geschossen worden. Tanja Spichtig.
1: Ja, nach rund 8 Minuten hat Sydney Schertenleib die Schweiz in Führung gebracht. Sie hat an der Seite den Ball erobert, hat noch ein, zwei Spielerinnen ausgenommen und einfach mal abgedrückt. Das hat überhaupt nicht irgendwie nach einem richtigen Schuss ausgesehen, sondern irgendwie mehr so völlig leger, typisch so ein bisschen Sydney Schertenleib. Aber der Ball ist noch schön oben rechts im Ecken vom Goal gelandet und das war souveräne 1-0 gewesen. Sydney Schertenleib schießt also ihr fünftes Goal für das Schweizer National. Team. Und das war nicht ihre erste Chance. Sie hat schon in den 16 Minuten mal aufs Goal geschossen. Sie war die erste Schweizerin, die einen Torschuss hatte. Dort konnte der Goalie von Malta noch eingreifen, hat den Ball gehabt. Aber jetzt bei dem zweiten Schuss von der Sydney Schertenleib hat der Goalie keine Chance mehr gehabt. Darum führt die Schweiz verdient mit 1-0 nach etwas mehr als 10 gespielten Minuten.
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0: mit wunderbarer Bassline. Will Smith ist das, wo uns da richtig Wochenende treibt. Und es treibt uns richtig Tessin auf Lugano ins nigelnagelneue Stadion, wo heute Abend Frauenfußball stattfindet.
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0: Die Schweizerinnen spielen gegen die Malteserinnen in der WM-Qualifikation. Man hat schon das Gefühl, dass sich die Schweizerinnen ordentlich im 16er von der Malteserinnen festgekrallt hat. Tanja Spichtig, aber jetzt gerade ist gerade das Gegenteil passiert.
2: Genau, absolut. Gegen Spielverlauf schiessen die Malteserinnen 1-1. Davor war es wirklich so, der Ball war praktisch immer in der Platzhälfte der Malteserinnen. Der Schweizer Goalie Livia Peng ist fast bei der Mittellinie gestanden, weil das ganze Spiel so verlagert war. Aber jetzt, in den letzten paar Minuten, haben die Malteserinnen mehr den Ball gehabt, sind ein bisschen in die gefährliche Zone gekommen. Und vorhin hat er einfach eine Malteserin abgezogen und der Sonntagsschuss ist wirklich unter der Latte rein. Ob dem Goalie, ob der Livia Peng durch und eben schön ins Goal. Also Kaylee Willis schießt das 1-1 völlig gegen Spielverlauf. Ja, also das ist jetzt wieder das, was die Schweizerinnen eigentlich nicht wollen. Sie sind Favoritinnen, sie dominieren das Spiel, aber kassieren dann ein Gegengoal. Das darf einfach nicht passieren. Eigentlich müsste sie schon 3-0 führen, aber statt dass sie weitere Goal schießen, nach dem ersten Goal von der Sydney Schertenleib, sind sie ein bisschen zurückgeht und kassieren dann eben das Gegengoal. Also die Schweizerinnen schaffen es wieder nicht, zu null zu spielen. Aber jetzt hätte es dann dafür sicher schaffen, vor der Pause noch können das Goal schießen und wieder in Führung zu gehen. Jetzt gerade Serena Pjubel mit einem Abschluss und sie trifft Serena Pjubel. Statt erste Mal nach einer gefühlten Ewigkeit wieder in der Startaufstellung und dann trifft sie Aygard, wobei der Jubel der Schweizerinnen, der hält sich gerade sehr in Grenzen, weil Sydney Schertenleib, die es 1-0 gemacht hat, liegt am Boden. Ich habe nicht gesehen, bei welcher Szene, dass sie sich verletzt hat. Und jetzt steht sie ja langsam wieder auf. Also hoffentlich ist alles weniger schlimm, als es da gerade ausgesehen hat. Serena Pjubel, die säckelt unterdessen zu der Bank und lässt sich dort feiern für ihr Goal, das sie geschossen hat, zum 2-1.
0: Ja, ein 2-0 wird es jetzt gleich nicht, aber immerhin 2-1 für die Schweizerinnen gegen die Malteserinnen. Das braucht noch ein bisschen Unterstützung. Machen wir in Form von Musik aus der Schweiz. Das sind Lovebox, A Love Like Tide.

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1: Die Nachrichten von SRF um 8 mit Karim Britsch. Der russische Präsident Putin hat auf den offenen Brief des ukrainischen Präsidenten Zelensky reagiert. Putin lehnt ein direktes Treffen ab. Er sehe darin noch keinen Sinn, sagte der Kreml-Chef am Internationalen Wirtschaftsforum in St. Petersburg. Volodymyr Zelensky veröffentlichte gestern einen offenen Brief und schlug direkte Friedensgespräche mit Wladimir Putin vor. Er schrieb, die Mehrheit der Russinnen und Russen habe den Krieg und seine Folgen satt und sei nun bereit für einen Frieden. In Montenegro haben sich die 26 Staats- und Regierungschefs der EU mit Vertreterinnen und Vertretern von 6 Staaten des Westbalkans getroffen. Es sind dies Albanien, Bosnien-Herzegowina, Kosovo, Nordmazedonien, Serbien und Montenegro. Diese 6 Staaten warten seit Jahren auf die Möglichkeit, der EU beizutreten. Damit soll es nun weit vorwärts gehen. Nach den Gesprächen sagte der deutsche Kanzler Friedrich Merz, Ziel sei und bleibe, dass alle Staaten im Westbalkan der Europäischen Union beitreten würden. Denn die EU habe ein strategisches Interesse daran. Deutschland und Frankreich wollen die Verhandlungen beschleunigen. So sollen Staaten, die einzelne Beitrittskriterien erfüllen, bereits vor dem EU-Beitritt privilegierten Zugang zum EU-Binnenmarkt erhalten. Und die Beitrittsverhandlungen sollen vereinfacht werden. Auf diesen Vorschlag hätten alle Teilnehmenden positiv reagiert, sagte Kanzler Merz. Auf der internationalen Raumstation ISS hat ein Leck für Probleme gesorgt. Wegen des Lecks wurde die Besatzung der ISS angewiesen, in das Dragon-Raumschiff zu wechseln. Dort bleibt sie, bis die Reparaturarbeiten beendet sind. Das teilt die US-Raumfahrtsbehörde NASA mit. Und noch eine Meldung vom Sport. Die Schweizer Springreiter haben den Nationenpreis beim CSIO St. Gallen gewonnen. Das Team um Steve Gerda, Martin Fuchs, Jason Smith und Alain Ufer gewann vor Österreich und Großbritannien. Der Nationenpreis ist mit fast 230.000 Franken dotiert. Es bleibt der Blick aufs Wetter. Heute Abend ist es recht freundlich. Morgen ist es dann noch nach einem bewölkten und teils nassen Vormittag erneut ziemlich sonnig bei rund 23 Grad. Das waren Nachrichten von Radio SRF, verantwortlich Fabien Wüttrich.
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3: Mit David Lendi am Mikrofon und einem Blick aufs Fußball-WM-Qualifikationsspiel vom Schweizer Frauennationalteam gegen Malta. Tanja Spichtig beobachtet für uns das Spiel und Tanjas erste Goal in dem nigel-nagel-neuen Stadion von Lugano hat mit der Sydney Schertenleibe Schweizerin erzielt.
4: Sie hat das erste Mal für das Nationalteam getroffen bei einem Heimspiel. Nach 8 Minuten hat sich außerhalb vom 16er einfach mal abgezogen und der Ball ist schön ins Eckeli oben reingesegelt. Und auch wenn die Schweizerinnen nach dem Goal weiterhin dominiert haben und Chancen gehabt hätten, hat es bis in die 21. Minute kein weiteres Goal gegeben. Und nachher waren es überraschend Malteserinnen, die getroffen haben. Und zwar auch mit einem so schönen Sonntagsschuss wie der von der Sydney Schertenleib. Eine war. Die Schweizerinnen konnten aber umgehend auf das Gegengol reagieren. Es ist nicht lang gegangen, hat nachher Serena Pjubel das 2:1 schiessen für die Schweiz. Das ist bemerkenswert. Serena Pjubel steht zum ersten Mal seit über einem Jahr wieder in der Startaufstellung und hat jetzt eben zum ersten Mal seit der WM 2023 wieder eine getroffen für das Nationalteam. Kurz vor dem Führungstreffer hat es einen kleinen Schreckmoment gegeben. Sydney Schertenleib hat sich dort am Knöchel wehgemacht. Ist gerade liegen geblieben. Man hat nicht gewusst, wie schlimm das ist. Sie ist dann aber wieder aufgestanden und in der Zwischenzeit läuft sie auch wieder schön rund. Also es ist zu hoffen, dass sie sich da nicht verletzt hat, so wie sie im ersten Moment ausgesehen hat. Also die Schweizerinnen, die verdient 2:1 nach 35 gespielten Minuten. Sollte aber eigentlich die Führung noch erhöhen vor der Pause, wenn man schaut, wie viel Spielanteil das sie haben.
3: Tanja Spichtig haben wir gehört, live aus Lugano. Regelmäßige Einschaltungen von dem Match zwischen der Schweiz und Malta gibt es unter der Stunde auf SRF 3.
5: SRF Verkehrsinfo von 20.05 Uhr. In der Region Schaffhausen ist die A4 Richtung Schaffhausen zwischen Fluringen und Schaffhausen Nord wegen eines Unfalls gesperrt, folglich Stau ab Uwiesen. Und in der Gegenrichtung ist die A4 zwischen Schaffhausen Nord und Schaffhausen Süd ebenfalls gesperrt. Dann zu dem Stau in der Region Basel auf der A2 Richtung Deutschland ab dem Schweizer Halle-Tunnel sowie in Graubünden auf der A13 Richtung Chur zwischen Thusis Nord und Reichenau. Und schließlich vor dem Gotthardtunnel Richtung Norden 4 Kilometer Stau und rund 45 Minuten Wartezeit ab Quinto. Die Einfahrt in Airolo ist gesperrt.
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0: Schweizer Fußballerinnen müsste man fast eher sagen. Easy Football. Schaut man einmal aktuell auf den Spielstand.
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0: WM-Qualifikation zwischen der Schweizer Nazi der Frauen und Malta. Danja Spichtig, es ist schon wieder ein Goal gefallen, kurz vor der Pause.
2: Ja, die Schweizerinnen hatten einen Freistoss gehabt. Den hat Geraldine Reuteler ausgeführt. Der Freistoss war so zwischen Mittellinie und 16er. Und Geraldine Reuteler hat den schönen 16er reingeflankt, so auf eine zweite Pfosten. Und Triola Cemaili ist schön in den Ball reingelaufen, hat ihn direkt abgenommen und wirklich schön versenkt. Also, da hat sie am Goalie von Malta keine Chance gelassen, den Ball zu heben. Souverän hat sie das 3:1 geschossen für die Schweiz. Also, das muss man jetzt den Schweizerinnen hoch anrechnen, gerade in diesem Moment. Schießt Aureli Cilax 4:1. Also jetzt sind sie da wirklich in Fahrt, die Schweizerinnen, und nutzen eine Chance nach dem anderen. Jetzt trifft auch noch eine weitere Stürmerin mit Aureli Cilax. Ja, ich wollte sagen, man muss den Schweizerinnen höher rechnen, dass sie nach dem unerwarteten 1:1 nachher gerade wieder das Zepter in die Hand genommen haben, haben können reagieren und jetzt in der kurzen Zeit 3 Goal geschossen haben. Also die Schweizerinnen führen jetzt da heim gegen Malta nach etwas mehr als 40 gespielten Minuten mit 4:1.

0: Der Krieg aus dem Bündnerland, das sind der Red Echo, haben wir entdeckt auf der SRF-Musikplattform MX3. Und die hören ihr noch den ganzen Juni lang hier bei SRF 3.
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0: Die Schweizerinnen spielen im WM-Qualifikationsspiel gegen Malta. Und in diesen Minuten ist jetzt gerade die erste Halbzeit zu Ende gegangen. Tanja Spichtig, du beobachtest das Spiel für uns. Haben die Schweizerinnen so entsprechend deinen Erwartungen gespielt, die erste Halbzeit?
2: Ja, man dürfen erwarten, dass die Schweizerinnen da dominant auftreten, weil sie eben die klaren Favoritinnen sind. Und das haben sie gemacht. Sie haben das Zepter gerade an sich gerissen. Sie haben sich aber gegen Führer, wie schon bei vergangenen Spielen, schwer da mit Goal schiessen. Also sie sind zwar in den 8. Minuten schon in Führung gegangen, dank einem Goal von der Sydney Schertenleib, aber dann hat es lange kein weiteres Goal von der Schweizerinnen. Und das ist eben auch so ein bisschen typisch. Auch wenn sie dominieren, schaffen sie es häufig nicht umzumünzen, dass der neu hoch Vierit. Dann haben sie, weil sie nicht das Goal geschossen haben, wie man so sagt, wie man sie nicht macht, kommt man sie nicht über und so ist es. Dann haben sie dann eben das Gegengoal kassiert zum 1:1. Und ja, das ist sicher, wie soll ich sagen, der grösste Negativpunkt von dieser ersten Halbzeit. Die Schweizerinnen haben sich sofort noch zu Null zu spielen. Ich habe gestern noch mit der Verteidigerin Viola Caligaris reden und sie hat gesagt, hey, ja, das sei jetzt ganz klar das Ziel, mal gegen hinten gar nichts zuzulassen. Das haben sie jetzt wieder nicht geschafft. Klar ist ein Sonntagsschuss von der maltesischen Spieler. Aber man dürfte halt die eben nicht einmal schiessen. Also das ist das Negative. Das Positive ist, dass die Schweizerinnen auch umgehend reagiert haben und dass sie dann eben endlich mal geschafft haben, mehrere Goal hintereinander schiessen. Also innerhalb von einer Viertelstunde haben die Schweizerinnen auch 3 Goal können machen. Und schlussendlich haben sie jetzt in dieser ersten Halbzeit verdient mit 4:1. So ist es richtig.
0: Ja, den Schweizerinnen gönnen wir jetzt mal eine kurze Verschnaufspause und sind dann natürlich wieder am Ball, wenn sie für die zweite Halbzeit wieder auf den Rasen von dem nigelnagelneuen Stadion in Lugano gehen.

0: schon fast ein bisschen so, als wäre es der Schlussjubel in einem grossen Stadion. Passend zu dem Fußballabend heute Nicki Minaj mit Starships. SRF Verkehrsinfo von 20.30 Uhr. In der Region Schaffhausen ist die A4 Richtung Schaffhausen zwischen Fluringen und Schaffhausen Nord wegen eines Unfalls gesperrt. Folglich staut sich der Verkehr ab Uwiesen. Und in der Gegenrichtung ist die A4 zwischen Schaffhausen Nord und Schaffhausen Süd ebenfalls gesperrt. Dann vor dem Gotthardtunnel Richtung Norden 4 Kilometer Stau und rund 45 Minuten Wartezeit ab Quinto. Die Einfahrt in Airolo ist gesperrt.
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0: Das ist der Freitagabend hier auf SRF 3. Heute ausnahmsweise mal ohne Sounds. Wir machen Platz für das Fußball-Nationalteam der Frauen an diesem Freitagabend. Sie spielen um die WM-Qualifikation. Es könnte einen verfrühten Gruppensieg geben. Und momentan sieht es sehr stark danach aus. 4:1 der Stand in der Pause. In ein paar Minuten geht es weiter. Und wir bleiben am Ball. Im Studio ist Lea Inderbizin und an der Musik Nina Valotti, auch wenn es weh tut.

0: Beyoncé, ihre Girl Group, bevor sie eine Weltkarriere solo hergelegt hat. Destiny's Child haben wir gehört mit Independent Woman. Und es wäre natürlich besonders schön, wenn wir die neue Fußballarena in Lugano dürfte mit einem haushöhen Sieg der Schweizerinnen feiern. Das neue Stadion wird heute gerade von den Schweizer Nationalspielerinnen eingeweiht. Sie spielen gegen die Malteserinnen und aktuell sieht es schon so aus, als würde das Stadion gebührend und besonders feierlich eingeweiht.
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0: Die Schweizerinnen sind mit einem 4:1 in die Pause. Da müsste jetzt also in der zweiten Halbzeit schon noch vieles schief gehen, dass sie das Spiel nicht gewinnen. Wenn sie gewinnen, dann ist es ein Gruppensieg in dieser WM-Qualifikation. Aber Tanja Spichtig, Gruppensieg heisst noch nicht unbedingt ein sicheres Ticket auf Brasilien an die WM, oder?
2: Nein, gar nicht. Also jetzt die Nations League-Spiele, das sind erst die erste Phase von dieser WM-Qualifikation. Es geht noch im Herbst weiter mit zwei Playoff-Runden. Dank dem Gruppensieg, den sie jetzt sehr wahrscheinlich holen, haben sie in der ersten Runde weniger starke Gegnerinnen. Aber nach wartet vermutlich in der zweiten Playoff-Runde stärkere Gegnerinnen und vielleicht sogar ein hochkarätiges Team, wie zum Beispiel Spanien oder England. Und selbst wenn sie die zweite Playoff-Runde dann auch noch überstehen, sind sie noch nicht sicher mit dabei zu Brasilien. Weil das schlechteste europäische Team musste noch in die interkontinentalen Playoffs. Und um das zu verhindern, ist jetzt in dieser Nations League-Phase jeder Punkt und jedes Goal sehr wichtig. Und darum, auch wenn da die Schweizerinnen komfortabel mit 4:1 führen und auf Kurs sind, um den Gruppensieg zu holen, sollte jetzt eben nicht nachlassen, sondern weiterhin Goal schießen. Weil eben die Goal könnten dann früher oder später noch Gold wert sein in diesem komplexen, komplizierten Modus.
0: Ja, muss man fast den Doktortitel in Fußball haben, aber der Spielstand aktuell, der sieht ja schon mal gut aus. 4:1 für die Schweizerinnen gegen die Malteserinnen.

0: Freitagabend. Ist heute Fußballabend. Die Frauen-Nazi spielt an der WM-Qualifikations Lugano aktuell gerade gegen Malta. Wir schillen nochmal auf den ganz frischen grünen Rasen.
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0: Tanja Spichtig, jetzt sind wir doch schon mit beiden Füßen in dieser zweiten Halbzeit. Die läuft jetzt schon seit einer Weile und am Spielstand hat sich nichts geändert. Trotzdem eine Penalty für die Schweiz. Was ist los?
2: In der 54. Minute hat Triola Cemaili die Chance gehabt, das 5:1 zu machen, eben vom Penaltypunkt aus. Aber der Goalie ist auf die richtige Seite gehechtelt und hat den Schuss von der Triola Cemaili gehabt. Das ist ärgerlich für die Schweizerinnen, weil bei dieser Szene, wo der Ball an die Hand ist von den Malteserinnen, haben die Schweizerinnen zuerst weitergespielt, bevor die Schiedsrichterin pfiffen hat. Und dort hat Aureli Cilag eigentlich den Ball ins Goal gebracht. Im Stadion haben sie schon den Goalsum angespielt, aber dann hat eben die Schiedsrichterin abpfiffen und auf den Penaltypunkt zeigt und eben die zwei Chancen quasi hinter die Schweizerinnen nicht können nutzen. Darum steht sie dann immer noch 4:1. Die Schweizerin hätte noch weitere Chancen gehabt, aber sind vor dem gegnerischen Goal einfach zu wenig präzise. Die Malteserinnen, die haben nicht viele Chancen gehabt. Einmal hat Nadine Riesen fest müssen arbeiten gegen hinten. Dort ist wirklich eine Malteserin durchgestartet, aber Nadine Riesen hat sie dann quasi können abfahren, hat den Ball zurückerobern, dass es da nicht zu einem gefährlichen Abschluss gekommen ist. Also die Schweizerinnen dominieren nach wie vor. Sie hätten noch 1-2 Goal können machen. Jetzt geht die nächste Chance Nadine Riesen mit einer Flanke, aber dort kommt niemand an. Also es steht nach wie vor 4:1 nach 67 gespielten Minuten.
0: Wir SRF 3 sind live vor Ort in dem neuen Stadion in Lugano. Und falls ihr schauen wollt, wie das Ding aussieht, momentan geht in fast schon Sonnenuntergangsstimmung auf SRF 2 im Fernsehen, zeigen wir das Spiel live. Und jetzt machen wir weiter mit Schweizer Musik zur Unterstützung von Remo Forer. Das ist voll in.

0: verdreht. Und es gibt schon mal eine gute Nachricht vom Fußball. Die Schweizer Nazi-Frauen haben den Vorsprung noch ein bisschen ausbauen. 5:1 ist aktuell der Spielstand in dem WM-Qualifikationsspiel gegen Malta. Details, wie das 5. Goal von der Schweizer in den Stand kam, das hören wir im Anschluss an die Nachrichten hier bei SRF 3.
1: Die Nachrichten von SRF um 9 mit Karim Britsch. Wie geht es weiter mit dem EU-Beitritt der Westbalkanstaaten? Darum ging es heute am Gipfel in Montenegro. Dort traf die EU-Vertreterinnen und Vertreter von Albanien, Bosnien-Herzegowina, Kosovo, Nordmazedonien, Serbien und Montenegro. Die sechs Staaten warten seit Jahren auf die Möglichkeit, der EU beizutreten. Nun wünschen sich Deutschland und Frankreich schnellere Beitrittsverfahren. Ziel sei, dass alle Staaten im Westbalkan der Europäischen Union beitreten würden. Denn die EU habe ein strategisches Interesse daran, sagte der deutsche Kanzler Friedrich Merz. Auf offene Ohren stieß das bei EU-Kommissionspräsidentin Ursula von der Leyen. Sie hätten bekräftigt, dass der Westbalkan in die EU gehöre, sagte sie. Das sei nicht nur ein Versprechen für die Zukunft, sondern eine strategische Entscheidung.
2: Have been all affirming the Western Balkan belongs into the European Union. That's very clear. And this is not only a promise for the future, it is a choice that we make, a strategic choice. We make this choice through investment, through closer cooperation and of course the confidence to move forward together.
1: Diese Entscheidung werde durch Investitionen getroffen, durch engere Zusammenarbeit und durch das Vertrauen, gemeinsam voranzuschreiten, sagte von der Leyen weiter. Zwei weitere Meldungen aus dem Ausland. Der russische Präsident Putin hat auf den offenen Brief des ukrainischen Präsidenten Zelensky reagiert. Putin lehnt ein direktes Treffen ab. Er sehe darin noch keinen Sinn, sagte der Kreml-Chef am Internationalen Wirtschaftsforum in St. Petersburg. Zelensky veröffentlichte gestern einen offenen Brief und schlug direkte Friedensgespräche mit Putin vor. Auf der internationalen Raumstation ISS sorgt ein Leck für Probleme. Die fünf Astronauten mussten daher ins Dragon-Raumschiff wechseln. Laut der US-Raumfahrtsbehörde NASA bleiben sie dort, bis die Reparaturarbeiten beendet sind. Es handelt sich um eine Vorsichtsmaßnahme. Die Schweizer Springreiter haben den Nationenpreis beim CSIO in St. Gallen gewonnen. Das Team um Steve Gerda, Martin Fuchs, ja Jason Smith und Alain Ufer gewann vor Österreich und Großbritannien. Der Nationenpreis ist mit fast 230.000 Franken dotiert. Und noch das Wetter. Morgen ist es nach einem bewölkten und im Süden nassen Vormittag ziemlich sonnig bei 23 Grad. Das waren Nachrichten von Radio SRF, verantwortlich Fabienne Wüthrich.
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4: Mit dem David Lendi am Mikrofon und ich übergebe das Wort gerade der Danja Spichtig, wo für uns in Lugano das WM-Qualifikationsspiel der Schweizer Fußballerinnen gegen Malta beobachtet. Und Danja, die Schweizerinnen führen deutlich und gleich gibt es einen kleinen Schönheitsfehler an diesem Resultat.
5: Sie führen 5:1 nach 75 Minuten. Sie haben es also auch heute nicht geschafft, zu Null zu spielen, auch wenn sie den Match dominieren. Man muss aber fairerweise auch sagen, dass das eine Goal der Malteserinnen wirklich ein wunderschöner Sonntagsschuss war. So unter den Latten, rein zwischen Latte und Goalie Livia Peng. Darum kann man da den Schweizerinnen nicht allzu viel ankreiden bei diesem Gegengoal. Das letzte Goal der Schweizerinnen, das fünfte Goal, das war ein bisschen ein geschenktes Goal der Malteserinnen. Die Verteidigerinnen von Malta haben da den Ball aneinander wollen zuspielen, aber der Pass war zu ungenau und dann konnte Geraldine Reutler in den Ball reinlaufen und den Ball versenken, eben zum 5:1. Es ist eine absolut verdiente Führung für die Schweizerinnen, weil sie das dominante Team sind. Vier von diesen fünf Goals hat sie in der ersten Halbzeit gegeben, also in der zweiten Halbzeit dürfte die Schweizerinnen noch ein bisschen aufdrehen, noch ein bisschen präziser und gefährlicher wieder sein vor dem Goal von Malta.
4: Danja Spichtig, live aus Lugano. Weitere Schaltungen von der Schlussphase gibt es unter der Stunde auf SRF 3.
0: SRF Verkehrsinfo von 21.04 Uhr. In der Region Schaffhausen ist die A4 Richtung Schaffhausen zwischen Fluringen und Schaffhausen Nord wegen eines Unfalls gesperrt. Folglich staut sich der Verkehr ab Uwiesen. Und in der Gegenrichtung ist die A4 zwischen Schaffhausen Nord und Schaffhausen Süd ebenfalls gesperrt. Dann vor dem Gotthardtunnel Richtung Norden 3 Kilometer Stau und rund 30 Minuten Wartezeit ab Quinto. Die Einfahrt in Airolo ist gesperrt. Kommt gut an.
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0: Guten Freitagabend mit SRF 3. Heute kein Sounds, sondern Fußball. Mit jedem Goal an der WM-Qualifikation sind Schweizerinnen ein bisschen näher an der Weltmeisterschaft in Brasilien nächstes Jahr. Es ist unkompliziert, was es da alles noch für Spiele gibt, bis man dann wirklich auf Brasilien dürfte gehen. Ich kann das gar nicht alles wiedergeben. Auf jeden Fall. Ein heutiger Sieg gegen Malta würde den Gruppensieg bedeuten. Und jedes Goal zahlt auf das Ticket auf Brasilien ein. So fest kann ich das ungefähr zusammenfassen. SRF 3 ist live dabei zu Lugano. Daniel Spichtig im Stadion und ich, Lia Inderbizin, im Studio. Wünsche einen guten Freitagabend.
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0: Big auf SRF 3. Wir bereiten uns aufs Wochenende vor, beziehungsweise sind schon halb drinnen und würden wir aktuell gerade jedes Mal ein Schöttchen nehmen, wenn ein Goal fällt an dem WM-Qualifikationsspiel zwischen den Schweizerinnen und den Malteserinnen, dann wären wir auf alle Fälle schon wirklich sehr gut bedient an diesem Freitagabend. Tanja Spichtig, live in Lugano. Schon wieder ein Goal für die Schweizerinnen.
1: Ja, die Schweizerinnen führen jetzt mit 6:1. In der 81. Minute hat Triola Cemaili, die davor noch eine Penalty nicht versenkt hat, jetzt doch noch ein weiteres Goal gemacht. Und besonders erfreulich ist, wer die Vorlage gemacht hat. Die Lia Kamber, die eingewechselt worden ist nach der Pause, hat es einfach mal probiert mit einem Schuss aufs Goal. Und der Goalie von Malta hat den Ball abprallen, wo dann eben können Triola Cemaili quasi erben und versenken. Und für die Lia Kamber ist das erste 8. Einsatz für das Schweizer Nationalteam. Und darum ja, umso erfreulicher, dass jetzt da die Vorlage hat für das 6:1. Ja, es sieht aus, als würde da noch etwas drin liegen aus Sicht der Schweizerinnen, dass sie da nicht Look lassen und noch den ein oder andere Treffer erzielen. 8 Minuten haben sie für das noch Zeit in der regulären Spielzeit.
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0: 7526 Zuschauerinnen und Zuschauer im neuen luganesischen Stadion an dem heutigen Spiel von der Fußballnazi von der Frauen. Und ich schätze jetzt mal an der roten Liebli an, dass etwa 99% für die Schweiz gerade jubelt. Und in diesen Minuten geht die Nachspielzeit vorbei. Der Gruppensieg an dem WM-Quali-Spiel gegen Malta ist eigentlich besiegelt. Tanja Spichtig.
1: Ja, genau. Die 6:1-Führung gebe ich da die Schweizerinnen ganz sicher nicht mehr aus der Hand. Wenn, dann könnt ihr noch erhöhen auf 7:1. Die Schweizerinnen haben vorhin schon mehrere Chancen gehabt, das 7. Goal zu erzielen. Aber der Ball hat einfach nicht reinwählen. Sie möchten aber weiterhin Druck. Der Ball immer noch in der gefährlichen Zone, also vor dem maltesischen Goal. Also, die Schweizerinnen, ja, gebe da alles, bis die Schiedsrichterin wirklich das Spiel abpfeift. Und es sieht nicht so aus, als hätte da die Malteser noch eine Chance. Nein, jetzt ist es vorbei und ja, wie du gesagt hast, die Mehrheit der Fans im Stadion jubelt. Viele stehen da auf, um den Schweizerinnen die Ehre zu erweisen und zu gratulieren zu dem hohen Sieg. Ja, die Schweizerinnen haben heute ihre Pflicht erfüllt. Sie waren klar Favoritinnen gegen Malta und dieser Favoritinnenrolle sind sie auch mehr als gerecht worden. Ein bisschen schade haben sie nicht zu Null gewonnen, aber man muss auch sagen, dass das Goal von Malta ein wunderschöner Sonntagsschuss ist. So ein Goal darf man einmal kassieren. Die Schweizerinnen haben den Gruppensieg dank dem jetzt vorzeitig auf sicher. Sie haben am Dienstag noch das abschließende Gruppenspiel auswärts gegen Nordirland. Aber eben den ersten Platz in der Tabelle kann ihnen niemand mehr wegnehmen. Das heisst, für die nächste Hürde in der WM-Qualifikation, dass es dort tendenziell ein bisschen einfacher wird. Dort wartet dank dem Gruppensieg nicht ganz so starke Gegnerinnen. Das heisst aber nicht, dass sie jetzt schon mit einem Fuß an der WM sind. Gar nicht. Es gibt nämlich noch eine zweite Playoff-Runde im Spätherbst. Und da wartet vermutlich ein hochkarätiges Team. Darum muss das Schweizer Team weiterhin dranbleiben und Vollgas geben, wenn es nächstes Jahr an der WM in Brasilien mit dabei sein.
0: Bravo, Schweizer Fußballfrauen, 6:1 gewonnen gegen Malta. Das ist doch wunderbar. Da lässt sich sehr gut in ein gemütliches Wochenende reinfliegen. Machen wir mit Adele. Oh my God.

0: Sieg von der Schweizer Fußballerinnen machen wir jetzt gleich noch ein bisschen Musikabig Sounds, wie sich das eigentlich gehört zur späten Stunde auf SRF 3. Jetzt geht mit dieser Musikerin, die eine von den wenigen war, die gestern zu Barcelona bei Wind und Wetter noch ein Konzert spielen konnte. Talon Ballantyne alias Skullcrusher ist eine Musikerin aus Los Angeles, haben wir jetzt gerade gehört, mit dem sehr passenden Song Storm in the Summer. Und der Sommersturm, der ist gestern ordentlich über Barcelona hergezogen. Böen von bis zu 80 km/h und strömende Regen. Das ist an dem wahrscheinlich angesagtesten Festival von Europa, Primavera Sound Festival, gestern zum Verhängnis geworden. Ganz viele Shows müssen abgesagt werden und mitten im Gewitter innen unser Soundshost Luca Bruno. Er hat am Nachmittag mal einen Lagebericht durchgegeben.
1: Hey, es ist tatsächlich ein rechter Chaos-Tag geworden. Ich meine, so gut das Booking von diesem Festival auch ist, organisatorisch, hat es auch in der Vergangenheit immer mal wieder Pannen gegeben. Und das hat man gestern, wo ein heftiges Gewitter übers Gelände gezogen ist, auch mal wieder gemerkt. Also für das kann das Festival nicht, auch wenn das in Barcelona zu dieser Jahreszeit selten vorkommt, der Regen. Aber kommunikationsmässig hat man Besucherinnen und Besucher buchstäblich im Regen stehen gestern. Lang war unklar gewesen, welche Bühnen überhaupt noch bespielt werden können, welche Gigs abgesagt sind und welche nicht. Schlussendlich haben dann alle drei Headliner inklusive Massive Attack und Doja Cat nicht können spielen und dementsprechend sind heute auch Bad Vibes in den Kommentaren von den Social Media Profilen vom Festival rum.
0: Also in der Kommentarspalte ziemlich schlecht. Wie sieht es denn beim Luca selber aus? Wie ist da die Laune wieder einigermaßen gefangen?
1: Hey, ich habe von dem Ganzen effektiv gar nicht so viel mitbekommen. Ich habe jetzt ein anderes Programm gehabt. Ich war zuerst lange bei der Indoor-Stage gesehen, wo unter anderem der Cameron Winter von Gies ein sehr, sehr tolles Solokonzert gegeben hat, für das einige wirklich schon 3 Stunden vorher am Marschtag gesehen sind. Meine grösste Entdeckung von oben ist aber beim Warten auf ein anderes Konzert passiert. Ich habe dort auf einer Bühne nebendran ein paar Songs von der spanischen Band Reinaldo e Clara gehört. Die machen so cute Synthie-Pop und das hat mir also wirklich sehr, sehr gut gefallen.
0: Ich würde sagen, wenn da doch gerade so eine druckfrische Empfehlung aus Katalonien kommt, dann lassen wir doch die auch gerade. Primavera Sound Festival, der grosse Recap zu dem Festival gibt es dann am Mittwoch bei SRF3.

SRF 3 Premiere, das ist die neueste Single von der Madonna, Love Sensation, heisst der Song. Heute ganz frisch rausgekommen an dem New Music Friday und soll uns schon mal auf ihr neues Album vorbereiten, Confessions 2. Das ist sozusagen die Fortsetzung von ihrem Confessions on a Dance Floor Album, das sie anno 2005 rausgegeben hat. Und der Dance Floor ist definitiv hörbar rum, auch in der neuesten Single, wo sie heute rausgegeben hat, wie ein ziemlich elektronisches Album und kommt dann Anfang Juli raus. Und all die, die jetzt gerade in New York sind, die haben das riesengroße Glück gehabt. Sie haben einfach ein Überraschungskonzert am Times Square, gratis natürlich, gemacht, um auf die neue Single hinzuweisen. Das hätten wir natürlich sehr gerne gesehen. Und wir warten jetzt einfach auf den Juli, wenn das Album rauskommt. Und wer den Dancefloor heute Abend schon will, ein bisschen auskosten, bleibt am besten einfach dran. Immer nach den Zähnen gibt es bei Sounds ein Mixtape. Also ein stündiger Mix, ohne Unterbruch, meistens zu einem Thema, zu einem Release, zu einem Vibe. Und heute geht es um den schwedischen DJ Seinfeld. Der hat heute ein neues Album rausgegeben, If This Is It heisst das. Und zur Feier von dem neuen Album hat sich unser DJ, SRF3-DJ John Bürgin, durch seine Diskografie geturntabled und geschaut, wo das da, wer alles inspiriert ist von dem DJ Seinfeld, wo ja doch schon einige Sachen beeinflusst hat. House, das aber irgendwie auch so ein bisschen melancholisch ist oder emotional auf jeden Fall, nostalgisch, verletzlich, sehr schön auf jeden Fall. Ein kleiner Einblick in das Set gibt es jetzt schon mit einem älteren Song vom DJ Seinfeld aus Schweden und neues Material dann nach der

0: Das ist Musik aus London. Bei Sounds of SRF 3 EB heisst die Band, geschrieben EBBB, mit dem vielleicht schnellsten Drummer, den ich je gesehen habe. Ich habe sie vor, ich glaube, 2 Jahren an einem Festival in Deutschland gesehen. Sehr interessant, wie schnell das ein Mensch kann drummen kann. Also es ist Live-Musik, obwohl sie sehr elektronisch tönt. Warme Empfehlung, wenn ihr die machen könnt. So, jetzt gibt es Nachrichten auf SRF 3.
1: Die Nachrichten von SRF um 22 Uhr mit Karim Britsch. Sanfte Bewegung im Beitrittsprozess. Die EU zeigt sich aus strategischen Gründen etwas offener für einen Beitritt von Westbalkanstaaten. Wichtiger Etappensieg des Nationalteams. Die Fußballerinnen gewinnen gegen Malta und holen die erste Hürde in der WM-Qualifikation. Das Wetter morgen Samstag. Der Tag beginnt bewölkt und regnerisch. Dann wird es immer sonniger. Am EU-Gipfel heute in Montenegro traf die EU-Vertreterinnen und Vertreter von den 6 Westbalkanstaaten Albanien, Bosnien-Herzegowina, Kosovo, Nordmazedonien, Serbien und Montenegro. Diese wollen seit Jahren in die EU. Nun wünschen sich Deutschland und Frankreich schnellere Beitrittsverfahren. Auch EU-Kommissionspräsidentin Ursula von der Leyen sagte, der Westbalkan gehöre in die EU. Das sei nicht nur ein Versprechen für die Zukunft, sondern eine strategische Entscheidung.
2: We have been all affirming the Western Balkan belongs into the European Union. That's very clear. And this is not only a promise for the future, it is a choice that we make, a strategic choice. We make this choice through investment, through closer cooperation and of course the confidence to move forward together.
1: Diese Entscheidung werde durch Investitionen getroffen, durch engere Zusammenarbeit und durch das Vertrauen, gemeinsam voranzuschreiten, so von der Leyen. Woher kommt diese neue Offenheit der EU? EU-Korrespondent Andreas Reich sagt:
3: Ja, der Hauptgrund ist der Ukraine-Krieg. Er hat in Europa die geopolitischen Sinne geschärft. Man will nicht, dass Akteure wie Russland oder China anstelle der EU auf dem Balkan an Einfluss gewinnen. Es geht aber auch schlicht um die Glaubwürdigkeit der EU. Sie verspricht den Ländern im westlichen Balkan seit über 20 Jahren die Mitgliedschaft. Inzwischen ist sogar die Ukraine Beitrittskandidat und das setzt die EU unter Druck, bei der Erweiterungsfrage nun etwas zu liefern.
1: Die Einschätzung von Andreas Reich. Der russische Präsident Putin hat auf den offenen Brief des ukrainischen Präsidenten Selenskyj reagiert. Putin lehnt ein direktes Treffen ab. Er sehe darin noch keinen Sinn, sagte der Kreml-Chef am Internationalen Wirtschaftsforum in St. Petersburg. Selenskyj veröffentlichte gestern einen offenen Brief und schlug direkte Friedensgespräche mit Putin vor. Er schrieb: Die Mehrheit der Russinnen und Russen habe den Krieg und seine Folgen satt und sei bereit für den Frieden. Zum Sport. Das Schweizer Fußballnationalteam der Frauen gewinnt das zweitletzte Nations League-Spiel gegen Malta zu Hause in Lugano mit 6:1. Damit sichern sich die Schweizerinnen vorzeitig den Gruppensieg und überstehen die erste Hürde der WM-Qualifikation souverän. Aus Lugano, Sportredaktorin Tanja Spichtig.
4: Aufgrund des Abstiegs in die zweithöchste Liga der Nations League wäre alles andere als der Gruppensieg eine Enttäuschung gewesen. Diese Pflichtaufgabe haben die Schweizerinnen erfüllt, allerdings ohne dabei zu glänzen. Zwar waren sie in allen Spielen das spielbestimmende Team, offensiv taten sie sich jedoch häufig schwer und auch defensiv leisteten sie sich immer wieder Fehler. Es muss jedoch auch berücksichtigt werden, dass sich die Schweizerinnen noch immer an das neue Spielsystem von Trainer Rafael Navarro gewöhnen müssen. Seit seiner Amtsübernahme im vergangenen November fordert er von seinem Team einen offensiven, ballbesitzorientierten Fußball. Dank des Gruppensiegs trifft die Schweiz in der ersten Playoff-Runde im Oktober voraussichtlich auf schwächer eingestufte oder ähnlich starke Gegnerinnen. In der zweiten Playoff-Runde im Spätherbst dürfte dann jedoch ein hochkarätiges Team warten. Bis dahin wird eine Leistungssteigerung nötig sein, damit die Qualifikation für die WM im kommenden Sommer in Brasilien gelingt.
1: Tanja Spichtig. Am Dienstag spielen die Schweizerinnen zum Abschluss der Gruppenphase noch auswärts gegen Nordirland. Und nun zu weiteren Meldungen des Tages in der Übersicht. Die Schweiz verzichtet auch in den nächsten Jahren auf eine Teilnahme beim Copernicus, Erdbeobachtungsdienst der EU. Der Bundesrat begründet dies mit der angespannten finanziellen Lage. Das Parlament hatte für eine Teilnahme gestimmt. Der Bundesrat schreibt, die Schweiz könne auch so am Programm nahezu alle Rohdaten nutzen. Der Schweizer Klimaforscher Reto Knutti kritisiert den Entscheid. Er sei kurzsichtig. Das Parlament will, dass kantonale Mindestlöhne durch Gesamtarbeitsverträge ausgehebelt werden können. Dagegen will der Schweizerische Gewerkschaftsbund das Referendum ergreifen, wie er selber mitteilt. Denn das Gesetz ermögliche Löhne, die tiefer seien als die Mindestlöhne. Wegen der Bankomatensprengungen in der Schweiz brauche es keine Anpassungen im Gesetz, das schreibt der Bundesrat in einem Bericht. Die beschlossenen Maßnahmen zeigten bereits Wirkung. Die Sprengungen seien zurückgegangen auf noch 24 Fälle im letzten Jahr. Dabei habe sich die Zahl innerhalb eines Jahres halbiert. Urs Lehmann ist als Geschäftsführer des Internationalen Skiverbands FIS zurückgetreten, nach weniger als einem Jahr im Amt. Gemäß Medienberichten soll es Differenzen mit FIS-Präsident Johann Elias gegeben haben. Die Börsendaten von 22.05 Uhr, geliefert von SIX. Der Swiss Market Index schließt bei 13.388 Punkten plus 0,4%. Der Dow Jones Index in New York stand kurz vor Schluss bei minus 1,2%. Der Euro wird zu 91,74 Rappen gehandelt und der Dollar zu 79,62 Rappen. Das Wetter. In der Nacht und morgen Vormittag gehen im Süden gewitterige Regengüsse nieder. Auch sonst hat es zunächst dichte Wolken. Tagsüber wird es aus Westen ziemlich sonnig. Vor allem in Graubünden sind am Nachmittag Schauer möglich. Die Höchstwerte liegen beidseits der Alpen um 23 Grad. Das waren Nachrichten von Radio SRF. Verantwortlich Fabienne Wüttrich.
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6: Mit dem David Lendi am Mikrofon. Wie gerade in den Nachrichten gehört, gewinnt das Schweizer Fußballnationalteam der Frauen

0: wie wir gespielt haben heute, das war ein super Match für uns. Wir haben guten Fußball gezeigt. Aber klar, ich nerve mich ab dem Penalty, dass ich das verschieße. Aber wir sind Fußballerinnen, wir müssen professionell sein, wir müssen weitermachen in diesem Moment.
1: Jetzt haben die Schweizerinnen 3 Tage Zeit, um sich zu erholen. Am Dienstag nächste Woche spielen die Schweizerinnen in Belfast, dann noch das letzte Gruppenspiel von dieser WM-Qualifikation gegen Nordirland. An der French Open in Paris heisst der Finale der Männer am Sonntag Alexander Zverev gegen Flavio Cobolli. Der deutsche Alexander Zverev hat sein Halbfinale gegen den Jakub Menšík aus Tschechien in 4 Sätzen gewonnen. Der Italiener Flavio Cobolli hat sich kampflos für das Finale qualifiziert. Das, weil sein Landsmann Matteo Arnaldi wegen einer Viruserkrankung vorvergeben musste. Damit ist jetzt schon klar, dass es am Sonntag einen neuen Grand-Slam-Champion gibt. Der Flavio Cobolli steht nämlich das erste Mal überhaupt in seiner Karriere in einem Grand-Slam-Final. Sein Gegner, der Alexander Zverev, hat das heute schon zum 4. Mal geschafft. Allerdings hat der Alexander Zverev alle 3 Finalspiele verloren. Schon heute gejubelt hat das Schweizer Springreiter-Team am CSCO St. Gallen. Das gewinnt den Nationenpreis. Das Schweizer Quartett mit dem Steve Gerda, Martin Fuchs, Jason Smith und Alain Juvo gewinnt den Teamwettkampf mit insgesamt 9 Strafpunkten. Grossen Anteil an dem Sieg hatte Jason Smith gehabt. Der gebürtige Schott, der seit 2 Jahren für die Schweiz reitet, ist in beiden Durchgängen ohne Fehler durchgekommen. Dank dem Sieg kassiert das Schweizer Team eine Prämie in der Höhe von 250.000 Euro. Und dann ist seit heute klar, wer in der nächsten Saison für den FC Basel im Goal steht. Der Jonas Omlin kehrt nach 6 Jahren zurück zum FCB. Während seiner Zeit im Ausland hat er für Montpellier, Gladbach und Leverkusen gespielt. Der Jonas Omlin hat in Basel einen Vertrag bis 2029 unterschrieben und ersetzt damit den Marvin Hitz, der Ende letzte Saison seine Goalie-Händchen an den Nagel gehängt hat. So viel für heute vom Sport.
2: SRF Verkehrsinfo von 22.09 Uhr auf der A2 Chiasso Richtung Gotthard auf der zwischen Quinto und Airolo 4 km Stau und ca. 40 Minuten Wartezeit. Die Einfahrt in Airolo ist gesperrt. Und auf der Gegenseite A2 Gotthard Richtung Chiasso zwischen Chiasso Centro und Chiasso Brogeda Stau wegen Verkehrsüberlastung und schließlich auf der A1 Yverdon Richtung Lausanne zwischen Chavonnet und La Sarre Verkehrsbehinderungen wegen einer des defekten LKWs.
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2: 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Es gibt das, was sich für einen Samstagabend gehört. Clubmusik, aber nicht unbedingt die 4-to-the-floor Champis rumspritzen Musik, sondern die eher ein bisschen melancholische, fast schon nostalgische Art von Clubmusik. Auf das hat sich der schwedische DJ Seinfeld spezialisiert. Heute hat er ein neues Album rausgegeben. Das hat sich der Sounds-DJ John Bürgin als Grund genommen, sich der DJ Seinfeld vorzuknüpfen im Sounds-Mixtape. Das gibt es jeden Freitag nach der 10 live im Radio und jederzeit online auf srf.ch/audio. Alle Mixtapes, die jemals rausgekommen sind, kann man dann hören, abladen, weiterschicken, was auch immer machen damit. Wir hören jetzt mal rein ins neueste Mixtape Nummer 159. Mit euch zusammen hört Lea Inderbizin. Ich wünsche eine gute Samstagnacht.

habe vor 5 Minuten gesagt, dass wir durch das Sounds Mixtape durchnavigieren, ohne Pause. Und gleich gibt es schon die erste Pause, weil etwas auf der Straße los ist. SRF Verkehrsinfo von 22.16 Uhr. Vorsicht auf der A2 Gotthard zwischen Luzern-Kriens und Luzern-Horb. In beiden Richtungen Gefahr wegen Tieren auf der Fahrbahn. Das ist auf der A2 Luzern-Gotthard zwischen Luzern-Kriens und Luzern-Horb. In beiden Richtungen Gefahr wegen Tieren auf der Fahrbahn. So, und jetzt Dick. Hoffentlich ohne weitere Unterbrüche. Sounds Mixtape Nummer 159. Wir tauchen ab in die melancholische Bubble von Sound vom DJ Samfield aus Schweden. Heute geht ein neues Album rausgeben. Und das ganze Universum, das tönt etwa so.

Langsam aber sicher shiften wir vom DJ Seinfeld zum Over Mono. Das ist Sounds Mixtape, alles im Dunstkreis von dem DJ Seinfeld, dem schwedischen DJ, der heute ein neues Album rausgegeben hat. Haben wir zum Anlass genommen, das ganze Mixtape rund um sein Arbeiten zu machen. Jetzt geht es um 10 Uhr live auf SRF 3 gehört. Gibt es aber auch auf srf.ch/audio, wie alle Mixtapes, die jemals von Sounds rausgekommen sind. Jetzt entlane ich euch mit den letzten paar Minuten von diesem Mixtape und eben Over Mono, die jetzt gerade läuft. Ich bin Lea Interbizin, das ist Sounds auf SRF 3. Uns gibt es Montag bis Freitag von 8 bis 11. Und wir würden uns alle sehr freuen,

0: Die Nachrichten von SRF um 23 Uhr mit Marco Koller. Am EU-Gipfel heute in Montenegro hat die EU Vertreterinnen und Vertreter von 6 Westbalkanstaaten getroffen. Albanien, Bosnien-Herzegowina, Kosovo, Nordmazedonien, Serbien und Montenegro. Sie wollen seit Jahren in die EU. Nun wünschen sich Deutschland und Frankreich schnellere Beitrittsverfahren. Und auch EU-Kommissionspräsidentin Ursula von der Leyen sagte, der Westbalkan gehöre in die EU. Woher kommt diese neue Offenheit? Dazu sagt EU-Korrespondent Andreas Reich.
1: Ja, der Hauptgrund ist der Ukraine-Krieg. Er hat in Europa die geopolitischen Sinne geschärft. Man will nicht, dass Akteure wie Russland oder China anstelle der EU auf dem Balkan an Einfluss gewinnen. Es geht aber auch schlicht um die Glaubwürdigkeit der EU. Sie verspricht den Ländern im westlichen Balkan seit über 20 Jahren die Mitgliedschaft. Inzwischen ist sogar die Ukraine Beitrittskandidat. Und das setzt die EU unter Druck, bei der Erweiterungsfrage nun etwas zu liefern,
0: sagte Andreas Reich in der Tagesschau. Die Appenzeller Bahnen haben letztes Jahr zum ersten Mal mehr als 7 Millionen Passagiere befördert. Das war ein Plus von 3,1% verglichen mit dem Jahr zuvor. Unter anderem auf der Linie nach Wasserauen sei eine klare Steigerung ersichtlich, heißt es in einer Mitteilung. Auch mit dem Gewinn letztes Jahr sei man zufrieden. Zum Sport. Das Schweizer Fußballnationalteam der Frauen hat das zweitletzte Nations League-Spiel gewonnen. Zu Hause in Lugano gegen Malta mit 6:1. Damit sichern sich die Schweizerinnen vorzeitig den Gruppensieg und überstehen die erste Hürde der WM-Qualifikation souverän. Aus Lugano berichtet Sportredaktorin Tanja Spichtig.
2: Aufgrund des Abstiegs in die zweithöchste Liga der Nations League wäre alles andere als der Gruppensieg eine Enttäuschung gewesen. Diese Pflichtaufgabe haben die Schweizerinnen souverän erfüllt. Es gibt aber noch Luft nach oben. Sie seien immer noch daran, sich ans neue, offensive und ballbesitzorientierte Spielsystem von Trainer Rafael Navarro zu gewöhnen, sagt Kapitänin Lia Velti.
3: Wir sind immer noch im kompletten Prozess. Es braucht ein bisschen Zeit, aber es ist auch faktisch, wenn man gegen so Teams spielt, ist es manchmal schwierig zu sehen, wo steht man genau. Also die grossen Tests kommen dann gegen die besseren Teams, wo man wirklich sieht, wie ist man, wenn die Gegner uns etwas schwieriger machen.
2: Dank des Gruppensiegs geht die Schweiz im Herbst in der ersten Playoff-Runde der WM-Qualifikation den Gegnerinnen aus der höchsten Liga aus dem Weg. In der zweiten Playoff-Runde dürfte dann jedoch ein hochkarätiges Team warten. Bis dahin wird eine Leistungssteigerung nötig sein, damit die Qualifikation für die WM im kommenden Sommer in Brasilien gelingt.
0: Tanja Spichtig. Am Dienstag spielen die Schweizerinnen zum Abschluss der Gruppenphase noch auswärts gegen Nordirland. Die Börsendaten von SIX, der Swiss Market Index, schloss heute bei 13.388 Punkten, plus 0,4%. Der Dow Jones Index in New York fällt um 1,3%. Der Euro wird zu 91,79 gehandelt, der Dollar zu 79,59. Und das Wetter morgen Samstag, zuerst ist es noch bewölkt, im Süden kann es auch nass werden. Am Nachmittag wird es dann ziemlich sonnig, bei 23 Grad. Das waren Nachrichten von Radio SRF, verantwortlich Marco Koller.

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0: Die Nachrichten von SRF um Mitternacht mit Marco Kolle und diesen Themen. Mehrere Staaten auf dem Westbalkan wollen schon seit Jahren in die EU. Nun kommt etwas Bewegung in die Sache. Wladimir Putin reagiert auf das Gesprächsangebot von Volodymyr Zelensky. Er sagt, in einem persönlichen Gespräch sehe er noch keinen Sinn. Und die Schweizer Frauenfußballnazi holt sich den Gruppensieg in der Nations League. Das Wetter heute Samstag zuerst noch bewölkt und zum Teil nass, dann zunehmend sonnig bei 22 Grad. An einem EU-Gipfel in Montenegro hat die EU Vertreterinnen und Vertreter von 6 Westbalkanstaaten getroffen, nämlich Albanien, Bosnien-Herzegowina, Kosovo, Nordmazedonien, Serbien und Montenegro. Diese Länder wollen seit Jahren in die EU. Nun erhalten sie weitere Unterstützung, denn Deutschland und Frankreich sprechen sich für schnellere Beitrittsverfahren aus. Und auch EU-Kommissionspräsidentin Ursula von der Leyen sagte, der Westbalkan gehöre in die EU. Das sei nicht nur ein Versprechen für die Zukunft, sondern eine strategische Entscheidung.
1: We have been all affirming the Western Balkan belongs into the European Union. And this is not only a promise for the future, it is a choice that we make, a strategic choice.
0: Von der Leyen sprach von Investitionen, engerer Zusammenarbeit und dem Vertrauen, gemeinsam voranzuschreiten. Woher kommt diese neue Offenheit gegenüber dem Westbalkan? Dazu sagt EU-Korrespondent Andreas Reich.
2: Ja, der Hauptgrund ist der Ukraine-Krieg. Er hat in Europa die geopolitischen Sinne geschärft. Man will nicht, dass Akteure wie Russland oder China anstelle der EU auf dem Balkan an Einfluss gewinnen. Es geht aber auch schlicht um die Glaubwürdigkeit der EU. Sie verspricht den Ländern im westlichen Balkan seit über 20 Jahren die Mitgliedschaft. Inzwischen ist sogar die Ukraine Beitrittskandidat und das setzt die EU unter Druck, bei der Erweiterungsfrage nun etwas zu liefern,
0: sagte Andreas Reich am Abend in der Tagesschau. Der russische Präsident Wladimir Putin hat auf den offenen Brief des ukrainischen Präsidenten Volodymyr Zelensky reagiert. Zelensky schlug darin ein persönliches Treffen vor, um darüber zu diskutieren, wie der Krieg beendet werden könnte. Putin will davon aber nichts wissen. Am Wirtschaftsforum in St. Petersburg sagte er, er sehe in einem solchen Treffen noch keinen Sinn. Putin hat zudem den früheren deutschen Bundeskanzler Gerhard Schröder getroffen, zu einem Gespräch unter vier Augen. Das teilte der Kreml mit. Putin hatte Schröder zuvor als möglichen Vermittler für Gespräche im Ukraine-Krieg vorgeschlagen. Er sagte, Schröder wäre sein bevorzugter Ansprechpartner aus Europa. Der Vorschlag stieß in der EU aber auf Widerstand, weil Schröder seit langem enge Verbindungen nach Russland hat. Dann noch zwei Meldungen des Abends in Kürze. Auf der ISS, der Internationalen Raumstation, sorgt ein Leck für Probleme. Die 5 Astronauten mussten darum ins Dragon-Raumschiff wechseln. Laut der US-Raumfahrtbehörde NASA bleiben sie dort, bis die Reparaturarbeiten beendet sind. Es handle sich dabei um eine Vorsichtsmaßnahme. Und die Appenzeller Bahnen haben letztes Jahr zum ersten Mal mehr als 7 Millionen Passagiere befördert. Das ist ein Plus von 3,1% verglichen mit dem Jahr zuvor. Unter anderem auf der Linie nach Wasserauen sei eine klare Steigerung ersichtlich, heißt es in einer Mitteilung. Auch mit dem Gewinn letztes Jahr sei man zufrieden. Und nun zum Sport. Das Schweizer Fußballnationalteam der Frauen hat das zweitletzte Nations League-Spiel gewonnen, zu Hause in Lugano gegen Malta mit 6:1. Damit sichern sich die Schweizerinnen vorzeitig den Gruppensieg und überstehen die erste Hürde der WM-Qualifikation souverän. Aus Lugano berichtet Sportredaktorin Tanja Spichtig.
3: Aufgrund des Abstiegs in die zweithöchste Liga der Nations League wäre alles andere als der Gruppensieg eine Enttäuschung gewesen. Diese Pflichtaufgabe haben die Schweizerinnen souverän erfüllt. Es gibt aber noch Luft nach oben. Sie seien immer noch daran, sich ans neue, offensive und ballbesitzorientierte Spielsystem von Trainer Rafael Navarro zu gewöhnen, sagt Kapitänin Lia Velti.
4: Wir sind immer noch in einem kompletten Prozess. Es braucht ein bisschen Zeit, aber es ist auch faktisch, auch wenn man gegen so Teams spielt, ist es manchmal schwierig zu sehen, wo steht man genau. Also die grossen Tests kommen dann gegen die etwas besseren Teams, wo man wirklich sieht, wie ist man, wenn die Gegner uns ein bisschen schwieriger machen.
3: Dank des Gruppensiegs geht die Schweiz im Herbst in der ersten Playoff-Runde der WM-Qualifikation den Gegnerinnen aus der höchsten Liga aus dem Weg. In der zweiten Playoff-Runde dürfte dann jedoch ein hochkarätiges Team warten. Bis dahin wird eine Leistungssteigerung nötig sein, damit die Qualifikation für die WM im kommenden Sommer in Brasilien gelingt.
0: Tanja Spichtig hat berichtet. Am Dienstag spielen die Schweizerinnen zum Abschluss der Gruppenphase dann noch auswärts gegen Nordirland. Und die Wetteraussichten für heute Samstag, den 6. Juni. Es ist zunächst noch bewölkt und im Tessin gibt es teilweise Gewitter. Tagsüber wird es aus Westen dann ziemlich sonnig. Vor allem in Graubünden sind aber auch am Nachmittag noch Schauer möglich. Es gibt rund 22 Grad. Das waren Nachrichten von Radio SRF, verantwortlich Marco Koller.
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0: Die Nachrichten von SRF um 1 Uhr mit Marco Kalle. Die Ukraine hat sich bei Griechenland entschuldigt für einen Vorfall mit einer Seedrohne. Vor knapp einem Monat hatten Fischer diese entdeckt vor der Insel Lefkada an der griechischen Westküste. Es handelte sich um ein Boot ohne Besatzung, das mit rund 100 Kilogramm Sprengstoff beladen war. Griechenland schickte der Ukraine daraufhin eine diplomatische Protestnote. Ein Sprecher des ukrainischen Außenministeriums schreibt nun, Zitat, dieser Vorfall sei auf Umstände zurückzuführen, die durch die anhaltenden russischen Angriffe gegen die Ukraine verursacht wurden. Einen Vorfall mit einer ukrainischen Seedrohne gab es auch gestern. In einem rumänischen Hafen am Schwarzen Meer explodierte eine solche Drohne. Die Ukraine erklärte, man habe sie wegen russischer Störsignale nicht mehr steuern können. Darum sei sie vom Weg abgekommen. Der russische Präsident Wladimir Putin hat den früheren deutschen Bundeskanzler Gerhard Schröder getroffen zu einem Gespräch unter vier Augen. Das teilte der Kreml mit. Putin hatte Schröder zuvor als möglichen Vermittler für Gespräche im Ukraine-Krieg vorgeschlagen. Er sagte, Schröder wäre sein bevorzugter Ansprechpartner aus Europa. Der Vorschlag stieß in der EU aber auf Widerstand, weil Schröder seit langem enge Verbindungen nach Russland hat. Dann zum Sport. Das Schweizer Fußballnationalteam der Frauen hat das zweitletzte Nations League-Spiel gewonnen. Zu Hause in Lugano gegen Malta mit 6:1. Damit sichern sich die Schweizerinnen vorzeitig den Gruppensieg und überstehen die erste Hürde der WM-Qualifikation souverän. Aus Lugano berichtet Sportredaktorin Tanja Spichtig.
1: Aufgrund des Abstiegs in die zweithöchste Liga der Nations League wäre alles andere als der Gruppensieg eine Enttäuschung gewesen. Diese Pflichtaufgabe haben die Schweizerinnen souverän erfüllt. Es gibt aber noch Luft nach oben. Sie seien immer noch daran, sich ans neue, offensive und ballbesitzorientierte Spielsystem von Trainer Rafael Navarro zu gewöhnen, sagt Kapitänin Lia Velti.
2: Wir sind immer noch in einem kompletten Prozess. Es braucht ein bisschen Zeit, aber es ist auch faktisch, auch wenn man gegen so Teams spielt, ist es manchmal schwierig zu sehen, wo steht man genau. Also die grossen Tests kommen dann gegen die besseren Teams, wo man wirklich sieht, wie ist man, wenn die Gegner uns etwas schwieriger machen.
1: Dank des Gruppensiegs geht die Schweiz im Herbst in der ersten Playoff-Runde der WM-Qualifikation den Gegnerinnen aus der höchsten Liga aus dem Weg. In der zweiten Playoff-Runde dürfte dann jedoch ein hochkarätiges Team warten. Bis dahin wird eine Leistungssteigerung nötig sein, damit die Qualifikation für die WM im kommenden Sommer in Brasilien gelingt.
0: Am Dienstag spielen die Schweizerinnen zum Abschluss der Gruppenphase noch auswärts gegen Nordirland. Das Wetter heute Samstag. Zuerst ist es noch bewölkt. Im Süden kann es auch nass werden. Am Nachmittag wird es dann ziemlich sonnig bei 23 Grad. Das waren Nachrichten von Radio SRF, verantwortlich Marco Koller. 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

0: Die Nachrichten von SRF um 2 Uhr mit Marco Kalle. Die Ukraine hat sich bei Griechenland entschuldigt für einen Vorfall mit einer Seedrohne. Vor knapp einem Monat hat ein Fischer diese entdeckt vor der Insel Lefkada an der griechischen Westküste. Es handelte sich um ein Boot ohne Besatzung, das mit rund 100 Kilogramm Sprengstoff beladen war. Griechenland schickte der Ukraine daraufhin eine diplomatische Protestnote. Ein Sprecher des ukrainischen Außenministeriums schreibt nun, Zitat, dieser Vorfall sei auf Umstände zurückzuführen, die durch die anhaltenden russischen Angriffe gegen die Ukraine verursacht wurden. Die Ukraine entschuldige sich für den Vorfall. Einen Vorfall mit einer ukrainischen Seedrohne gab es auch gestern. In einem rumänischen Hafen am Schwarzen Meer explodierte eine solche Drohne. Die Ukraine erklärte, man habe sie wegen russischer Störsignale nicht mehr steuern können, darum sei sie vom Weg abgekommen. Der russische Präsident Wladimir Putin hat den früheren deutschen Bundeskanzler Gerhard Schröder getroffen, zu einem Gespräch unter vier Augen. Das teilte der Kreml mit. Worüber sie genau gesprochen haben, ist nicht bekannt, es hieß aber, es sei ein gutes Gespräch gewesen. Putin hatte Schröder zuvor als möglichen Vermittler für Gespräche im Ukraine-Krieg vorgeschlagen. Er sagte, Schröder wäre sein bevorzugter Ansprechpartner aus Europa. Der Vorschlag stieß in der EU aber auf Widerstand, weil Schröder seit langem enge Verbindungen nach Russland hat. In die Schweiz. Eine Störaktion von Palästina-Aktivistinnen und Aktivisten an der Universität Genf hat ein politisches Nachspiel. Die Aktivisten störten letzten Herbst einen Auftritt von Bundesrat Martin Pfister. Das Genfer Kantonsparlament fordert das Rektorat nun auf, den Vorfall aufzuarbeiten. Die Kantonsregierung muss zudem die Verfahren für Polizeieinsätze an der Universität neu definieren. Widerstand gab es von links. Es hieß, das sei eine Einmischung in die Unabhängigkeit der Universität. Und noch Fußball. Die Schweizer Frauen-Nazi hat das zweitletzte Nations League-Spiel gewonnen. Zu Hause in Lugano gegen Malta mit 6:1. Riola Gemaili erzielte 2 der 6 Tore. Sie sagte, vieles habe gepasst.
1: Ich glaube, heute sind wir wirklich effizient, aber klar, wir haben noch viel mehr Chancen gehabt zum Goalschießen, aber ich glaube, heute dürfen wir wirklich zufrieden sein.
0: Mit dem Sieg gegen Malta sicherten sich die Schweizerinnen vorzeitig den Gruppensieg. Und noch das Wetter heute Samstag. Zuerst ist es noch bewölkt, im Süden kann es auch nass werden. Am Nachmittag wird es dann aber ziemlich sonnig bei 23 Grad. Das waren Nachrichten von Radio SRF. Verantwortlich ist in dieser Nacht Marco Koller.